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1: Ich bin Uli Reitinger. Der neue Tankrabatt ist da und drückt direkt die Preise an den Zapfsäulen. Am Nachmittag lagen die Literpreise von E10 und Diesel rund 10 Cent unter den Werten des Vortags.
2: Für Autofahrer lohnt sich trotz Tankrabatt der Blick auf die Uhr. Kurz vor Mittag kostete E10 bundesweit im Schnitt nämlich 2,05 Euro und Diesel knapp 2,20 Euro. An einigen Tankstellen lag E10 sogar zeitweise unter 2 Euro. Dann kam der übliche Preissprung um 12 Uhr. ADAC und ACE raten zur Nutzung von Vergleichs-Apps oder einfach Google Maps. Auch dort werden die Spritpreise angezeigt. Bei der Auswahl der Tankstelle braucht man demnach nicht wählerisch sein. Kraftstoffe sind genormt, sagen die Autoclubs, also könne man bedenkenlos auch Discount-Tankstellen ansteuern. Thomas Bleskin, Nachrichtenredaktion.
1: Das Bundeskanzleramt stoppt vorerst den Entwurf von Finanzminister Klingbeil zur Einführung einer Steuer auf zuckerhaltige Getränke. Klingbeil hatte seine Pläne erst am Mittwoch zur Abstimmung in die Ministerien geschickt. In Regierungskreisen heißt es nun, sein Entwurf weiche vom Vorschlag der Finanzkommission Gesundheit ab und sei in dieser Form in der Regierung nicht mehrheitsfähig. Geplante Einnahmen rund 1 Milliarde Euro. Für Bundeskanzler Merz geht es im Stimmungstief weiter nach unten. Nur noch jeder Zehnte zeigt sich im ARD-Deutschland-Trend mit der Arbeit des CDU-Politikers zufrieden oder sehr zufrieden. Das ist der niedrigste Wert für einen Kanzler in der Geschichte des Deutschland-Trends seit 1997. 88% der Befragten äußerten sich weniger oder gar nicht zufrieden. Zum Fußball. Erleichterung bei den deutschen Fußballfans. Im dritten Spiel unter Jürgen Klopp hat die Nationalmannschaft endlich gewonnen. Und zwar in der Nations League. In München schlug die DFB-Elf Serbien mit 2:0 durch Tore von Tom Bischoff und Florian Wirtz.
3: Der zweite Klopp-Kader macht richtig Spaß. Mit viel Spielfreude gewinnt das junge Team völlig verdient gegen allerdings auch schwache Serben. Von Beginn an viel Zug nach vorne, eine Menge Torschüsse und Kombinationen. Dazu starke Leistungen von Pavlovic, Bischoff, Wirtz und Neuling Scherhand. Am Ende schickt Klopp 5 Neulinge aufs Feld, darunter der 1000. Debütant der DFB-Geschichte, Mika Bauer von Celtic Glasgow. Nach dem Spiel umarmt Klopp seine Spieler und hofft jetzt auf seinen ersten Auswärtssieg in Griechenland. Thomas Bremser, Sportredaktion.
1: Am Sonntag steht das vierte und letzte Spiel in dieser Länderspielphase an, auswärts gegen Griechenland.

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1: Ich bin Uli Reitinger. Für den Kampf mit unbemannten Systemen stellt die Bundeswehr ein eigenes Drohnenregiment auf. Der Verband soll aus bis zu 600 Männern und Frauen bestehen und Reichweiten bis zu 500 Kilometer abdecken, sagt Verteidigungsminister Pistorius.
2: Wer sich zu Land durchsetzen will, der muss eben den Kampf mit unbemannten Systemen beherrschen, sagt der SPD-Politiker. Dafür wird die Bundeswehr nun einen selbstständigen Verband aufstellen. Das Drohnenregiment soll Fähigkeiten bündeln und Tempo aufnehmen. Geplant ist eine eigene Kompanie zum elektromagnetischen Kampf. Außerdem soll das Regiment mit neuen Kamikaze-Drohnen ausgerüstet werden. Für Pistorius ergänzen Drohnen das Spektrum der Waffensysteme, können aber etwa Panzer und Kampfflugzeuge nicht gänzlich ersetzen. Aus Berlin, Dirk Zeitler.
1: Der Tankrabatt hat an den Tankstellen direkt für deutlich niedrigere Preise gesorgt. Am Mittag um 12 stiegen sie zwischenzeitlich leicht an, pendelten sich dann aber wieder auf einem Niveau ein, das viele Menschen vollgetankt haben. An manchen Tankstellen bildeten sich Schlangen. Grünen-Fraktionschefin Katharina Dröge hält den Tankrabatt bei NTV nicht für eine sinnvolle Maßnahme.
3: Ich kann total verstehen, dass man momentan Autofahrer beim Pendeln mit den hohen Benzinpreisen nicht alleine lassen will. Es gibt einen viel schlaueren Weg zu helfen. Und das wäre, wenn man pauschal ein Energiegeld auszahlen würde. Und es würde allen Menschen Unterstützung geben. Und es würde nicht zu einem relevanten Einteil am Ende doch bei den Mineralölkonzernen landen, die in dieser Krise krasse Übergewinne machen.
1: Die grüne Fraktionschefin im Bundestag, Katharina Dröge. Ein Tanker ist beim Durchfahren der Straße von Hormuz unter Beschuss geraten. Es brach ein Feuer aus, meldet die britische Behörde für Sicherheit in der Schifffahrt. Die Besatzung des Schiffes soll sich demnach in Sicherheit befinden. In der für den weltweiten Energiehandel wichtigen Straße von Hormuz kam es zuletzt regelmäßig zu Beschuss. Der Iran blockiert im Konflikt mit den USA den Verkehr durch die Meerenge weitestgehend. Zum Sport. Die deutsche Fußballnationalmannschaft hat den ersten Sieg unter Bundestrainer Klopp eingefahren. Das Team setzte sich in der Nations League zu Hause gegen Serbien mit 2:0 durch. Die Tore in München schossen Tom Bischoff in der 39. Minute und Florian Wirtz nach einer Stunde. Eine Partie gibt es noch in dieser Länderspielphase am Sonntag in Griechenland.

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1: Ich bin Uli Reitinger. Für den Kampf mit unbemannten Systemen stellt die Bundeswehr ein eigenes Drohnenregiment auf. Der Verband soll aus mindestens 600 Männern und Frauen bestehen und Reichweiten bis zu 500 Kilometer abdecken. Dabei gehe es nicht nur um fliegende Systeme, sondern auch um unbemannte Landsysteme, sagte Verteidigungsminister Pistorius. Die Pläne für eine Zuckersteuer sind vorerst gestoppt. Das Bundeskanzleramt hält den Entwurf von Finanzminister Klingbeil in seiner jetzigen Form für nicht mehrheitsfähig.
2: 26 bis 38 Cent Steuer pro Liter, je nach Zuckergehalt, das ist der Plan von Bundesfinanzminister Klingbeil. Zum einen soll das die Haushaltskasse des Bundes füllen, zum anderen die Hersteller dazu bringen, ihre Getränke weniger zu zuckern, sprich gesünder zu machen. Dass so ein Anreiz funktionieren kann, zeigt Großbritannien. Dort gibt es seit 2018 eine Zuckersteuer. Inzwischen ist der durchschnittliche Zuckergehalt von Softdrinks dort um knapp die Hälfte gesunken. Lea Matschulat, Nachrichtenredaktion.
1: Nach der gewaltsamen Auseinandersetzung in einem Cockpit einer Maschine der emiratischen Fluggesellschaft Fly Dubai sind die Hintergründe weiterhin unklar. Die emiratischen Behörden haben Ermittlungen eingeleitet. Motiv und Absichten des mutmaßlichen Angreifers, eines Piloten aus dem Oman, sind noch immer ungeklärt. Die israelische Regierung geht von einem dschihadistischen Terroranschlag aus. Ein spezielles Ermittlungsteam soll das prüfen und ob der Vorfall geplant bzw. angeordnet wurde. Zum Sport. Im dritten Spiel unter Bundestrainer Jürgen Klopp hat die deutsche Fußballnationalmannschaft in der Nations League den ersten Sieg eingefahren. In München schlug die DFB-Elf Serbien mit 2:0 durch Tore von Bischof und Wirtz. Klopp war nach dem Spiel im ZDF komplett zufrieden.
3: Wir wollen jetzt nicht durchdrehen und so weiter, aber wir haben eine sehr gute Anfangsphase gehabt, wenn wir mehr Tore schießen können, zu Beginn gleich aus Ballgewinn heraus. Also gegen den Ball war es herausragend und mit Ball haben wir einfach wundervollen Fußball gespielt. Die Jungs sind dran geblieben. Wenn man das macht und Spaß daran findet, dann kann das so aussehen.
4: Es ist ein Traum, mit vorm Spiel reinzukommen und Schwarz-Rot-Gold zu sehen. Das Herz aufgegangen.
1: Eine Partie gibt's noch in dieser Länderspielphase am Sonntag in Thessaloniki gegen Griechenland.

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1: Ich bin Uli Reitinger. Für den Kampf mit unbemannten Systemen stellt die Bundeswehr ein eigenes Drohnenregiment auf. Der Verband soll aus bis zu 600 Männern und Frauen bestehen und Reichweiten bis zu 500 Kilometer abdecken, sagt Verteidigungsminister Pistorius.
2: Wer sich zu Land durchsetzen will, der muss eben den Kampf mit unbemannten Systemen beherrschen, sagt der SPD-Politiker. Dafür wird die Bundeswehr nun einen selbstständigen Verband aufstellen. Das Drohnenregiment soll Fähigkeiten bündeln und Tempo aufnehmen. Geplant ist eine eigene Kompanie zum elektromagnetischen Kampf. Außerdem soll das Regiment mit neuen Kamikaze-Drohnen ausgerüstet werden. Für Pistorius ergänzen Drohnen das Spektrum der Waffensysteme, können aber etwa Panzer und Kampfflugzeuge nicht gänzlich ersetzen. Aus Berlin, Dirk Zeidler.
1: Der Tankrabatt hat an den Tankstellen direkt für deutlich niedrigere Preise gesorgt. Am Mittag um 12 stiegen sie zwischenzeitlich leicht an, pendelten sich dann aber wieder auf einem Niveau ein, das viele Menschen vollgetankt haben. An manchen Tankstellen bildeten sich Schlangen. Grünen-Fraktionschefin Katharina Dröge hält den Tankrabatt bei NTV nicht für eine sinnvolle Maßnahme.
3: Ich kann total verstehen, dass man momentan Autofahrer beim Pendeln mit den hohen Benzinpreisen nicht alleine lassen will. Es gibt einen viel schlaueren Weg zu helfen. Und das wäre, wenn man pauschal ein Energiegeld auszahlen würde. Und es würde allen Menschen Unterstützung geben. Und es würde nicht zu einem relevanten Einteil am Ende doch bei den Mineralölkonzernen landen, die in dieser Krise krasse Übergewinne machen.
1: Die grüne Fraktionschefin im Bundestag, Katharina Dröge. Ein Tanker ist beim Durchfahren der Straße von Hormuz unter Beschuss geraten. Es brach ein Feuer aus, meldet die britische Behörde für Sicherheit in der Schifffahrt. Die Besatzung des Schiffes soll sich demnach in Sicherheit befinden. In der für den weltweiten Energiehandel wichtigen Straße von Hormuz kam es zuletzt regelmäßig zu Beschuss. Der Iran blockiert im Konflikt mit den USA den Verkehr durch die Meerenge weitestgehend. Zum Sport. Die deutsche Fußballnationalmannschaft hat den ersten Sieg unter Bundestrainer Klopp eingefahren. Das Team setzte sich in der Nations League zu Hause gegen Serbien mit 2:0 durch. Die Tore in München schossen Tom Bischoff in der 39. Minute und Florian Wirtz nach einer Stunde. Eine Partie gibt es noch in dieser Länderspielphase am Sonntag in Griechenland.
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4: Gestern Abend und heute Nacht hat sich ja mal richtig alles abgeregnet. Das war auch mal nötig und gut. Und heute Vormittag ist es erstmal zunächst stark bewölkt, jedoch trocken. Am Nachmittag aufgelockerte Bewölkung. Die Temperaturen gar nicht so schlecht um diese Uhrzeit. Am Opelbad auf dem Neroberg, am Schloss Biebrich und hier bei unserem Studio in der Britta Arena 14 Grad. Und es geht heute noch hoch bis auf 21 Grad. In der kommenden Nacht gehen die Temperaturen runter auf 11 Grad. So, kurzer Blick aufs Wochenende. Mosche am Samstag eher bewölkt, jedoch kommt die Sonne zwischendurch raus und am Sonntag mehr Sonne als Wolken und an beiden Tagen bis zu 22 Grad.
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4: Ja, da denkt mir irgendwie, der Freitagmorgen ist noch ruhig auf den Straßen, aber von wegen zwei wichtige Meldungen habe ich für euch. Vorsicht auf der A3 Frankfurt Richtung Köln. Zwischen Kelsterbach und Mönchhof-Dreieck eine ungesicherte Unfallstelle auf dem linken Fahrstreifen und um einen Unfall geht es auch auf der A66. Die ist von Wiesbaden Richtung Frankfurt zwischen Wallau und Wiesbadener Kreuz nach einem Unfall komplett gesperrt. Wenn ihr das früh genug hört und euch auskennt, bitte umfahrt das Gebiet weiträumig. Für alle anderen gilt natürlich gute und sichere Fahrt.
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4: Ja, der Anhängerblitzer, den haben sie ja umgestellt letzte Woche. Der steht jetzt am Gustav-Stresemann-Ring kurz vor der Britta Arena. Und da ist 50 erlaubt. Und wenn du irgendwo einen mobilen Blitzer gesehen hast oder eine Verkehrsstörung melden möchtest, dann sehr gerne per WhatsApp oder auch schon anrufen. Wir sind da, ich bin da. Nummer ist die gleiche. Wiesbaden 952 69 869.
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4: Good morning Wiesbaden. Heute ist Freitag, der 2. Oktober. Also das ist ja schon der Wahnsinn. Der 2. Oktober schon. Und ach, Moment. Guten Morgen, Herr Hahn. Ja, da ist er. Und es wird ein ziemlich wilder Freitag. Ihr habt es sicher schon gehört und auch gesehen überall bei uns auf den sozialen Medien und bei ihm selber auch. Der Filippo Laisa ist seit 6 Uhr hier auf dem Laufband. Ich kann ihn vom Studio aus sehen. Er läuft seit 6 Uhr wirklich auf dem Laufband und wird das 8 Stunden lang, also bis 14 Uhr tun. Wir werden ihn zwischendurch mal fragen, wie es ihm geht, was er so denkt, wenn er hier auf dem Laufband so rumläuft. Vor allen Dingen werden wir ihn motivieren und natürlich unterstützen. Später kommen dann auch mal die Damen vom Hospital. Hospiz Ad Vena, weil für die läuft er hier, nämlich Spenden ein. 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Aber jetzt starten wir erstmal wunderbar in diesen Tag mit Love Shine a Light von Katrina and the Waves. Schönen guten Morgen, hier ist die Morning Show. Heute nicht alleine mit Philippo, aber der steht ja auf dem Laufband, der kommt nicht ins Studio. Ich gehe zu ihm. Also Mosche und einen guten Start in den Tag. Rührt euch euren ersten Kaffee wunderbar an und jetzt geht es los.
5: Good morning.

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1: Genau, für dich als kleine Inspiration für diesen Tag oder Schubs, wenn du noch nicht so richtig weißt, wie du für dich diesen Tag einsortieren sollst.
0: Widder.
1: Heute steckt ordentlich Energie in dir. Nutze sie für etwas, das du schon länger vor dir herschiebst. In der Liebe wirkt ein spontaner Moment stärker als große Worte.
0: Stier.
1: Du sehnst dich nach Ruhe und Verlässlichkeit. Lass dich nicht von der Hektik anderer anstecken. Finanziell lohnt es sich heute, einen Kauf noch einmal zu überschlafen.
0: Zwillinge.
1: Gespräche bringen Bewegung in eine festgefahrene Situation. Eine Nachricht oder zufällige Begegnung könnte besonders interessant werden. Sag, was du wirklich meinst.
0: Krebs.
1: Deine Intuition ist heute dein bester Kompass. Zwischenmenschlich spürst du schnell, was unausgesprochen bleibt. Nimm dir am Abend bewusst Zeit für dich.
0: Löwe.
1: Heute kann ein ruhiger, konzentrierter Ansatz mehr bringen als großes Auftreten. Wenn du eine Idee hast, sprich sie an, ohne zu viel Druck dahinter zu setzen. In persönlichen Dingen lohnt es sich, aufmerksam zuzuhören und nichts zu erzwingen.
0: Jungfrau.
1: Nicht alles muss heute perfekt sein. Konzentriere dich auf das Wesentliche und lass Kleinigkeiten liegen. Eine unerwartete Hilfe könnte dir mehr Freiraum verschaffen.
0: Waage.
1: Begegnungen stehen heute im Mittelpunkt. Ein ehrliches Gespräch kann Nähe schaffen oder ein Missverständnis ausräumen. Deine charmante Seite kommt besonders gut an.
0: Skorpion.
1: Etwas, das dich beschäftigt hat, wird klarer. Vertraue deinem Instinkt, aber zieh keine vorschnellen Schlüsse. Am Abend könnte es emotional oder romantisch überraschend werden.
0: Schütze.
1: Dein Entdeckergeist meldet sich. Ein spontaner Plan, ein neuer Kontakt oder eine ungewöhnliche Idee bringt frischen Wind. Routine darf heute mal ruhig warten.
0: Steinbock.
1: Deine Ausdauer zahlt sich aus. Beruflich oder bei einem persönlichen Projekt kannst du einen wichtigen Schritt schaffen. Vergiss dabei nicht, auch mal Feierabend zu machen.
0: Wassermann.
1: Heute denkst du ein bisschen anders als alle anderen und genau darin liegt deine Stärke. Eine ungewöhnliche Idee könnte erstaunlich gut funktionieren. Privat sorgt Offenheit für eine schöne Überraschung.
0: Fische.
1: Deine sensible Seite ist heute besonders ausgeprägt. Kreativität, Musik oder ein ruhiger Spaziergang tun dir gut. In der Liebe solltest du deinem Gefühl Raum geben, ohne jedes Detail zu zerdenken. Das war dein Horoskop als kleine Inspiration, als Schubs in diesen Tag, Freitag, den 2. Oktober. Und jetzt kommt für dich Location von Serp. Schönen guten Morgen, es ist gleich 17:45.
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1: Im Studio Robert Schäfer. Die geplante Entwicklung des Wiesbadener Ostfelds wird für die Stadt deutlich teurer. Der erwartete städtische Zuschussbedarf ist im vergangenen Jahr um 76 Millionen Euro auf insgesamt 286 Millionen Euro gestiegen. Das geht aus dem neuen Jahresbericht zur städtebaulichen Entwicklungsmaßnahme hervor. Als Gründe nennt die Stadt sinkende Baulandpreise bei gleichzeitig steigenden Baukosten. Im Ostfeld sollen Wohnraum für rund 10.000 Menschen sowie Schulen, Kitas und weitere Infrastruktur entstehen. Die Planungen für das neue Quartier und den geplanten BKA-Standort laufen weiter. Der langjährigste Abgeordnete des Hessischen Landtags verabschiedet sich. CDU-Politiker und Landtagsvizepräsident Frank Lorz gibt Ende Oktober nach fast 44 Jahren sein Mandat ab. Lorz gehört dem Parlament mit kurzen Unterbrechungen seit dem 1. Dezember 1982 an. Der 73-Jährige wurde 2003 erstmals zum Landtagsvizepräsidenten gewählt. Bei seiner letzten Plenarsitzung wurde Lorz in Wiesbaden von Wegbegleitern verabschiedet. Die Vivertis GmbH bekommt eine neue Geschäftsführerin. Konstanze Zart übernimmt zum 1. Januar 2027 die alleinige Führung des Wiesbadener IT- und Digitalisierungsdienstleisters. Sie folgt auf Frank Brüning. Zart war zuletzt Geschäftsführerin der IHK Digital GmbH und bringt langjährige Erfahrungen aus IT- und Digitalisierungsorganisationen mit. Vivertis ist die zentrale IT-Dienstleisterin der Landeshauptstadt Wiesbaden. In Hessen gibt es seit gestern eine neue zentrale Anlaufstelle für ausländische Fachkräfte. Das gibt das Innenministerium in Wiesbaden bekannt. Das soll Unternehmen bei beschleunigten Einwanderungsverfahren unterstützen. Zunächst können Unternehmen aus Frankfurt das Angebot nutzen. Ab Dezember soll die zentrale Stelle für Arbeitgeber in ganz Hessen offen stehen. Die kommunalen Ausländerbehörden bleiben daneben zuständig. Das beschleunigte Verfahren ist darauf ausgelegt, den Weg bis zur Visumerteilung auf etwa 4 Monate zu verkürzen. Das Wirtschaftsministerium in Wiesbaden will die Zahl der Start-up-Gründungen in Hessen deutlich steigern. Im ersten Halbjahr 2026 wurden 270 neue Start-ups gegründet. Bis 2030 sollen es 450 pro Jahr sein. Dafür soll auch mehr Geld für junge Unternehmen mobilisiert werden. Das jährliche Finanzierungsvolumen soll von derzeit rund 190 Millionen auf 500 Millionen Euro steigen. Außerdem will Hessen Gründungen aus Hochschulen erleichtern und Startups stärker mit Mittelstand und Industrie vernetzen. Das Land Hessen will den Fluglärmausgleich für den Frankfurter Flughafen bis 2031 verlängern. Dafür sollen besonders betroffene Kommunen jährlich insgesamt rund 4,5 Millionen Euro erhalten. Auch die Stadt Mainz bekommt Geld. Für 2027 sind bis zu 119.000 Euro vorgesehen, ab 2028 rund 142.000 Euro jährlich. Von der Regelung profitieren unter anderem auch die Kommunen Flörsheim und Rüsselsheim. Grundlage für die neue Verteilung sind aktuelle Flug- und Bevölkerungsdaten. Das Verkehrsministerium in Wiesbaden hat den Gesetzesentwurf vorgelegt. Über die Änderung berät der Hessische Landtag.
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2: Na, das ist doch eigentlich gar nicht so schlecht im Gegensatz zu gestern Abend. Da hat es schön geregnet, was ja auch wichtig ist. Heute am Vormittag zunächst stark bewölkt, jedoch trocken. Am Nachmittag aufgelockerte Bewölkung, da sehen wir die Sonne also ein bisschen öfter. Die Temperatur aktuell am Opelbad auf dem Neroberg, am Schloss Biebrich und hier bei unserem Studio in der Britta Arena 14 Grad. Und wir erreichen heute wunderbare 21 Grad. In der kommenden Nacht gehen die Temperaturen dann runter auf 11 Grad. Es bleibt jedoch auch nachts weitestgehend trocken. Und das Wetter vom Wochenende, ja, bisschen durchwachsen, aber auch Sonne. Samstags eher bewölkt, jedoch kommt die Sonne zwischendurch raus und am Sonntag mehr Sonne als Wolken. An beiden Tagen bis zu 22 Grad.
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2: Vorsicht auf der A3, Frankfurt Richtung Köln zwischen Kelsterbach und Mönchhof-Dreieck. Eine ungesicherte Unfallstelle auf dem linken Fahrstreifen und im weiteren Verlauf auf der A3. Zwischen Montabaur und Dreieck Dernbach 3 Kilometer Stau wegen einer Baustelle. Und auf der A66 kommt seit einer halben Stunde ganz dicke, da hat es nämlich einen Unfall gegeben. Deswegen Wiesbaden Richtung Frankfurt zwischen Wallau und Wiesbadener Kreuz nach einem Unfall komplett gesperrt. Bitte umfahrt dieses Gebiet weiträumig. Auf den restlichen Straßen in und um Wiesbaden ist im Moment noch alles entspannt. Gute Fahrt.
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2: Da haben wir den Blitzer im Gustav-Stresemann-Ring Richtung Berliner Straße, kurz vor der Britta-Arena. Da sind 50 erlaubt. Und wenn du irgendwo einen mobilen Blitzer gesehen hast, dann sehr gerne her damit mit der Meldung, entweder per WhatsApp oder kannst du auch direkt im Studio anrufen. Nummer ist die gleiche, Wiesbaden 952 69 869.
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2: Guten Morgen.

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1: Ich bin Katrin Müller. Erleichterung bei den deutschen Fußballfans. Im dritten Spiel unter Jürgen Klopp hat die Nationalmannschaft in der Nations League den ersten Sieg eingefahren. In München schlug die DFB-Elf Serbien mit 2:0 durch Tore von Tom Bischoff und Florian Wirtz.
2: Der zweite Klopp-Kader macht richtig Spaß. Mit viel Spielfreude gewinnt das junge Team völlig verdient gegen allerdings auch schwache Serben. Von Beginn an viel Zug nach vorne, eine Menge Torschüsse und Kombinationen. Dazu starke Leistungen von Pavlovic, Bischoff, Wirtz und Neuling Scherhand. Am Ende schickt Klopp 5 Neulinge aufs Feld, darunter der 1000. Debütant der DFB-Geschichte, Mika Bauer von Celtic Glasgow. Nach dem Spiel umarmt Klopp seine Spieler und hofft jetzt auf seinen ersten Auswärtssieg in Griechenland. Thomas Bremser, Sportredaktion.
1: Ein Tanker ist beim Durchfahren der Straße von Hormuz unter Beschuss geraten. An Bord brach Feuer aus. Die Besatzung des Schiffs soll sich aber in Sicherheit befinden. In der für den weltweiten Energiehandel wichtigen Straße von Hormuz kam es zuletzt regelmäßig zu Beschuss. Der Iran blockiert im Konflikt mit den USA den Verkehr durch die Meerenge weitestgehend. Extremhitze, Dürre, Waldbrände und Niedrigwasser in diesem Sommer. Von vielen Flüssen gab es Berichte über extrem niedrige Wasserstände. Nun zeigt eine Bilanz des EU-Klimawandeldienstes, Europas Flüsse verzeichneten im Sommer die niedrigsten mittleren Abflussmengen seit mehr als 30 Jahren.
3: Im Juli und August führten große Flüsse wie Rhein und Donau so wenig Wasser wie selten zuvor. Das erschwerte den Gütertransport und belastete die Wasser- und Energieversorgung. Denn der Sommer in Deutschland war außergewöhnlich heiß und trocken. In Westeuropa lag die Durchschnittstemperatur bei 21,7 Grad, 2,5 Grad über dem langjährigen Mittel. Mehr als die Hälfte Europas war starkem Hitzestress ausgesetzt. Die Trockenheit begünstigte auch Waldbrände. In der EU brannte im Sommer fast doppelt so viel Fläche wie im langjährigen Schnitt. Ursula Winkler, Nachrichtenredaktion.
1: Für den Kampf mit unbemannten Systemen stellt die Bundeswehr ein eigenes Drohnenregiment auf. Der Verband werde aus bis zu 600 Männern und Frauen bestehen und Reichweiten bis zu 500 Kilometer abdecken. Das sagte Verteidigungsminister Pistorius auf dem niedersächsischen Truppenübungsplatz Bergen. Es gehe nicht nur um fliegende Systeme, sondern auch um unbemannte Landsysteme, so Pistorius.
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4: Das ist doch gar nicht so schlecht. Man kann es noch nicht sehen, vielleicht ist es das Gute daran, aber der Regen ist erstmal vorbei. Das ist die gute Nachricht heute am Vormittag. Zunächst stark bewölkt, jedoch trocken, nachmittags aufgelockerte Bewölkung. Da ist dann wieder Zeit für Sonnencreme. Naja, vielleicht nicht ganz. Die aktuellen Temperaturen am Opelbad auf dem Neroberg, am Schloss Biebrichen hier bei unserem Studio in der Britta Arena 14 Grad. Denn es geht heute noch bis auf 21 Grad hoch und Richtung Abendnacht geht es dann wieder 10 Grad runter. Also die Temperaturen in der Nacht heute bei Trockenheit 11 Grad. Und das Wetter vom Wochenende, ja, gar nicht so schlecht, genau, nämlich morgen am Samstag eher bewölkt, jedoch kommt die Sonne zwischendurch raus und am Sonntag mehr Sonne als Wolken, an beiden Tagen bis zu 22 Grad.
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4: Auf der A3 Frankfurt Richtung Köln zwischen Kelsterbach und Mönchhofdreieck eine ungesicherte Unfallstelle auf dem linken Fahrstreifen. Also da besonders vorsichtig fahren. Und auf der A66 kommt es im Moment dicke, wobei sie schaffen Abhilfe, die Polizei da draußen. A66 Wiesbaden Richtung Frankfurt zwischen Wiesbaden-Erbenheim und Nordenstadt 2 Kilometer Stau. Das liegt daran, dass kurz dahinter ein Unfall war bzw. passiert ist. Und da ist die Straße von Wallau bis zum Wiesbadener Kreuz komplett gesperrt Richtung Frankfurt. Der Verkehr wird dann allerdings abgeleitet ab Wiesbaden-Nordenstadt. Vor der Ableitung eben die 2 Kilometer Stau. Ansonsten bitte das Gebiet weiträumig umfahren. Sonst ist alles geschmeidig da draußen.
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4: Der Blitzer am Gustav-Stresemann-Ring Richtung Berliner Straße, kurz vor der Britta Arena. Da sind 50 erlaubt. Und wenn du irgendwo einen mobilen Blitzer gesehen hast, dann sehr gerne eine WhatsApp schicken oder direkt anrufen. Hier im Studio. Nummer ist die gleiche. Wiesbaden 952 69 8 69.
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4: Ja, schönen guten Morgen. Es ist gleich 7:05. Heute ist ja quasi der letzte Schultag, beziehungsweise heute eingerichtet von den Schulen beweglicher Ferientag. Also ab heute gehen die Ferien schon los. Wer hätte das gedacht? Die Sommerferien sind noch gerade erst rum. Aber es macht ja nichts. Wir sind ja auch immer wieder am Start, genau wie die Ferien für die Schülerinnen und Schüler. Und das hier bei Antenne Wiesbaden mit Losing My Mind von Liza Minnelli und davor Feuerwerk von Vincent Weiss. Und das Feuerwerk, das hat er auch in den Beinen schon seit 6 Uhr. Filippo Laisa ist ja hier nebenan, neben dem Studio, also direkt bei mir sozusagen, auf dem Laufband und läuft von oder seit 6 Uhr bis 14 Uhr und läuft Spenden ein. Ihr könnt spenden und das findet ihr alles unter antenne-wiesbaden.de. Da findet ihr den Link zu der Spendenseite für Filippo Laisa bzw. für das Hospiz Advena, weil für die läuft er hier 8 Stunden. Auf der Stelle, aber auf dem Laufband. Hier geht's jetzt weiter mit Musik. 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

0: Guten Morgen, ihr hört Antenne Wiesbaden. Seit gestern greift der Tankrabatt in den deutschen Tankstellen, aber trotzdem machen sich viele Menschen Sorgen um die steigenden Lebenskosten. Auch die neue Studie der R&V-Versicherung zeigt das. Leiter der Studie Grischa Brauer-Rabinovic hat mehr Details zur Studie.
1: 59% der Deutschen befürchten, dass ihr Geld auf Dauer nicht zum Leben reicht. Die Menschen erleben ja tagtäglich, wie kostspielig der Alltag geworden ist. Egal, wo sie hingehen, tanken, wohnen, der wöchentliche Einkauf, alles wird teurer. Und dadurch bleibt eben für Anschaffung oder auch für den Urlaub immer weniger Geld übrig. Dass die Lebenshaltungskosten weiter steigen, macht den Menschen damit am meisten Angst. Die Angst belegt in diesem Jahr zum 16. Mal Platz 1 bei insgesamt 35 Befragungen. Das finde ich schon wirklich sehr bemerkenswert.
0: Diese Sorge ist also nichts Neues und doch beschäftigt sie den Großteil der Bevölkerung. Generell sind viele der Sorgen finanziell.
1: Mehr als die Hälfte der Bevölkerung hat Angst, dass die Steuern erhöht oder Leistungen gekürzt werden, dass der Staat ihnen also wirklich Geld wegnimmt. Das ist Platz 2 unserer Studie. Finanzielle Themen stehen dieses Jahr insgesamt sowieso ganz oben bei den Ängsten der Deutschen. Spannend ist auch vielleicht, die Furcht vor einer Rezession ist um 10 Prozentpunkte gestiegen und damit stärker als jede andere Angst. Das ist wirklich ein düsterer Blick der Menschen auf die Wirtschaft.
0: In der Studie geht es aber auch um die Zufriedenheit mit der Politik.
1: Die Politik kommt in unserer Umfrage nie gut weg. Und in diesem Jahr beobachten wir sogar noch einen weiteren deutlichen Vertrauensverlust. 48%, also fast die Hälfte der Deutschen, fürchtet, dass die Politikerinnen und Politiker von ihren Aufgaben überfordert sind. Damit steigt die Angst innerhalb eines Jahres kräftig an. Miserabel sind übrigens auch die Schulnoten, die die Menschen der Regierung und der Opposition für ihre Arbeit geben. Der Notendurchschnitt liegt bei 4,1.
0: Das sieht ja nicht so gut aus. Allerdings ist der allgemeine Angstwert fast so niedrig wie im sorgenärmsten Jahr.
1: Der Durchschnitt aller Ängste, die wir abgefragt haben, ist der sogenannte Angstindex, beläuft sich auf 38%. Damit liegt das Niveau, also dieser Index, nur 2 Prozentpunkte höher als im bisher sorgenärmsten Jahr. Und das war 2021 mitten in der Pandemie. Und auch deutlich unter dem Spitzenwert von 52% im Jahr 2016. In diesem Jahr stehen für die Bevölkerung einfach die finanziellen Sorgen klar im Vordergrund. Wenn das Geld knapper wird, überlagert das viele andere Themen.
0: Wie Grischa Brauer-Rabinovic, Leiter der R&V-Studie, erklärt, macht sich die Bevölkerung also größtenteils finanzielle Sorgen. Trotz allem, was so in der Welt los ist, bleiben wir also relativ entspannt. Das sind nochmal gute Nachrichten. 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
1: Im Studio Robert Schäfer. In Hessen gibt es seit gestern eine neue zentrale Anlaufstelle für ausländische Fachkräfte. Das gibt das Innenministerium in Wiesbaden bekannt. Das soll Unternehmen bei beschleunigten Einwanderungsverfahren unterstützen. Zunächst können Unternehmen aus Frankfurt das Angebot nutzen. Ab Dezember soll die zentrale Stelle für Arbeitgeber in ganz Hessen offen stehen. Die kommunalen Ausländerbehörden bleiben daneben zuständig. Das beschleunigte Verfahren ist darauf ausgelegt, den Weg bis zur Visumerteilung auf etwa 4 Monate zu verkürzen. Die Stadt Wiesbaden bittet Grundstückseigentümer, Hecken und Sträucher an städtischen Wirtschaftswegen jetzt zurückzuschneiden. Der Bewuchs soll nicht in die Wege hineinragen, damit landwirtschaftliche Fahrzeuge, Müllabfuhr und andere Fahrzeuge freie Fahrt haben. Das Tiefbau- und Vermessungsamt will betroffene Eigentümer in Kürze anschreiben. Wer nicht reagiert, muss mit Anordnungen, einem Bußgeld oder einer Ersatzvornahme auf eigene Kosten rechnen. Das Wirtschaftsministerium in Wiesbaden will die Zahl der Start-up-Gründungen in Hessen deutlich steigern. Im ersten Halbjahr 2026 wurden 270 neue Start-ups gegründet. Bis 2030 sollen es 450 pro Jahr sein. Dafür soll auch mehr Geld für junge Unternehmen mobilisiert werden. Das jährliche Finanzierungsvolumen soll von derzeit rund 190 Millionen auf 500 Millionen Euro steigen. Außerdem will Hessen Gründungen aus Hochschulen erleichtern und Start-ups stärker mit Mittelstand und Industrie vernetzen. Das Land Hessen will den Fluglärmausgleich für den Frankfurter Flughafen bis 2031 verlängern. Dafür sollen besonders betroffene Kommunen jährlich insgesamt rund 4,5 Millionen Euro erhalten. Auch die Stadt Mainz bekommt Geld. Für 2027 sind bis zu 119.000 Euro vorgesehen, ab 2028 rund 142.000 Euro jährlich. Von der Regelung profitieren unter anderem auch die Kommunen Flörsheim und Rüsselsheim. Grundlage für die neue Verteilung sind aktuelle Flug- und Bevölkerungsdaten. Das Verkehrsministerium in Wiesbaden hat den Gesetzesentwurf vorgelegt. Über die Änderung berät der Hessische Landtag. In der Wiesbadener Fasanerie stehen am Wochenende mehrere Veranstaltungen rund um Natur und Tiere auf dem Programm. Heute geht es bei Fledermäuse, Jäger der Nacht, von 18.30 Uhr bis 20.30 Uhr um die Lebensweise der nachtaktiven Tiere. Die Veranstaltung ist für Familien mit Kindern ab 6 Jahren geeignet. Eine Anmeldung ist erforderlich. Am Sonntag können Besucherinnen und Besucher bei Tierische Neuzugänge unter anderem Waldrappen und Schildkröten kennenlernen. Außerdem gibt es den kostenlosen Tag der Naturpädagogik mit einer Ausstellung und einem Mitmachangebot. Für tierische Neuzugänge ist ebenfalls eine Anmeldung nötig.
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2: Also hier bei unserem Studio steigt die Temperatur unaufhörlich, weil der Filippo ist ja am Laufen. Aber da kommen wir gleich nochmal dazu. Jetzt erstmal wirklich zum Wetter. Am Vormittag zunächst stark bewölkt, jedoch trocken. Nachmittags aufgelockerte Bewölkung. Die Temperatur aktuell am Obelbad auf dem Neroberg, am Schloss Biebrich und hier bei unserem Studio in der Britta Arena 14 Grad. Und es geht heute noch hoch bis auf 21 Grad. Das war's erstmal für heute. In der kommenden Nacht wieder relativ mild. Naja, es wird schon langsam ein bisschen kühler jetzt nachts, 11 Grad. Und morgen dann, beziehungsweise übermorgen am Wochenende Samstag eher bewölkt. Jedoch kommt die Sonne zwischendurch raus. Am Sonntag mehr Sonne als Wolken. Und an beiden Tagen angenehme 22 Grad.
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2: A3 Frankfurt Richtung Köln zwischen Kelsterbach und Mönchhof. Dreieck ist wegen Bergungsarbeiten der linke Fahrstreifen gesperrt und es dauert noch ein bisschen länger auf der A66. Da gab es ja einen Unfall auf der 66. Wiesbaden Richtung Frankfurt zwischen Wiesbaden-Erbenheim und Nordenstadt 3 Kilometer Stau und das liegt an dem Unfall, denn Wiesbaden Richtung Frankfurt zwischen Wallau und Wiesbadener Kreuz ist komplett gesperrt. Der Verkehr wird allerdings ab Wiesbaden-Nordenstadt abgeleitet und da eben vor der Ableitung 3 Kilometer Stau. Wenn ihr es früh genug hört und euch auskennt, umfahrt dieses Gebiet weiter. In der Wiesbadener City alles entspannt, gute Fahrt.
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2: Der Antenne Wiesbaden Blitzer. Nein, das ist, wir haben noch keinen. Keine Angst. Der Blitzer steht in der Gustav-Stresemann-Ring Richtung Berliner Straße, kurz vor der Britta Arena. Da sind 50 erlaubt. Und wenn du irgendwo einen mobilen Blitzer gesehen hast oder eine Verkehrsstörung melden möchtest, dann sehr gerne melden. WhatsApp oder direkt anrufen. Nummer ist die gleiche. Wiesbaden 952 69 869.
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0: Guten Morgen, hier ist Antenne Wiesbaden. Der Philippula Isar ist ja ganz in meiner Nähe und doch habe ich das Gefühl, er ist schon meilenweit weg. Kommt daher, weil er nicht seine Runden dreht, sondern auf dem Laufband seine Meter macht. 8 Stunden lang. Und das nicht, weil er gerade mal Zeit hat und einen guten Kaffee bei mir haben wollte, sondern vielmehr läuft er und bittet um Spenden für das Hospiz Advena. Wie läuft's denn so, Philippo?
1: Ja, die ersten 10, 15 Minuten waren schwierig, bis man sich mal ein bisschen an das

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1: Ich bin Katrin Müller. Erleichterung bei den deutschen Fußballfans. Im dritten Spiel unter Jürgen Klopp hat die Nationalmannschaft in der Nations League den ersten Sieg eingefahren. In München schlug die DFB-Elf Serbien mit 2:0 durch Tore von Tom Bischoff und Florian Wirtz. Klopp war nach dem Spiel im ZDF komplett zufrieden.
2: Wir wollen jetzt nicht durchtrennen und so weiter. Wir haben eine sehr gute Anfangsphase gehabt. Wir werden ja mehr Tore schießen können. Zu Beginn gleich aus Ballgewinn heraus. Also gegen den Ball war es herausragend und mit Ball haben wir einfach wundervollen Fußball gespielt. Die Jungs sind dran geblieben. Wenn man das macht und Spaß daran findet, dann kann das so aussehen. Bin echt happy.
1: Bundestrainer Klopp hat seine Spieler nach der Partie umarmt und hofft jetzt auf den ersten Auswärtssieg am Sonntag in Griechenland. Für den Kampf mit unbemannten Systemen stellt die Bundeswehr ein eigenes Drohnenregiment auf. Der Verband werde aus bis zu 600 Männern und Frauen bestehen und Reichweiten bis zu 500 Kilometer abdecken. Das sagte Verteidigungsminister Pistorius auf dem niedersächsischen Truppenübungsplatz Bergen. Es gehe nicht nur um fliegende Systeme, sondern auch um unbemannte Landsysteme, so Pistorius. Ab heute brauchen die Zugreisenden auf einer stark befahrenen Strecke wieder mehr Geduld. Die Bahngeneralsanierung zwischen Hannover und Berlin beginnt. Die Züge werden nun 14 Monate lang über Braunschweig und Magdeburg umgeleitet und brauchen dann rund 80 Minuten länger.
3: Auf der wichtigen Ost-West-Verbindung reisen auch viele Passagiere Richtung Nordrhein-Westfalen. Eine ICE-Fahrt von Berlin nach Düsseldorf dauert wegen der Umleitung dann mindestens 5,5 Stunden. Betroffen sind auch Fahrgäste im Regionalverkehr. Die Bahn will aber während der Bauphase ein Grundangebot aufrechterhalten, teils mit Ersatzbussen. Die Einschränkungen werden deutlich länger dauern als ursprünglich geplant. Bis Ende 2027 sollen nun hunderte Kilometer Gleise, Weichen, Oberleitungen und Lärmschutzwände erneuert werden. Ursula Winkler, Nachrichtenredaktion.
1: Bei den Schulprotesten in Frankreich sind knapp 2000 Menschen festgenommen worden. Den meisten werde Gewalt, etwa gegen Einsatzkräfte, vorgeworfen, heißt es aus dem Innenministerium. Gut 300 Polizisten wurden verletzt. Heute sollen wegen des Protests gut 400 Schulen geschlossen bleiben und nur Fernunterricht anbieten, sagt der Bildungsminister.
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4: Na, mittlerweile ist es doch eigentlich ganz schön da oben am Himmel. Schaut mal, es lockert auf, es ist doch wunderbar. So wird das auch den ganzen Vormittag so gehen. Also stark bewölkt ist jetzt im Moment nicht mehr so. Es bleibt auf jeden Fall trocken. Nachmittags lockert es noch ein bisschen weiter auf. Da kommt die Sonne noch mehr raus, da wird es auch wärmer. Das ist doch auch schön. Und die aktuellen Temperaturen am Opelbad auf dem Neroberg, am Schloss Biebrich und hier bei uns am Studio in der Britta Arena 14 Grad und die Temperatur geht heute bis auf 21 Grad hoch. In der kommenden Nacht dann, ja, geht's runter auf 11 Grad. Das Wetter vom Wochenende, ja, auch ganz ansehnlich. Morgen am Samstag eher bewölkt, jedoch kommt die Sonne zwischendurch raus und am Sonntag mehr Sonne als Wolken an beiden Tagen bis 22 Grad.
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4: Vorsicht auf der A3 Köln Richtung Frankfurt. Zwischen Niedernhaus und Wiesbadener Kreuz liegen Reifenteile auf der Fahrbahn. Und nach wie vor schon seit anderthalb Stunden auf der A66 Wiesbaden Richtung Frankfurt. Zwischen Wiesbaden-Erbenheim und Wiesbaden-Nordenstadt 3 Kilometer Stau. Und das liegt an dem Unfall, der heute Morgen passiert ist. Nämlich die A66 Wiesbaden Richtung Frankfurt ist zwischen Wallau und Wiesbadener Kreuz nach dem Unfall gesperrt. Der Verkehr wird ab Wiesbaden-Nordenstadt abgeleitet. Und da sind es im Moment eben die 3 Kilometer Stau und wenn ihr könnt, umfahrt das Gebiet weiträumig. Und auf der A671 Wiesbaden Richtung Mainz zwischen Hochheim Nord und Gustavsburg 3 Kilometer Stau. Gute Fahrt.
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4: Am Gustav-Stresemann-Ring, kurz vor der Britta Arena Richtung Berliner Straße, da steht er und blitzt, wenn ihr schneller als 50 fahrt, also lasst das lieber. Und wenn ihr irgendwo einen mobilen Blitzer gesehen habt oder eine Verkehrsstörung melden möchtet, dann sehr gerne anrufen oder eine WhatsApp schicken. Nummer ist die gleiche, Wiesbaden 952 69 869.

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1: Oh ja, die kennt doch jeder. Und daran erinnern wir uns auch total gerne zurück. Wann war denn für euch die beste Zeit eures Lebens? Und welchen Song habt ihr da rauf und wieder runter gehört? Könnt ihr mal ein bisschen überlegen. Für die liebe Eva aus Wiesbaden ist es ein Song, den viele lieben. Sowohl den Song als auch den Künstler, glaube ich.
2: Der Songtitel, mit dem ich die meisten Erinnerungen verbinde, ist American Girls von Harry Styles, weil ich beim Harry Styles Konzert war mit einer Freundin in Amsterdam und es war sehr, sehr, sehr lustig und jedes Mal, wenn ich den höre, denke ich da dran. No!

0: Harry Styles, ach, zum Dahinschmachten. American Girls hört ihr gleich hier bei uns auf Antenne Wiesbaden. Wir spielen sie nämlich, und zwar alle.
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1: Im Studio Robert Schäfer. Die geplante Entwicklung des Wiesbadener Ostfelds wird für die Stadt deutlich teurer. Der erwartete städtische Zuschussbedarf ist im vergangenen Jahr um 76 Millionen Euro auf insgesamt 286 Millionen Euro gestiegen. Das geht aus dem neuen Jahresbericht zur städtebaulichen Entwicklungsmaßnahme hervor. Als Gründe nennt die Stadt sinkende Baulandpreise bei gleichzeitig steigenden Baukosten. Im Ostfeld sollen Wohnraum für rund 10.000 Menschen sowie Schulen, Kitas und weitere Infrastruktur entstehen. Die Planungen für das neue Quartier und den geplanten BKA-Standort laufen weiter. Der langjährigste Abgeordnete des Hessischen Landtags verabschiedet sich. CDU-Politiker und Landtagsvizepräsident Frank Lorz gibt Ende Oktober nach fast 44 Jahren sein Mandat ab. Lorz gehört dem Parlament mit kurzen Unterbrechungen seit dem 1. Dezember 1982 an. Der 73-Jährige wurde 2003 erstmals zum Landtagsvizepräsidenten gewählt. Bei seiner letzten Plenarsitzung wurde Lorz in Wiesbaden von Wegbegleitern verabschiedet. Die Vivertis GmbH bekommt eine neue Geschäftsführerin. Constanze Zart übernimmt zum 1. Januar 2027 die alleinige Führung des Wiesbadener IT- und Digitalisierungsdienstleisters. Sie folgt auf Frank Brüning. Zart war zuletzt Geschäftsführerin der IHK Digital GmbH und bringt langjährige Erfahrungen aus IT- und Digitalisierungsorganisationen mit. Vivertis ist die zentrale IT-Dienstleisterin der Landeshauptstadt Wiesbaden. In Hessen gibt es seit gestern eine neue zentrale Anlaufstelle für ausländische Fachkräfte. Das gibt das Innenministerium in Wiesbaden bekannt. Das soll Unternehmen bei beschleunigten Einwanderungsverfahren unterstützen. Zunächst können Unternehmen aus Frankfurt das Angebot nutzen. Ab Dezember soll die zentrale Stelle für Arbeitgeber in ganz Hessen offen stehen. Die kommunalen Ausländerbehörden bleiben daneben zuständig. Das beschleunigte Verfahren ist darauf ausgelegt, den Weg bis zur Visumerteilung auf etwa 4 Monate zu verkürzen. Das Wirtschaftsministerium in Wiesbaden will die Zahl der Start-up-Gründungen in Hessen deutlich steigern. Im ersten Halbjahr 2026 wurden 270 neue Start-ups gegründet. Bis 2030 sollen es 450 pro Jahr sein. Dafür soll auch mehr Geld für junge Unternehmen mobilisiert werden. Das jährliche Finanzierungsvolumen soll von derzeit rund 190 Millionen auf 500 Millionen Euro steigen. Außerdem will Hessen Gründungen aus Hochschulen erleichtern und Startups stärker mit Mittelstand und Industrie vernetzen. Das Land Hessen will den Fluglärmausgleich für den Frankfurter Flughafen bis 2031 verlängern. Dafür sollen besonders betroffene Kommunen jährlich insgesamt rund 4,5 Millionen Euro erhalten. Auch die Stadt Mainz bekommt Geld. Für 2027 sind bis zu 119.000 Euro vorgesehen, ab 2028 rund 142.000 Euro jährlich. Von der Regelung profitieren unter anderem auch die Kommunen Flörsheim und Rüsselsheim. Grundlage für die neue Verteilung sind aktuelle Flug- und Bevölkerungsdaten. Das Verkehrsministerium in Wiesbaden hat den Gesetzesentwurf vorgelegt. Über die Änderung berät der Hessische Landtag.
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2: Am Vormittag ist es stark bewölkt, wobei es lockert so ein bisschen auf. Das geht auch so in den Nachmittag rein, also aufgelockerte Bewölkung spätestens am Nachmittag. Dann kommt die Sonne mehr raus. Die aktuellen Temperaturen am Opelbad auf dem Neroberg, am Schloss Biebrich und hier bei unserem Studio in der Pritt Arena 14 Grad. Und am Nachmittag erreichen wir noch 21 Grad. In der kommenden Nacht geht es dann runter auf 11 Grad. Und das Wetter vom Wochenende, ja, gar nicht so schlecht. Ja, morgen erstmal ein bisschen bewölkt, jedoch kommt die Sonne zwischendurch raus. Und am Sonntag mehr Sonne als Wolken an beiden Tagen bis zu 22 Grad.
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2: Vorsicht auf der A3 Köln Richtung Frankfurt. Zwischen Niedernhausen und Wiesbadener Kreuz liegen Reifenteile auf der Fahrbahn. Und die A66, ja, da hat es richtig gekesselt heute Morgen. Nach wie vor Wiesbaden Richtung Frankfurt zwischen Wiesbaden-Erbenheim und Wiesbaden-Norden statt 3 Kilometer Stau. Und das liegt an dem Unfall, der da heute Morgen passiert ist. Der Verkehr wird allerdings ab Wiesbaden-Norden statt abgeleitet. Deswegen die 3 Kilometer Stau vor der Ableitung. Wenn ihr könnt, bitte das Gebiet weiträumig umfahren. Auch der 671 Wiesbaden Richtung Mainz zwischen Hochheim Nord und Gustavsburg 3 Kilometer Stau und auf der B40 Mainz Richtung Hofheim zwischen Bicker und Balbach auch ein bisschen Stau, da dauert es ein bisschen länger. Gute Fahrt!
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2: Guten Morgen!

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1: Ja, und da schauen wir heute natürlich wieder auf die deutsche Nationalmannschaft. Gestern gab es Spiel 3 für unseren neuen Nationaltrainer Jürgen Klopp. Nach dem Unentschieden gegen die Holländer, der Niederlage gegen Griechenland, jetzt der erste Klopp-Sieg gegen Serbien. Nach dem Spiel hat Klopp gesagt:
2: Was hat das heute Abend gemacht?
3: Ganz viel. Von der ersten Minute an bis zum Schluss hat es totalen Spaß gemacht, den Jungs dabei zuzugucken, wie sie das Spiel angenommen haben von der ersten Sekunde, wie sie den Gegner bearbeitet haben von der ersten Sekunde, wie sie, ohne perfekt zu sein, ganz viel richtig gemacht haben, wie sie das, was wir gesagt haben, wir können jedes Risiko der Welt nehmen, wenn wir in unser Gegenpressing durch die Decke geht, dann ist das kein Problem, dann sind Ballverluste kein Thema und kein Problem. Die hat man gegen tiefen Block. Die Jungs waren offensivtaktisch dahingehend diszipliniert, dass sie in den richtigen Räumen sich gezeigt haben. So. Und wie gesagt, Gegenpressing ist durch die Decke gegangen, war außergewöhnlich gut. Und dadurch war es dieses tolle Spiel. Wir hätten mehr Tore schießen können, aber das ist völlig wurscht, weil dadurch haben wir direkt gesehen, wie wir fokussiert bleiben in einem Spiel, das noch nicht entschieden ist. Also wenn es irgendwie 3-4-0 steht, dann ist das Ding ja rum und dann, keine Ahnung, was dann passiert, ich möchte es gar nicht wissen, also vielleicht werde ich es irgendwann mal erfahren, aber heute nicht. Aber direkt im Spiel zu bleiben, einfach zu bleiben, in dem, was wichtig ist und richtig ist, war ein perfekter Abend.
1: Diesmal gab es ja den zweiten Teil vom Klopp-Kader. Viele Spieler sind erst jetzt neu zur Nationalmannschaft gekommen. Was war anders bei Kader 2 und warum erschien er agiler und frischer?
3: Wir haben anderthalb Tage trainiert und spielen gegen Holland. Dann kommen wir nachts nach Hause aus Holland, Freitag. Die Spieler, die gespielt haben, können natürlich nicht trainieren, die regenerieren. Dann haben wir Samstag Training und haben am Sonntag eine andere Sportart vor uns. Holland war so und Griechenland ist so.

0: Für Klopp und unsere Nationalelf geht's dann direkt am Wochenende weiter. Am Sonntag geht's nochmal gegen die Griechen, diesmal dann auswärts in Thessaloniki. Da hoffen wir, dass wir schon das nächste Mal das Klopp-Siegerlächeln sehen.
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0: Jederzeit ein Siegerlächeln, auch bei Filippo Laiza, der ja hier auf, ich sag mal wie es ist, zwei Laufbänder läuft, abwechselnd halt. Filippo, wie läuft's denn so?
2: Ich habe jetzt die ersten zwei Stunden hinter mir und bin so bei knapp 18 Kilometer. Mir geht's gut. Laufbahn und ich, wir sind Freunde geworden. Nichts überstürzen, mit viel Geduld und vor allem mit viel Freude. Und dann wird das.
0: Okay, sind ja ab jetzt nur noch knapp über 5 Stunden. Wir wissen, you can't stop. Die Red Hot Chili Peppers für dich auch nicht.
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1: An den europäischen Börsen dürfte es heute zunächst wieder schwächer losgehen. Die europäischen Futures liegen leicht im Minus, belastend wirken weiterhin die hohen Anleiherenditen. Auch wenn sich die Märkte nach dem jüngsten Ausverkauf bei den Staatsanleihen etwas beruhigt haben. Im Mittelpunkt steht heute der US-Arbeitsmarktbericht für September. Erwartet werden rund 90.000 neue Jobs und eine Arbeitslosenquote von 4,1%. Die Zahlen sind wichtig für den weiteren Zinskurs der US-Notenbank. Auch der Ölpreis bleibt ein Thema. Brent hält sich über $100 je Barrel. Gleichzeitig sorgt die angespannte Lage in Frankreich für zusätzlichen Druck auf Europas Anleihemärkte und den Euro. Der Börsentag dürfte damit vor allem von den US-Arbeitsmarktdaten abhängen.
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2: Ich bin Katrin Müller. Zu Beginn der Heizperiode sind die Heizölpreise so hoch wie seit der Energiekrise 2022 nicht mehr. Grund ist der Iran-Krieg und seine Folgen. Zuletzt kostete Heizöl bei einer Abnahmemenge von 3000 Litern im bundesweiten Schnitt rund 170 Euro pro 100 Liter, wie die Vergleichsportale Heizöl24 und EasyOil berichteten. Vor einem Jahr lag der Preis bei gut 90 Euro. Experten raten wegen der aktuell hohen Kosten aber davon ab, den Heizöltank jetzt schon voll zu machen. Am besten nur so viel nachtanken, um über den Winter zu kommen, heißt es. Bundeskanzler Merz verliert weiter an Rückhalt. Im neuen ARD-Deutschland-Trend sind nur noch 10% mit seiner Arbeit zufrieden. So wenig wie bei keinem Kanzler zuvor in dieser Umfrage. Auch die Union verliert und liegt in der Sonntagsfrage 7 Punkte hinter der AfD.
3: Für Merz geht es damit noch einmal 3 Punkte nach unten. 88% sind mit seiner Arbeit weniger oder gar nicht zufrieden. Seine Regierungskollegen schneiden dagegen deutlich besser ab. Verteidigungsminister Boris Pistorius kommt auf 50% Zustimmung, Außenminister Johann Wadephul auf 34%. In der Sonntagsfrage liegt die AfD unverändert bei 27%, die Union kommt auf 20. Grüne und SPD folgen mit 16 bzw. 13%. Die Linke erreicht 11%, die FDP würde mit 4% den Einzug ins Parlament verpassen. Thomas Pleskin, Nachrichtenredaktion.
2: Für den Kampf mit unbemannten Systemen stellt die Bundeswehr ein eigenes Drohnenregiment auf. Der Verband werde aus bis zu 600 Männern und Frauen bestehen und Reichweiten bis zu 500 Kilometern abdecken. Das sagte Verteidigungsminister Pistorius auf dem niedersächsischen Truppenübungsplatz Bergen. Zum Sport. Im dritten Spiel unter Jürgen Klopp hat die Fußballnationalmannschaft in der Nations League den ersten Sieg eingefahren. In München schlug die DFB-Elf Serbien mit 2:0 durch Tore von Tom Bischoff und Florian Wirtz.
4: Mit viel Spielfreude gewinnt das junge Team völlig verdient, gegen allerdings auch schwache Serben. Von Beginn an viel Zug nach vorne, eine Menge Torschüsse und Kombinationen. Dazu starke Leistungen von Pavlovic, Bischoff, Wirtz und Neuling Scherhand. Am Ende schickt Klopp 5 Neulinge aufs Feld, darunter der 1000. Debütant der DFB-Geschichte, Mika Bauer von Celtic Glasgow. Thomas Bremser, Sportredaktion.
2: Klopp hofft jetzt auf den ersten Auswärtssieg am Sonntag gegen Griechenland.
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5: Wird immer schöner und immer schöner. Ich habe es ja gesagt, es war stark bewölkt und es bleibt trocken. Und jetzt schon, nicht erst am Nachmittag, lockert die Bewölkung wunderbar auf, dass die Sonne auch mal schön durchkommen kann. Die aktuellen Temperaturen am Obelbad auf dem Neroberg, am Schloss Biebrich und hier bei unserem Studio in der Britta Arena 14 Grad. Und das geht heute noch auf angenehme 21 Grad hoch. Richtung Nacht zunehmende Dunkelheit und dann geht's runter auf 11 Grad. Und das Wetter am Wochenende, ja, morgen am Samstag erstmal bewölkt, jedoch kommt die Sonne zwischendurch raus, am Sonntag mehr Sonne als Wolken und an beiden Tagen bis zu 22 Grad.
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5: Vorsicht auf der A3 Köln Richtung Frankfurt. Zwischen Niedernhausen und Wiesbadener Kreuz liegen nach wie vor Reifenteile auf der Fahrbahn und die A66 Richtung Frankfurt. Ja, da hat es richtig gekesselt heute Morgen. Deswegen ist da auch noch einiges los. Wiesbaden Richtung Frankfurt zwischen Wiesbaden-Erbenheim und Wiesbaden-Nordenstadt. 3 Kilometer Stau und das liegt an dem Unfall, der heute Morgen war, zwischen Wallau und Wiesbadener Kreuz. Daher ist oder wird der Verkehr ab Wiesbaden-Nordenstadt abgeleitet. Dadurch kommen auch die 3 Kilometer Stau. Wenn ihr es früh genug hört und euch auskennt, umfahrt dieses Gebiet weiträumig. Auf der 671 Wiesbaden Richtung Mainz zwischen Hochheim-Nord und Gustavsburg 3 Kilometer Stau und auf der B40 Mainz Richtung Hofheim zwischen Wicker und Weilbach auch ein bisschen Stau, da dauert es ein bisschen länger. In der Wiesbadener City die allgemeine Rush-Hour, aber das hält sich in Grenzen, was die Wartezeiten betrifft. Habt eine gute Fahrt.
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5: Der eine Anhängerblitzer in Wiesbaden steht am Gustav-Stresemann-Ring kurz vor der Pritta-Arena Richtung Berliner Straße. Da sind 50 erlaubt. Und es steht ein mobiler Blitzer in der Galilei-Straße Richtung Nerotal kurz vor dem Verkehrskreisel. Da ist 30er-Zone. Und wenn du irgendwo einen Blitzer gesehen hast, dann kannst du uns zum WhatsApp schicken oder anrufen. Nummer ist die gleiche. Wiesbaden 952 69 869.
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5: Es ist gleich 8:55 und ich gehe davon aus, ihr habt euch jetzt mittlerweile zurecht sortiert oder seid schon auf der Arbeit. Vielleicht feiert ihr auch heute auch schon den ersten Ferientag, weil die meisten Schulen haben ja einen beweglichen Ferientag eingebaut heute am 2. Oktober, weil morgen Feiertag ist. Das muss man erstmal zusammenkriegen. Ich werde wieder Schüler, dann hat man öfter mal einen beweglichen Feiertag. Wir bewegen hier einiges, nämlich heute hier bei uns der Filippo auf dem Laufband. Gleich spreche ich mit zwei liebreizenden Damen darüber vom Hospiz Advena. Und jetzt erstmal Lieblingsmensch. Ja, der Filippo ist heute mein Lieblingsmensch, weil er da alles gibt seit 6 Uhr. Na, Mika meint es auch. Schönen guten Morgen. Hier ist der Chris Scheler in der Morningshow.

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0: Mosche Wiesbaden und natürlich auch mal raus in den anderen Raum. Mosche Filippo, der läuft da nebenan und der läuft für das Hospiz Advena. Und jetzt sind sie endlich da, die beiden Gästinnen, nämlich die Lydia und die Katrin vom Hospiz Advena. Schönen guten Morgen, toll, dass ihr da seid.
1: Guten Morgen an alle.
2: Guten Morgen, Chris.
0: Guten Morgen. So, jetzt mal kurz für alle, die es nicht ganz so auf dem Schirm haben. Wo ist das Hospiz hier in Wiesbaden und wer kommt zu euch? Sind es Erwachsene oder auch Kinder?
1: Also wir sind seit mittlerweile 30 Jahren mit dem stationären Hospiz in Wiesbaden-Erbenheim in der Bahnstraße im neuen Thorsten-Goos-Haus. Und zu uns kommen erwachsene, schwerstkranke, sterbende Menschen, also ab 18 Jahren. Nach oben hin gibt es keine Grenze und wir begleiten diese Menschen in ihrer letzten Lebenszeit und nicht nur die Betroffenen, sondern auch die Familien, die Freunde, denn kaum jemand kommt ja auch allein.
0: Du hast gesagt, seit 30 Jahren dieses Jahr, das heißt, es steht ein Jubiläum an.
1: Ganz genau, wir sind mittendrin in unserem Jubiläumsjahr. Seit 1996 gibt es das Hospiz Advena in Erbenheim. Wir sind das erste hessische stationäre Hospiz. In Hessen sozusagen und tatsächlich feiern wir seit diesem Jahr kontinuierlich unser Jubiläum.
0: Jetzt ist das ja so, dass der Filippo für euch Spenden einläuft. Und das Thema an sich bei euch im Hospiz ist natürlich einerseits ein sehr trauriges, aber gepaart mit dem Anfang des Spendeneinlaufens gibt es auch ein Motto dazu, was eigentlich wieder sehr schön ist. Erzähl mal, Katrin.
2: Ja, also wir haben für unser Jubiläum eine Gruppe gegründet intern und haben uns ein schönes Motto überlegt, was darstellt, wofür Hospizarbeit eigentlich steht. Und dieses Motto heißt, bevor ich sterbe, lebe ich. Da Hospiz ein Ort zum Leben ist und wir das sehr hervorheben wollen, weil es geht viel um Lebensqualität bis zum letzten Atemzug. Und der Filippo hat dieses Motto gelesen und es ging ihm so unter die Haut. Er hat gesagt, das ist so eine tolle Sache, dass er sich, man glaube es kaum, das sogar auf seinen Arm tätowiert hat. Und das war der Startschuss für eine richtig geniale Aktion, finden wir. Der hat ganz viele Läufe gemacht, der Filippo, um Spenden zu sammeln für das Hospiz. Er hat eine Aktion im Kurpark gemacht, wo alle zusammengelaufen sind. Und er hat viele, viele, viele Menschen bewegt, für das Hospiz zu spenden. Und dafür sind wir unheimlich dankbar.
0: Filippo, ich komme gleich raus und kontrolliere das Tattoo bei dir. Der Filippo läuft Spenden ein. Ach so, Moment, wann ist das Jubiläum?
2: Das Jubiläum ist, feiern wir, also es läuft das ganze Jahr, aber wir feiern am 20. Oktober im Rathaus Wiesbaden. Der Schirmherr ist der Oberbürgermeister Gerd-Uwe Mende. Wir sind sehr, sehr glücklich, dass wir dort im Rathaus diese Feier machen können. Und gleichzeitig eröffnet er an dem Abend auch eine tolle Ausstellung unter dem gleichen Motto, bevor ich sterbe, lebe ich, wo Hospizarbeit, Geschichte, Menschen und Leben im Hospiz dargestellt wird in Fotografien und sehr interaktiv gestaltet.
0: Das ist großartig. Und eben habe ich schon damit angefangen mit dem Satz, der Filippo läuft Spenden ein und ihr seid natürlich sehr gerne bereit, jederzeit Spenden einzunehmen. Heute auch natürlich, auf jeden Fall mindestens bis 14 Uhr. Wie finanziert ihr euch grundsätzlich?
1: Wir sind zu 95% über die Kranken- und Pflegekassen finanziert. Das heißt, alle Kosten, die bei uns im Hospiz entstehen, sei es Personalkosten oder andere Kosten für Miete, Energie, Lebensmittel etc., sind über die Krankenkassen refinanziert. Und die anderen 5%, die quasi notwendig sind, um, ich sag mal, den laufenden Betrieb zu finanzieren, die nehmen wir über Spenden ein. Und Spenden kann natürlich klar in Form von Geld sein, kann aber auch sein, dass uns Menschen Zeit spenden, zum Beispiel Ehrenamtliche, die bei uns in sehr großer Zahl und mit ganz, ganz viel Herz tätig sind, zu den Menschen kommen, die wir begleiten, zu den Angehörigen kommen und einfach Zeit spenden.
0: Ach, wie schön. Auch das ist wichtig. So, das kann man natürlich noch, wie gesagt, heute machen, morgen machen. Ihr geht einfach bei uns auf den Instagram-Kanal Antenne Wiesbaden oder bei antenne-wiesbaden.de auf die Webseite. Da ist nochmal alles dabei und auch der Link. Und jetzt würde ich sagen, vielen Dank für euren Besuch, dass ihr spontan vorbeigekommen seid vom Hospiz Advena, die Lydia und die Katrin. Und jetzt machen wir nochmal so ein ganz lautes Filippo, go! Filippo, auf geht's!
3: Filippo, go!
0: Filippo!
3: Auf geht's!
0: Und für dich jetzt, damit es richtig weitergeht, noch bis 14 Uhr, Linkin Park und Numb.

0: Morgen ist Tag der Deutschen Einheit. Wir haben hier bei uns das ganze Jahr den Platz der Deutschen Einheit. Der hieß aber nicht immer so.
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0: Wir haben Wiesbaden jeden Tag in Zahlen für euch. Unsere Zahl des Tages ist die 1958. Morgen am 3. Oktober ist Tag der Deutschen Einheit. Erinnert wird an die Wiedervereinigung zwischen Ost- und Westdeutschland. Hier bei uns in Wiesbaden gibt es sogar einen eigenen Platz, der namensgebend an die Wiedervereinigung angelegt ist. Klar, unser Platz der Deutschen Einheit. Überraschend, der Platz heißt schon seit 1958 Platz der Deutschen Einheit. Wiedervereinigung zwischen Ost- und Westdeutschland war ja erst 1990. Ursprünglich war es sogar mal der Boseplatz, benannt nach einem preußischen General. 1958 dann die Umbenennung. Hintergrund war der Volksaufstand in der DDR und die Hoffnung, dass Deutschland eines Tages wieder vereint ist. Also, kleiner Ausflug in die Geschichte von Deutschland und schon auch in die Wiesbadener Stadtgeschichte. Seit 1958 heißt der Platz der Deutschen Einheit Platz der Deutschen Einheit. Die 1958, deswegen heute unsere Wiesbaden-Zahl des Tages.
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2: Im Studio Robert Schäfer. In Hessen gibt es seit gestern eine neue zentrale Anlaufstelle für ausländische Fachkräfte. Das gibt das Innenministerium in Wiesbaden bekannt. Das soll Unternehmen bei beschleunigten Einwanderungsverfahren unterstützen. Zunächst können Unternehmen aus Frankfurt das Angebot nutzen. Ab Dezember soll die zentrale Stelle für Arbeitgeber in ganz Hessen offen stehen. Die kommunalen Ausländerbehörden bleiben daneben zuständig. Das beschleunigte Verfahren ist darauf ausgelegt, den Weg bis zur Visumerteilung auf etwa 4 Monate zu verkürzen. Die Stadt Wiesbaden bittet Grundstückseigentümer, Hecken und Sträucher an städtischen Wirtschaftswegen jetzt zurückzuschneiden. Der Bewuchs soll nicht in die Wege hineinragen, damit landwirtschaftliche Fahrzeuge, Müllabfuhr und andere Fahrzeuge freie Fahrt haben. Das Tiefbau- und Vermessungsamt will betroffene Eigentümer in Kürze anschreiben. Wer nicht reagiert, muss mit Anordnungen, einem Bußgeld oder einer Ersatzvornahme auf eigene Kosten rechnen. Das Wirtschaftsministerium in Wiesbaden will die Zahl der Start-up-Gründungen in Hessen deutlich steigern. Im ersten Halbjahr 2026 wurden 270 neue Start-ups gegründet. Bis 2030 sollen es 450 pro Jahr sein. Dafür soll auch mehr Geld für junge Unternehmen mobilisiert werden. Das jährliche Finanzierungsvolumen soll von derzeit rund 190 Millionen auf 500 Millionen Euro steigen. Außerdem will Hessen Gründungen aus Hochschulen erleichtern und Startups stärker mit Mittelstand und Industrie vernetzen. Das Land Hessen will den Fluglärmausgleich für den Frankfurter Flughafen bis 2031 verlängern. Dafür sollen besonders betroffene Kommunen jährlich insgesamt rund 4,5 Millionen Euro erhalten. Auch die Stadt Mainz bekommt Geld. Für 2027 sind bis zu 119.000 Euro vorgesehen, ab 2028 rund 142.000 Euro jährlich. Von der Regelung profitieren unter anderem auch die Kommunen Flörsheim und Rüsselsheim. Grundlage für die neue Verteilung sind aktuelle Flug- und Bevölkerungsdaten. Das Verkehrsministerium in Wiesbaden hat den Gesetzesentwurf vorgelegt. Über die Änderung berät der Hessische Landtag. In der Wiesbadener Fasanerie stehen am Wochenende mehrere Veranstaltungen rund um Natur und Tiere auf dem Programm. Heute geht es bei Fledermäuse, Jäger der Nacht, von 18.30 Uhr bis 20.30 Uhr um die Lebensweise der nachtaktiven Tiere. Die Veranstaltung ist für Familien mit Kindern ab 6 Jahren geeignet. Eine Anmeldung ist erforderlich. Am Sonntag können Besucherinnen und Besucher bei Tierische Neuzugänge unter anderem Waldrappen und Schildkröten kennenlernen. Außerdem gibt es den kostenlosen Tag der Naturpädagogik mit einer Ausstellung und einem Mitmachangebot. Für tierische Neuzugänge ist ebenfalls eine Anmeldung nötig.
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3: Viel Wolken sind im Moment nicht, eher viel Sonne. Das ändert sich aber nochmal so ab der Mittagszeit. Da kommen nochmal ein paar mehr Wolken rein. Es bleibt jedoch trocken. Die Temperaturen aktuell am Opelbad auf dem Neroberg und auch am Schloss Biebrich. Hier bei uns am Studio in der Britta Arena 15 Grad und wir erreichen heute 21 Grad am Nachmittag. In der kommenden Nacht geht es dann natürlich runter auf 11 Grad und das Wetter vom Wochenende, ja, Samstagmorgen eher bewölkt, jedoch kommt die Sonne zwischendurch raus und am Sonntag mehr Sonne als Wolken, ist doch die gute Nachricht dazu. An beiden Tagen bis zu 22 Grad.
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3: A3 Frankfurt Richtung Köln zwischen Kelsterbach und Mönchhof-Dreieck ist wegen Reinigungsarbeiten der linke Fahrstreifen gesperrt. Und jetzt mittlerweile gute Nachrichten von der A66 Wiesbaden Richtung Frankfurt. Frankfurt. Die Sperrung zwischen Baller und Wiesbadener Kreuz wurde aufgehoben und der Stau hat sich aufgelöst. Auf der B40 Mainz Richtung Hofheim zwischen Wicker und Weilbach nach wie vor noch ein bisschen Stau. Und dran denken, weil immer wieder nachgefragt wird, es ist nach wie vor so in Teilen von Wiesbaden-Mitte und Nordost, dass das Trinkwasser bakteriell immer noch verunreinigt. Die Laborwerte sind noch nicht ganz eindeutig und das Wasser soll deshalb vor dem Verzehr abgekocht werden.
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3: Der Anhängerblitzer am Gustav-Stresemann-Ring Richtung Berliner Straße, kurz vor der Britta-Arena, da sind 50 erlaubt. Und der mobile Blitzer in der Galilei-Straße Richtung Nerotal, kurz vor dem Verkehrskreisel, da ist eine 30er-Zone. Und wenn du irgendwo einen mobilen Blitzer gesehen hast oder eine Verkehrsstörung melden möchtest, mach das sehr gerne, entweder per WhatsApp oder ruf direkt an im Studio. Nummer ist die gleiche, Wiesbaden 952 69 869.
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3: Guten Morgen.

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2: Neue Pläne für unsere hessischen Krankenhäuser. Hessens Gesundheitsministerin Diana Stolz stellt heute vor, was die große Krankenhausreform für Hessen bedeutet. Medizinische Leistungen sollen künftig stärker auf bestimmte Kliniken verteilt werden. Spezialisten, Personal und Technik sollen so gebündelt werden. Gleichzeitig soll im Notfall weiterhin ein Krankenhaus in der Nähe erreichbar sein. Es wird langsam weihnachtlich. Frankfurt hat jetzt seinen Weihnachtsbaum gefunden. 26 Meter hoch, rund 70 Jahre alt und aus Österreich kommt er. Genauer gesagt ist die Fichte aus Wald Königsleiten im Salzburger Land und hört künftig auf den Namen Nikolaus, passend zur Nikolaikirche auf dem Frankfurter Römerberg. Ende Oktober soll der Baum gefällt und nach Frankfurt gebracht werden. Am 3. November wird Nikolaus vor dem Römer aufgestellt. Der Frankfurter Weihnachtsmarkt startet dann am 23. November. Im vergangenen Jahr stand dort die knapp 30 Meter hohe Nordmanntanne Frau Holle aus dem bayerischen Spessart. Und für rund 809.000 Schülerinnen und Schüler starten heute die Herbstferien. Der ADAC erwartet deshalb vor allem über den Nachmittag und auch morgen am Samstag mehr Verkehr. Unter anderem auf A3, A5 und A7 sowie rund um Frankfurt. Auch am Frankfurter Flughafen wird es voll. Flughafenbetreiber Fraport rechnet am ersten Ferienwochenende mit rund 60.000 Passagieren.
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0: Guten Morgen, Wiesbaden, hier ist Antenne Wiesbaden. Ja, auch auf dem Laufband kann man sich Ziele setzen, wenn die auch gefühlt nie oder zumindest nur in emotionalen Gedanken erreichbar sind. Filippo zumindest hatte so sein erstes Ziel und das hängt mit dem Besuch zusammen, den er eben bekommen hat. Hey Running Man, wie geht's dir aktuell nach über 3 Stunden Laufband?
1: Jetzt geht es mir hervorragend. Gerade ist Katrin und Lydia gekommen. Das war mein erster Lichtblick oder mein erstes Etappenziel. Wenn die da sind, dann sind die ersten 3 Stunden geschafft. Deswegen, mir geht es noch gut. Die Sonne lacht. Ich habe Spaß.
0: Ja, den Spaß haben wir mit dir auch. Okay, ich gebe es zu. Wir müssen ja nur zuschauen. Aber bei Motivation und Applaus geben die Kollegen hier und ich auch alles. Könnt ihr auch machen mit Spenden. Vielleicht nicht alles, jedoch fürs Hospiz Advena. Infos und den Link dazu findet ihr auf unserer Webseite antenne-wiesbaden.de und auf Instagram. Ich schaue jetzt mal, wie es dem Filippo so geht.

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1: Ich bin Katrin Müller. Zu Beginn der Heizperiode sind die Heizölpreise so hoch wie seit der Energiekrise 2022 nicht mehr. Grund ist der Iran-Krieg und seine Folgen. Zuletzt kostete Heizöl bei einer Abnahmemenge von 3000 Litern im bundesweiten Schnitt rund 170 Euro pro 100 Liter, wie die Vergleichsportale Heizöl24 und EasyOil berichteten. Vor einem Jahr lag der Preis bei gut 90 Euro. Experten raten wegen der aktuell hohen Kosten aber davon ab, den Heizöltank jetzt schon voll zu machen. Am besten nur so viel nachtanken, um über den Winter zu kommen, heißt es. Ab heute brauchen die Zugreisenden auf einer stark befahrenen Strecke wieder mehr Geduld. Die Bahngeneralsanierung zwischen Hannover und Berlin beginnt. Die Züge werden nun 14 Monate lang über Braunschweig und Magdeburg umgeleitet und brauchen dann rund 80 Minuten länger.
2: Auf der wichtigen Ost-West-Verbindung reisen auch viele Passagiere Richtung Nordrhein-Westfalen. Eine ICE-Fahrt von Berlin nach Düsseldorf dauert wegen der Umleitung dann mindestens 5,5 Stunden. Betroffen sind auch Fahrgäste im Regionalverkehr. Die Bahn will aber während der Bauphase ein Grundangebot aufrechterhalten, teils mit Ersatzbussen. Die Einschränkungen werden deutlich länger dauern als ursprünglich geplant. Bis Ende 2027 sollen nun hunderte Kilometer Gleise, Weichen, Oberleitungen und Lärmschutzwände erneuert werden. Ursula Winkler, Nachrichtenredaktion.
1: Bei den Schulprotesten in Frankreich sind knapp 2000 Menschen festgenommen worden. Den meisten werde Gewalt, etwa gegen Einsatzkräfte, vorgeworfen, heißt es aus dem Innenministerium. Gut 300 Polizisten wurden verletzt. Heute sollen wegen des Protests gut 400 Schulen geschlossen bleiben und nur Fernunterricht anbieten, sagt der Bildungsminister. Zum Sport. Im dritten Spiel unter Jürgen Klopp hat die Fußballnationalmannschaft in der Nations League den ersten Sieg eingefahren. In München schlug die DFB-Elf Serbien mit 2:0 durch Tore von Tom Bischoff und Florian Wirtz. Klopp war nach dem Spiel im ZDF komplett zufrieden.
3: Also gegen den Ball war es herausragend und mit Ball haben wir einfach wundervollen Fußball gespielt. Die Jungs sind dran geblieben. Dann, wenn man das macht und Spaß daran findet, dann kann das so aussehen. Bin echt happy.
1: Klopp hofft jetzt auf den ersten Auswärtssieg am Sonntag gegen Griechenland.
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4: Ich habe eben mal den Kopf aus dem Fenster gestreckt, so in die Sonne. Mensch, wunderbar, es ist richtig sommerlich, aber der Schein trügt. Nein, natürlich nicht. Wir haben es irgendwie ein bisschen sommerlich, weil kaum eine Wolke im Moment da. Im Laufe des Tages kommen dann wieder ein paar dazu. Es bleibt jedoch trocken. Die Temperatur im Moment auf dem Neroberg am Opelbad, am Schloss Biebrichen hier bei unserem Studio in der Britta Arena 15 Grad. Jedoch gefühlt in der Sonne sind es mindestens 20 und es geht heute am Nachmittag noch bis 21 hoch. In der kommenden Nacht dann runter auf 11 Grad und das Wetter vom Wochenende morgen am Samstag eher ein bisschen bewölkt. Jedoch die Sonne kommt zwischendurch raus und am Sonntag mehr Sonne als Wolken. An beiden Tagen bis zu 22 Grad.
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4: Nun sind die Straßen in und um Wiesbaden endlich angemessen an einen Freitag, nämlich alles entspannt, nichts los, kommt gut und sicher an.

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1: Heute am Freitagvormittag bekommt man für das Gramm Gold 119,70 € und für das Gramm Silber 1,76 €.
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1: Im Studio Robert Schäfer. Die geplante Entwicklung des Wiesbadener Ostfelds wird für die Stadt deutlich teurer. Der erwartete städtische Zuschussbedarf ist im vergangenen Jahr um 76 Millionen Euro auf insgesamt 286 Millionen Euro gestiegen. Das geht aus dem neuen Jahresbericht zur städtebaulichen Entwicklungsmaßnahme hervor. Als Gründe nennt die Stadt sinkende Baulandpreise bei gleichzeitig steigenden Baukosten. Im Ostfeld sollen Wohnraum für rund 10.000 Menschen sowie Schulen, Kitas und weitere Infrastruktur entstehen. Die Planungen für das neue Quartier und den geplanten BKA-Standort laufen weiter. Bei einem schweren Unfall auf der A66 bei Hochheim ist in der Nacht eine Radfahrerin tödlich verletzt worden. Der Unfall hat sich gegen 20 nach 12 zwischen Wallau und dem Wiesbadener Kreuz ereignet. Nach ersten Erkenntnissen war die Frau verbotenerweise mit ihrem Fahrrad auf der Autobahn in Richtung Frankfurt unterwegs. Sie wurde von einem Fahrzeug erfasst und anschließend noch von weiteren Autos überfahren. Insgesamt waren 14 Fahrzeuge an dem Unfall beteiligt. Die A66 ist für die Bergungs- und Aufräumarbeiten rund 9 Stunden gesperrt geblieben und wurde gegen 9 Uhr wieder freigegeben. Zur Rekonstruktion des Unfallhergangs ist ein Gutachter vor Ort. Warum die Frau auf der Autobahn unterwegs war, ist bislang unklar. Der langjährigste Abgeordnete des Hessischen Landtags verabschiedet sich. CDU-Politiker und Landtagsvizepräsident Frank Lorz gibt Ende Oktober nach fast 44 Jahren sein Mandat ab. Lorz gehört dem Parlament mit kurzen Unterbrechungen seit dem 1. Dezember 1982 an. Der 73-Jährige wurde 2003 erstmals zum Landtagsvizepräsidenten gewählt. Bei seiner letzten Plenarsitzung wurde Lorz in Wiesbaden von Wegbegleitern verabschiedet. Die Vivertis GmbH bekommt eine neue Geschäftsführerin. Konstanze Zart übernimmt zum 1. Januar 2027 die alleinige Führung des Wiesbadener IT- und Digitalisierungsdienstleisters. Sie folgt auf Frank Brüning. Zart war zuletzt Geschäftsführerin der IHK Digital GmbH und bringt langjährige Erfahrungen aus IT- und Digitalisierungsorganisationen mit. Vivertis ist die zentrale IT-Dienstleisterin der Landeshauptstadt Wiesbaden. Das Wirtschaftsministerium in Wiesbaden will die Zahl der Start-up-Gründungen in Hessen deutlich steigern. Im ersten Halbjahr 2026 wurden 270 neue Start-ups gegründet. Bis 2030 sollen es 450 pro Jahr sein. Dafür soll auch mehr Geld für junge Unternehmen mobilisiert werden. Das jährliche Finanzierungsvolumen soll von derzeit rund 190 Millionen auf 500 Millionen Euro steigen. Außerdem will Hessen Gründungen aus Hochschulen erleichtern und Startups stärker mit Mittelstand und Industrie vernetzen. Das Land Hessen will den Fluglärmausgleich für den Frankfurter Flughafen bis 2031 verlängern. Dafür sollen besonders betroffene Kommunen jährlich insgesamt rund 4,5 Millionen Euro erhalten. Auch die Stadt Mainz bekommt Geld. Für 2027 sind bis zu 119.000 Euro vorgesehen, ab 2028 rund 142.000 Euro jährlich. Von der Regelung profitieren unter anderem auch die Kommunen Flörsheim und Rüsselsheim. Grundlage für die neue Verteilung sind aktuelle Flug- und Bevölkerungsdaten. Das Verkehrsministerium in Wiesbaden hat den Gesetzesentwurf vorgelegt. Über die Änderung berät der Hessische Landtag.
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2: Wunderbar sonnig haben wir es aktuell. Zwischendurch kommen noch mal ein paar fette Wolken rein, aber die machen nichts, die wollen nur spielen. Ansonsten bleibt das so. Viel Sonne, ein paar Wolken am Nachmittag und die aktuelle Temperatur liegt bei 17 Grad. Das geht noch hoch am Nachmittag bis auf 21 Grad. Heute Nacht geht es dann wieder runter auf 11 Grad und das Wetter am Wochenende, ja, morgen erstmal ein bisschen bewölkt. Die Sonne kommt aber durch morgen am Samstag und am Sonntag mehr Sonne als Wolken. An beiden Tagen bis zu 22 Grad.
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2: Keine besonderen Vorkommnisse, kommt gut und sicher an.
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0: 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Filippo, wie ist dein aktueller Eindruck über dich und deine Aktion?
1: Ich habe mir es tatsächlich schlimmer vorgestellt. Ich bin immer happy, dass es so ist. Und ich hoffe, es ist wie im Urlaub. Die zweite Hälfte geht immer viel zu schnell rum. Aber ich glaube, das wird heute anders. Aber immer noch alles gut.
0: Weiter so, die Halbzeit hast du hinter dir. 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
1: Ich bin Katrin Müller. Bundeskanzler Friedrich Merz verliert weiter an Rückhalt. Im neuen ARD-Deutschland-Trend sind nur noch 10% mit seiner Arbeit zufrieden. So wenig wie bei keinem Kanzler zuvor in dieser Umfrage. Auch die Union verliert und liegt in der Sonntagsfrage 7 Punkte hinter der AfD.
2: Für Merz geht es damit noch einmal 3 Punkte nach unten. 88% sind mit seiner Arbeit weniger oder gar nicht zufrieden. Seine Regierungskollegen schneiden dagegen deutlich besser ab. Verteidigungsminister Boris Pistorius kommt auf 50% Zustimmung, Außenminister Johann Wadephohl auf 34%. In der Sonntagsfrage liegt die AfD unverändert bei 27%, die Union kommt auf 20. Grüne und SPD folgen mit 16 bzw. 13%. Die Linke erreicht 11%, die FDP würde mit 4% den Einzug ins Parlament verpassen. Thomas Pleskin, Nachrichtenredaktion.
1: Heizöl ist wegen des Iran-Kriegs so teuer wie zuletzt während der Energiekrise 2022. Aktuell kosten 100 Liter im bundesweiten Schnitt rund 170 Euro, bei einer Abnahmemenge von 3000 Litern. Vor einem Jahr waren es noch gut 90 Euro. Experten raten deshalb, nur so viel Heizöl nachzutanken wie unbedingt nötig. Hitze, Dürre, Niedrigwasser. Von vielen Flüssen gab es Berichte über extrem niedrige Wasserstände. Nun zeigt eine Bilanz des EU-Klimawandeldienstes, Europas Flüsse verzeichneten im Sommer die niedrigsten mittleren Abflussmengen seit mehr als 30 Jahren.
3: Im Juli und August führten große Flüsse wie Rhein und Donau so wenig Wasser wie selten zuvor. Das erschwerte den Gütertransport und belastete die Wasser- und Energieversorgung. Denn der Sommer in Deutschland war außergewöhnlich heiß und trocken. In Westeuropa lag die Durchschnittstemperatur bei 21,7 Grad, 2,5 Grad über dem langjährigen Mittel. Mehr als die Hälfte Europas war starkem Hitzestress ausgesetzt. Die Trockenheit begünstigte auch Waldbrände. In der EU brannte im Sommer fast doppelt so viel Fläche wie im langjährigen Schnitt. Ursula Winkler, Nachrichtenredaktion.
1: Bundesfinanzminister Lars Klingbeil hält an der Zuckersteuer fest, obwohl das Kanzleramt seinen Entwurf vorerst gestoppt hat. Das Ziel bleibe klar, die Zuckersteuer sei verabredet, sagte Klingbeil im TV. Er rechnet damit, dass sich die Koalition da bald einigt.
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4: Wir haben ja einen schönen Blick in die Britta Arena, da wird gerade trainiert. Ach so, das Wetter, Moment, darum geht's ja. Heute Vormittag bis in den Mittag hinein mehr Sonne als Wolken. Die Wolken kommen dann am Nachmittag noch ein bisschen mehr dazu, aber es bleibt trocken. Die aktuelle Temperatur liegt bei 17 Grad und geht noch hoch bis auf 21 Grad. In der kommenden Nacht dann runter auf 11 Grad und das Wetter am Wochenende. Mosche am Samstag eher bewölkt, jedoch die Sonne kommt ab und an auch durch. Und am Sonntag mehr Sonne als Wolken und an beiden Tagen bis 22 Grad.
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4: Angenehm nicht nur die Temperaturen, sondern auch der Straßenverkehr in und um Wiesbaden. Gute Fahrt.
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4: Ja, da haben wir den Blitzer in Gustav-Stresemann-Ring. Das ist der Anhängerblitzer. Der steht Richtung Berliner Straße, kurz vor der Britta Arena. Und da sind 50 erlaubt. Und dann noch ein mobiler Blitzer in der Galilei-Straße Richtung Nerotal, kurz vor dem Verkehrskreisel. Da ist eine 30er-Zone. Und wenn du irgendwo einen Blitzer gesehen hast oder eine Verkehrsstörung melden möchtest, kannst du das sehr gerne tun. Nämlich per WhatsApp oder direkt anrufen. Nummer ist die gleiche. Wiesbaden 952 69 869.

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1: Wer gerne mal das Beste der 80er wieder hören möchte, für den ist die 80s Dance Night im Loftwerk genau das Richtige. Neben Mega-Hits gibt's auch leckere Getränke an der Wein- und Gin-Bar. Los könnt ihr tanzen im Loftwerk um 19 Uhr und der Eintritt kostet 18 Euro. Wir wünschen euch ganz viel Spaß beim Mitsingen und Tanzen. Im Literaturhaus Villa Clementine erwartet euch um 19.30 Uhr eine Lesung zu Pfingsten, Erinnerungen an ein Ende der Welt von Miroslav Hautzo. Im Rahmen des Gastlandauftrittes Tschechien auf der Frankfurter Buchmesse stellt er seinen Roman vor und entführt das Publikum in eine allzu magische und humorvolle Welt. Die Lesung beginnt um 19.30 Uhr und Tickets gibt's für 11 bis 15 Euro. Das Barockensemble Incontro ist zu Gast in der Bergkirche. Ab 21 Uhr werden passend zum Ambiente Stücke aus Europa an des 18. Jahrhunderts gespielt. Im Fokus steht dabei der Künstler Corellis. Ein abwechslungsreiches Programm, das um 21 Uhr beginnt. Der Eintritt für dieses Konzert ist kostenlos. Egal was ihr macht, wir wünschen euch viel Spaß dabei.
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2: Mit der Taschenlampe durchs dunkle Maisfeld. Wie cool ist das denn bitte? Genau das geht diese Woche auf Powers Bauernhof in Hofheim-Wallau. Direkt hinter Nordenstadt bis Samstag, also auch am Feiertag, hat die Kürbiserlebniswelt bis 21.30 Uhr geöffnet.
3: Spaßfaktor.
2: Beim Spaßfaktor vergeben wir 5 von 5 Kiddie-Punkten. Im Dunkeln sucht ihr 6 Stationen im Zirkuslabyrinth und danach staunt ihr über die beleuchteten Zirkusfiguren aus Kürbissen.
3: Familienfaktor.
2: Beim Familienfaktor gibt es ehrliche 4 von 5 Kiddie-Punkten. Mit 7,50 Euro für Erwachsene und 5 Euro ermäßigt bleibt der Abend bezahlbar. Kinder unter einem Meter sind sogar frei. Kleine Haken, die Strohwege sind uneben. Der Buggy bleibt also besser im Auto.
3: Gesamtfazit.
2: Unser Gesamtfazit, 4 von 5 Kiddie-Punkten für die Funzelgänge auf Powers Bauernhof in Hofheim-Wallau. Ein Herbstabend für Kids, die gern mal länger aufbleiben wollen. Mein Tipp, Taschenlampe und feste Schuhe nicht vergessen und das Ticket für euren Abend online buchen. Und wer es diese Woche nicht schafft, im Oktober gibt es dort noch die Halloween Nights, dann mit Gruselfaktor. Der Tipp stammt von Frankfurt mit Kids und ihr findet ihn auch in der Bowser Ausflugs-App für Familien. Und jetzt wünsche ich euch ein wundervolles Wochenende voller kleiner und großer Wow-Momente. Eure Katrin von Bowser.
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2: Im Studio Robert Schäfer. In Hessen gibt es seit gestern eine neue zentrale Anlaufstelle für ausländische Fachkräfte. Das gibt das Innenministerium in Wiesbaden bekannt. Das soll Unternehmen bei beschleunigten Einwanderungsverfahren unterstützen. Zunächst können Unternehmen aus Frankfurt das Angebot nutzen. Ab Dezember soll die zentrale Stelle für Arbeitgeber in ganz Hessen offen stehen. Die kommunalen Ausländerbehörden bleiben daneben zuständig. Das beschleunigte Verfahren ist darauf ausgelegt, den Weg bis zur Visumerteilung auf etwa 4 Monate zu verkürzen. Die Stadt Wiesbaden bittet Grundstückseigentümer, Hecken und Sträucher an städtischen Wirtschaftswegen jetzt zurückzuschneiden. Der Bewuchs soll nicht in die Wege hineinragen, damit landwirtschaftliche Fahrzeuge, Müllabfuhr und andere Fahrzeuge freie Fahrt haben. Das Tiefbau- und Vermessungsamt will betroffene Eigentümer in Kürze anschreiben. Wer nicht reagiert, muss mit Anordnungen, einem Bußgeld oder einer Ersatzvornahme auf eigene Kosten rechnen. Das Wirtschaftsministerium in Wiesbaden will die Zahl der Start-up-Gründungen in Hessen deutlich steigern. Im ersten Halbjahr 2026 wurden 270 neue Startups gegründet. Bis 2030 sollen es 450 pro Jahr sein. Dafür soll auch mehr Geld für junge Unternehmen mobilisiert werden. Das jährliche Finanzierungsvolumen soll von derzeit rund 190 Millionen auf 500 Millionen Euro steigen. Außerdem will Hessen Gründungen aus Hochschulen erleichtern und Startups stärker mit Mittelstand und Industrie vernetzen. Bei einem schweren Unfall auf der A66 bei Hochheim ist in der Nacht eine Radfahrerin tödlich verletzt worden. Der Unfall hat sich gegen 20 nach 12 zwischen Wallau und dem Wiesbadener Kreuz ereignet. Nach ersten Erkenntnissen war die Frau verbotenerweise mit ihrem Fahrrad auf der Autobahn in Richtung Frankfurt unterwegs. Sie wurde von einem Fahrzeug erfasst und anschließend noch von weiteren Autos überfahren. Insgesamt waren 14 Fahrzeuge an dem Unfall beteiligt. Die A66 ist für die Bergungs- und Aufräumarbeiten rund 9 Stunden gesperrt geblieben und wurde gegen 9 Uhr wieder freigegeben. Zur Rekonstruktion des Unfallhergangs ist ein Gutachter vor Ort. Warum die Frau auf der Autobahn unterwegs war, ist bislang unklar. In der Wiesbadener Fasanerie stehen am Wochenende mehrere Veranstaltungen rund um Natur und Tiere auf dem Programm. Heute geht es bei Fledermäuse, Jäger der Nacht, von 18.30 Uhr bis 20.30 Uhr um die Lebensweise der nachtaktiven Tiere. Die Veranstaltung ist für Familien mit Kindern ab 6 Jahren geeignet. Eine Anmeldung ist erforderlich. Am Sonntag können Besucherinnen und Besucher bei Tierische Neuzugänge unter anderem Waldrappen und Schildkröten kennenlernen. Außerdem gibt es den kostenlosen Tag der Naturpädagogik mit einer Ausstellung und einem Mitmachangebot. Für tierische Neuzugänge ist ebenfalls eine Anmeldung nötig.
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3: Das Wetterrezept für heute, den 2. Oktober. Ja, ein Liter Wolken, eine Brise Sonne, ein bisschen Temperatur dazu und schon ist das Wetter perfekt. Was im Klartext heißt, ihr seht's ja und ihr spürt's ja. Wir sehen immer wieder blauen Himmel, aber zwischendurch ziehen fette Wolken durch. Aktuelle Temperatur 18 Grad und es geht heute noch hoch bis auf 21 Grad. Und heute Nacht geht's runter auf 11 Grad. Und das Wetter vom Wochenende, Mosche am Samstag eher bewölkt. Die Sonne kommt jedoch ab und zu auch mal raus. Und am Sonntag mehr Sonne als Wolken. An beiden Tagen bis 22 Grad.
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3: A66 Wiesbaden Richtung Frankfurt, zwischen Kelkheim und Eschborn 2 Kilometer Stau nach einem Unfall auf dem linken Fahrstreifen. Ansonsten ist alles okay, gute Fahrt.
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0: Ja, nee, ist klar. Wie passen Marathon, Ultramarathon und ein Laufband zusammen? Ganz einfach, indem man 8 Stunden auf dem Laufband Meter für einen guten Zweck läuft, macht ja unser Extremläufer Filippo Laisa seit heute Morgen 6 Uhr bei uns im Studio. Die Marathon-Distanz hat er schon hinter sich gebracht und läuft gerade in die Ultramarathon-Distanz rein. Und Moment, du wechselst nicht nur das Laufband, was noch?
1: Mir geht's hervorragend. Ich habe gerade einen kleinen Meilenstein hinter mich gebracht. Der Marathon ist eingetütet, aber jetzt sprechen wir von Ultra und mir geht's wirklich noch gut. Die Fußsohle hat sich auch beruhigt. Von daher wechsle ich gleich mal noch die Schuhe und dann machen wir einen schönen Endspurt. Ganz locker. Das ist fürs Hospiz. Schaut mal bei denen auf der Seite vorbei. Hospizarbeit ist so, so wertvoll. Und natürlich hilft jeder Euro, der gespendet wird. Dafür ist die Aktion gedacht.
0: Also, Filippo läuft, was das Zeug hält und geht sogar schon in den Endspurt. Und ihr könnt ohne Endspurt spenden, was das Zeug hält. 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
1: Ich bin Katrin Müller. Kommt doch noch das Aus für Galeria? Die angeschlagene Warenhauskette hat beim Amtsgericht Düsseldorf erneut Insolvenz beantragt. Die rund 12.000 Beschäftigten müssen nun um ihre Arbeitsplätze bangen. Ob sie Insolvenzgeld erhalten und ob bzw. welche Standorte schließen müssen, ist noch unklar. Der Geschäftsbetrieb der 83 verbliebenen Filialen soll erstmal weiterlaufen, heißt es. Die Fahrt zur Tankstelle sorgt bei vielen Autofahrern für Ernüchterung. Auch heute, am zweiten Tag des Tankrabatts, kostet Sprit wieder mehr als 2 Euro pro Liter. Laut dem Portal Tankerkönig liegt der Liter Super E10 bundesweit im Durchschnitt bei knapp 2,10 Euro. Diesel ist noch teurer.
2: Immerhin, es tut sich etwas, trösten sich viele Autofahrer. Kaum jemand hat damit gerechnet, dass der Spritpreis dauerhaft unter 2 Euro fällt. Wie gestern für kurze Zeit. Doch dann um 12 Uhr knallten die Preise wieder rauf. Theoretisch könnte der umstrittene Tankrabatt die Preise um rund 17 Cent pro Liter drücken. Aber die Mineralölkonzerne geben die Entlastung eben nicht 1:1 weiter. Claudia Wächter, Nachrichtenredaktion.
1: Ab heute brauchen die Zugreisenden auf einer stark befahrenen Strecke wieder mehr Geduld. Die Bahngeneralsanierung zwischen Hannover und Berlin hat begonnen. Die Züge werden nun 14 Monate lang über Braunschweig und Magdeburg umgeleitet und brauchen dann rund 80 Minuten länger.
3: Auf der wichtigen Ost-West-Verbindung reisen auch viele Passagiere Richtung Nordrhein-Westfalen. Eine ICE-Fahrt von Berlin nach Düsseldorf dauert wegen der Umleitung dann mindestens 5,5 Stunden. Betroffen sind auch Fahrgäste im Regionalverkehr. Die Bahn will aber während der Bauphase ein Grundangebot aufrechterhalten, teils mit Ersatzbussen. Die Einschränkungen werden deutlich länger dauern als ursprünglich geplant. Bis Ende 2027 sollen nun hunderte Kilometer Gleise, Weichen, Oberleitungen und Lärmschutzwände erneuert werden. Ursula Winkler, Nachrichtenredaktion.
1: Bundeskanzler Friedrich Merz verliert weiter an Rückhalt. Im neuen ARD-Deutschland-Trend sind nur noch 10% mit seiner Arbeit zufrieden. So wenig wie bei keinem Kanzler zuvor in dieser Umfrage. Auch die Union verliert und liegt in der Sonntagsfrage 7 Punkte hinter der AfD.
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4: Mal so, das heißt mal mehr Sonne, mal mehr Wolken und es geht auch den ganzen Tag so. Aktuelle Temperatur liegt bei 18 Grad und geht am Nachmittag hoch bis auf 21 Grad. In der kommenden Nacht geht es dann runter auf 11 Grad, das war's für heute mit dem Wetter. Und am Wochenende, ja morgen am Samstag, ein bisschen bewölkt, jedoch kommt die Sonne zwischenzeitlich durch. Am Sonntag mehr Sonne als Wolken, an beiden Tagen bis 22 Grad.
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4: A66 Wiesbaden Richtung Frankfurt, zwischen Frankfurt-Zeilsheim und Eschborn 4 Kilometer Stau wegen Bergungsarbeiten nach einem Auffahrunfall auf dem linken Fahrstreifen. Dort dauert es im Moment knapp 20 Minuten länger und da liegt wieder was rum und zwar auf der A671. Vorsicht, Wiesbaden Richtung Mainz am Mainspitzdreieck. In der Verbindung zur A60 Richtung Mainz liegt ein Kantholz auf dem linken Fahrstreifen. Sonst liegt nichts rum, freie Fahrt auf den restlichen Straßen kommt gut und sicher an.
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4: Ein mobiler Blitzer in der Idsteiner Straße Richtung Innenstadt. So in Höhe des alten Wohnheims, da sind 30 erlaubt. Ebenso 30 in der Galileistraße Richtung Nerotal, kurz vor dem Verkehrskreisel. Und wenn du irgendwo einen mobilen Blitzer gesehen hast, dann gerne anrufen oder eine WhatsApp schicken. Nummer ist die gleiche. Wiesbaden 952 69 869.
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0: Morgen ist Tag der Deutschen Einheit. Wir haben hier bei uns das ganze Jahr den Platz der Deutschen Einheit. Der hieß aber nicht immer so.
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0: Wir haben Wiesbaden jeden Tag in Zahlen für euch. Unsere Zahl des Tages ist die 1958. Morgen am 3. Oktober ist Tag der Deutschen Einheit. Erinnert wird an die Wiedervereinigung zwischen Ost- und Westdeutschland. Hier bei uns in Wiesbaden gibt es sogar einen eigenen Platz, der namensgebend an die Wiedervereinigung angelegt ist. Klar, unser Platz der Deutschen Einheit. Überraschend, der Platz heißt schon seit 1958 Platz der Deutschen Einheit. Wiedervereinigung zwischen Ost- und Westdeutschland war ja erst 1990. Ursprünglich war es sogar mal der Boseplatz, benannt nach einem preußischen General. 1958 dann die Umbenennung. Hintergrund war der Volksaufstand in der DDR und die Hoffnung, dass Deutschland eines Tages wieder vereint ist. Also kleiner Ausflug in die Geschichte von Deutschland und schon auch in die Wiesbadener Stadtgeschichte. Seit 1958 heißt der Platz der Deutschen Einheit Platz der Deutschen Einheit. Die 1958, deswegen heute unsere Wiesbaden-Zahl des Tages.
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1: Im Studio Robert Schäfer. Die geplante Entwicklung des Wiesbadener Ostfelds wird für die Stadt deutlich teurer. Der erwartete städtische Zuschussbedarf ist im vergangenen Jahr um 76 Millionen Euro auf insgesamt 286 Millionen Euro gestiegen. Das geht aus dem neuen Jahresbericht zur städtebaulichen Entwicklungsmaßnahme hervor. Als Gründe nennt die Stadt sinkende Baulandpreise bei gleichzeitig steigenden Baukosten. Im Ostfeld sollen Wohnraum für rund 10.000 Menschen sowie Schulen, Kitas und weitere Infrastruktur entstehen. Die Planungen für das neue Quartier und den geplanten BKA-Standort laufen weiter. Bei einem schweren Unfall auf der A66 bei Hochheim ist in der Nacht eine Radfahrerin tödlich verletzt worden. Der Unfall hat sich gegen 20 nach 12 zwischen Wallau und dem Wiesbadener Kreuz ereignet. Nach ersten Erkenntnissen war die Frau verbotenerweise mit ihrem Fahrrad auf der Autobahn in Richtung Frankfurt unterwegs. Sie wurde von einem Fahrzeug erfasst und anschließend noch von weiteren Autos überfahren. Insgesamt waren 14 Fahrzeuge an dem Unfall beteiligt. Die A66 ist für die Bergungs- und Aufräumarbeiten rund 9 Stunden gesperrt geblieben und wurde gegen 9 Uhr wieder freigegeben. Zur Rekonstruktion des Unfallhergangs ist ein Gutachter vor Ort. Warum die Frau auf der Autobahn unterwegs war, ist bislang unklar. Der langjährigste Abgeordnete des Hessischen Landtags verabschiedet sich. CDU-Politiker und Landtagsvizepräsident Frank Lorz gibt Ende Oktober nach fast 44 Jahren sein Mandat ab. Lorz gehört dem Parlament mit kurzen Unterbrechungen seit dem 1. Dezember 1982 an. Der 73-Jährige wurde 2003 erstmals zum Landtagsvizepräsidenten gewählt. Bei seiner letzten Plenarsitzung wurde Lorz in Wiesbaden von Wegbegleitern verabschiedet. Die Vivertis GmbH bekommt eine neue Geschäftsführerin. Konstanze Zart übernimmt zum 1. Januar 2027 die alleinige Führung des Wiesbadener IT- und Digitalisierungsdienstleisters. Sie folgt auf Frank Brüning. Zart war zuletzt Geschäftsführerin der IHK Digital GmbH und bringt langjährige Erfahrungen aus IT- und Digitalisierungsorganisationen mit. Vivertis ist die zentrale IT-Dienstleisterin der Landeshauptstadt Wiesbaden. Das Wirtschaftsministerium in Wiesbaden will die Zahl der Start-up-Gründungen in Hessen deutlich steigern. Im ersten Halbjahr 2026 wurden 270 neue Start-ups gegründet. Bis 2030 sollen es 450 pro Jahr sein. Dafür soll auch mehr Geld für junge Unternehmen mobilisiert werden. Das jährliche Finanzierungsvolumen soll von derzeit rund 190 Millionen auf 500 Millionen Euro steigen. Außerdem will Hessen Gründungen aus Hochschulen erleichtern und Startups stärker mit Mittelstand und Industrie vernetzen. Das Land Hessen will den Fluglärmausgleich für den Frankfurter Flughafen bis 2031 verlängern. Dafür sollen besonders betroffene Kommunen jährlich insgesamt rund 4,5 Millionen Euro erhalten. Auch die Stadt Mainz bekommt Geld. Für 2027 sind bis zu 119.000 Euro vorgesehen, ab 2028 rund 142.000 Euro jährlich. Von der Regelung profitieren unter anderem auch die Kommunen Flörsheim und Rüsselsheim. Grundlage für die neue Verteilung sind aktuelle Flug- und Bevölkerungsdaten. Das Verkehrsministerium in Wiesbaden hat den Gesetzesentwurf vorgelegt. Über die Änderung berät der Hessische Landtag.
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2: Immer mal wieder Sonne und immer mal wieder Wolken. So im Wechsel heute den ganzen Tag. Es bleibt dabei trocken. Aktuelle Temperatur 19 Grad. 2 gehen wir noch hoch am Nachmittag auf 21 Grad. In der kommenden Nacht geht es wieder runter auf 11 Grad. Und das Wetter vom Wochenende, ja, morgen am Samstag bewölkt. Jedoch die Sonne kommt zwischendurch auch raus. Keine Angst, am Sonntag dann mehr Sonne als Wolken. An beiden Tagen bis 22 Grad.
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2: Ja, keine besonderen Vorkommnisse. Habt eine gute Fahrt.
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2: In der Ischsteiner Straße Richtung Innenstadt in Höhe des alten Wohnheims. Da sind 30 erlaubt. Danke an Bianca, die hat uns das reingefunkt. In der Galilei-Straße Richtung Nerotal, kurz vor dem Verkehrskreisel, da sind auch 30 erlaubt. Und in der Gördeler Straße Richtung Kohlheck, kurz vor dem ersten Kreisel, da sind 50 erlaubt. Und wenn du irgendwo einen mobilen Blitzer gesehen hast oder eine Verkehrsstörung melden möchtest, mach das sehr gerne. Entweder eine WhatsApp schicken oder anrufen, wie das die Bianca heute gemacht hat, unter Wiesbaden 952 69 869. Diese Nummer gilt für beides.
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0: Hey Filippo, du Wahnsinnstyp. Dafür, dass du schon seit 6 Uhr Meter für Meter auf dem Laufband abläufst, siehst du noch ziemlich frisch aus. Jetzt kann man wirklich schon davon sprechen, dass bald die Zielgerade um die Ecke biegt. Gib selber mal einen aktuellen Stand für unsere Hörerinnen und Hörer ab. Wie läuft's? Wie geht's? Haben die Laufschuhe noch genug Sohle? Und überhaupt, kannst du noch?
1: Ja, ist immer noch nicht ganz so frisch wie heute Morgen, aber immer noch besser als erwartet. Eigentlich gut. Jetzt weiß ich gehe auf jedes Laufband noch mal eine Stunde. Also eigentlich bin ich schon mit

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1: An den europäischen Börsen geht es zur Mittagszeit wieder aufwärts. Der DAX liegt mehr als 0,5% im Plus, der Eurostoxx 50 gewinnt leicht dazu. Damit haben sich die Märkte nach den turbulenten Tagen zuletzt etwas stabilisiert. Für einen Dämpfer sorgt allerdings die neue Inflationszahl aus der Eurozone. Die Teuerung ist im September auf 3,8% gestiegen und damit stärker als erwartet. Das erhöht den Druck auf die Europäische Zentralbank, die Zinsen möglicherweise weiter anzuheben. Am Nachmittag kommt dann der nächste große Test, die US-Arbeitsmarktdaten. Sie könnten entscheidend dafür sein, wie die Anleger den weiteren Kurs der US-Notenbank einschätzen. Bis dahin bleibt die Stimmung an Europas Börsen trotz der Inflationssorgen freundlich.
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1: Ich bin Katrin Müller. Kommt doch noch das Aus für Galeria? Die angeschlagene Warenhauskette hat beim Amtsgericht Düsseldorf erneut Insolvenz beantragt. Der Geschäftsbetrieb der 83 verbliebenen Filialen soll aber erstmal weiterlaufen, heißt es.
2: Galeria kommt aus den Finanznöten einfach nicht heraus. Es ist bereits die 4. Pleite innerhalb der letzten 6 Jahre. Dennoch will die Warenhauskette weitermachen. Der jetzige Insolvenzantrag soll dazu dienen, stabile Verhältnisse zu schaffen. Aktuell stehen auch 33 Warenhäuser auf dem Prüfstand. Denn nur wer profitabel wirtschaftet, soll bei Galeria eine Zukunft haben. Die rund 12.000 Mitarbeiter müssen nun erneut um ihre Arbeitsplätze bangen. Zuletzt war die Warenhauskette wegen ausstehender Mietzahlungen immer wieder in die Schlagzeilen geraten. Tanja Wagner, Nachrichtenredaktion.
1: Bundeskanzler Friedrich Merz verliert weiter an Rückhalt. Im neuen ARD-Deutschland-Trend sind nur noch 10% mit seiner Arbeit zufrieden. So wenig wie bei keinem Kanzler zuvor in dieser Umfrage. Auch die Union verliert und liegt in der Sonntagsfrage 7 Punkte hinter der AfD.
3: Für Merz geht es damit noch einmal 3 Punkte nach unten. 88% sind mit seiner Arbeit weniger oder gar nicht zufrieden. Seine Regierungskollegen schneiden dagegen deutlich besser ab. Verteidigungsminister Boris Pistorius kommt auf 50% Zustimmung, Außenminister Johann Wadephul auf 34%. In der Sonntagsfrage liegt die AfD unverändert bei 27%, die Union kommt auf 20. Grüne und SPD folgen mit 16 bzw. 13%. Die Linke erreicht 11%, die FDP würde mit 4% den Einzug ins Parlament verpassen. Thomas Pleskin, Nachrichtenredaktion.
1: Bei Schulprotesten in Frankreich sind fast 2000 Menschen festgenommen worden. Den meisten wird Gewalt gegen Einsatzkräfte vorgeworfen, teilte das Innenministerium mit. Mehr als 300 Polizisten wurden verletzt. Rund 400 Schulen bleiben heute im ganzen Land geschlossen und bieten nur Fernunterricht an. Zum Sport. Mehr als 10 Millionen Menschen haben den ersten Sieg der deutschen Nationalmannschaft unter Jürgen Klopp gesehen. Laut AGF-Videoforschung haben im Schnitt fast 10,8 Millionen das 2:0 gegen Serbien im ZDF verfolgt. Der Marktanteil lag bei rund 47%. Damit lag das Interesse in etwa auf dem Niveau der ersten beiden Spiele unter Klopp gegen die Niederlande und gegen Griechenland.
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4: Das ist mal so, wobei das Wetter ist ja mal eigentlich so da. Mal so ist Sonne und Wolken, die sich abwechseln heute den ganzen Tag. Dabei bleibt es trocken. Aktuell 19 Grad und das geht noch bis auf 21 Grad hoch. Ihr merkt schon, die warme Zeit ist wirklich ein bisschen vorbei bei 21 Grad. Und in der Sonne gefühlt noch ein paar Grad mehr, ist doch sehr angenehm. Heute Nacht geht die Temperatur auf 11 Grad runter. Und das Wetter vom Wochenende, Mosche am Samstag, bewölkt. Jedoch die Sonne scheint zwischendurch raus. Und am Sonntag mehr Sonne als Wolken, an beiden Tagen bis 22 Grad.
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4: Vorsicht auf der A3 Frankfurt Richtung Köln zwischen Bad Camberg und Limburg Süd eine ungesicherte Unfallstelle. Und auf der A671 Mainz Richtung Wiesbaden zwischen Mainspitz-Dreieck und Gustavsburg liegen Gegenstände auf der Fahrbahn. Gute Fahrt.

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1: Im Studio Robert Schäfer. In Hessen gibt es seit gestern eine neue zentrale Anlaufstelle für ausländische Fachkräfte. Das gibt das Innenministerium in Wiesbaden bekannt. Das soll Unternehmen bei beschleunigten Einwanderungsverfahren unterstützen. Zunächst können Unternehmen aus Frankfurt das Angebot nutzen. Ab Dezember soll die zentrale Stelle für Arbeitgeber in ganz Hessen offen stehen. Die kommunalen Ausländerbehörden bleiben daneben zuständig. Das beschleunigte Verfahren ist darauf ausgelegt, den Weg bis zur Visumerteilung auf etwa 4 Monate zu verkürzen. Die Stadt Wiesbaden bittet Grundstückseigentümer, Hecken und Sträucher an städtischen Wirtschaftswegen jetzt zurückzuschneiden. Der Bewuchs soll nicht in die Wege hineinragen, damit landwirtschaftliche Fahrzeuge, Müllabfuhr und andere Fahrzeuge freie Fahrt haben. Das Tiefbau- und Vermessungsamt will betroffene Eigentümer in Kürze anschreiben. Wer nicht reagiert, muss mit Anordnungen, einem Bußgeld oder einer Ersatzvornahme auf eigene Kosten rechnen. Das Wirtschaftsministerium in Wiesbaden will die Zahl der Start-up-Gründungen in Hessen deutlich steigern. Im ersten Halbjahr 2026 wurden 270 neue Start-ups gegründet. Bis 2030 sollen es 450 pro Jahr sein. Dafür soll auch mehr Geld für junge Unternehmen mobilisiert werden. Das jährliche Finanzierungsvolumen soll von derzeit rund 190 Millionen auf 500 Millionen Euro steigen. Außerdem will Hessen Gründungen aus Hochschulen erleichtern und Start-ups stärker mit Mittelstand und Industrie vernetzen. Bei einem schweren Unfall auf der A66 bei Hochheim ist in der Nacht eine Radfahrerin tödlich verletzt worden. Der Unfall hat sich gegen 20 nach 12 zwischen Wallau und dem Wiesbadener Kreuz ereignet. Nach ersten Erkenntnissen war die Frau verbotenerweise mit ihrem Fahrrad auf der Autobahn in Richtung Frankfurt unterwegs. Sie wurde von einem Fahrzeug erfasst und anschließend noch von weiteren Autos überfahren. Insgesamt waren 14 Fahrzeuge an dem Unfall beteiligt. Die A66 ist für die Bergungs- und Aufräumarbeiten rund 9 Stunden gesperrt geblieben und wurde gegen 9 Uhr wieder freigegeben. Zur Rekonstruktion des Unfallhergangs ist ein Gutachter vor Ort. Warum die Frau auf der Autobahn unterwegs war, ist bislang unklar. In der Wiesbadener Fasanerie stehen am Wochenende mehrere Veranstaltungen rund um Natur und Tiere auf dem Programm. Heute geht es bei Fledermäuse, Jäger der Nacht, von 18.30 Uhr bis 20.30 Uhr um die Lebensweise der nachtaktiven Tiere. Die Veranstaltung ist für Familien mit Kindern ab 6 Jahren geeignet. Eine Anmeldung ist erforderlich. Am Sonntag können Besucherinnen und Besucher bei Tierische Neuzugänge unter anderem Waldrappen und Schildkröten kennenlernen. Außerdem gibt es den kostenlosen Tag der Naturpädagogik mit einer Ausstellung und einem Mitmachangebot. Für tierische Neuzugänge ist ebenfalls eine Anmeldung nötig.
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2: Guten Mittag und das Wetter ist eigentlich ganz schön. Sonne und Wolken wechseln sich ab. Sonne gewinnt ab Nachmittag wieder die Oberhand. Aktuell 20 Grad und es geht noch auf 21 Grad hoch. In der kommenden Nacht bleibt es weitestgehend trocken und die Temperaturen gehen auf 11 Grad runter. Und das Wochenendwetter, morgen am Samstag eher ein bisschen bewölkt, jedoch die Sonne kommt da auch nicht zu kurz. Die scheint zwischendurch raus. Am Sonntag dann mehr Sonne als Wolken und an beiden Tagen bis 22 Grad.
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2: Keine außerordentlichen Vorkommnisse in und um Wiesbaden. Habt eine gute und freie Fahrt.
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0: Sag mal, Filippo, du bist ja ganz außer Atem. Was ist denn los? Du bist doch nur auf der Stelle gelaufen.
1: Ja, okay, kleiner Spaß, aber jetzt mal im Ernst. Chapeau
0: und das Ziel unmittelbar vor Augen. Glückwunsch. Eine Mega-Leistung mit anständig Kilometer seit heute Morgen um 6. Zeit für ein kurzes Resümee, bevor der Goldregen kommt.
2: Ja, mega. Ich freue mich total. Es lief super gut. Ich möchte mich an der Stelle auch gerade mal bei euch bedanken, bei Antenne Wiesbaden, dass ihr das möglich gemacht habt. Und es ist echt sehr kurzweilig gewesen und eigentlich hatte ich ganz viel Spaß. Und ich bedanke mich bei jedem, der den Aufruf genutzt hat und was gespendet hat. Vielen lieben Dank.
0: Wir danken dir. Uns hat es ebenso Spaß gemacht. Gut, wir hatten ja auch eher Ruhepuls im Gegensatz zu dir. Eins versprechen wir dir, Unterstützung bekommst du jederzeit von uns, wenn du läufst. Filippo, großartig. Der letzte Motivationsschub kommt kurz vorm Ziel von Antenne Wiesbaden-Hörerin Laura.
3: Hey Filippo, ich finde es so, so cool, was du da heute machst. Du schaffst das. Es sind auch schon Spenden eingegangen. Richtig großartig.

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1: Ich bin Katrin Müller. Kommt doch noch das Aus für Galeria? Die angeschlagene Warenhauskette hat beim Amtsgericht Düsseldorf erneut Insolvenz beantragt. Die rund 12.000 Beschäftigten müssen nun um ihre Arbeitsplätze bangen. Ob sie Insolvenzgeld erhalten und ob bzw. welche Standorte schließen müssen, ist noch unklar. Der Geschäftsbetrieb der 83 verbliebenen Filialen soll erstmal weiterlaufen, heißt es. Die Fahrt zur Tankstelle sorgt bei vielen Autofahrern für Ernüchterung. Auch heute, am zweiten Tag des Tankrabatts, kostet Sprit wieder mehr als 2 Euro pro Liter. Laut dem Portal Tankerkönig liegt der Liter Super E10 bundesweit im Durchschnitt bei knapp 2,10 Euro. Diesel ist noch teurer.
2: Immerhin, es tut sich etwas, trösten sich viele Autofahrer. Kaum jemand hat damit gerechnet, dass der Spritpreis dauerhaft unter 2 Euro fällt. Wie gestern für kurze Zeit. Doch dann um 12 Uhr knallten die Preise wieder rauf. Theoretisch könnte der umstrittene Tankrabatt die Preise um rund 17 Cent pro Liter drücken. Aber die Mineralölkonzerne geben die Entlastung eben nicht 1:1 weiter. Claudia Wächter, Nachrichtenredaktion.
1: Ab heute brauchen die Zugreisenden auf einer stark befahrenen Strecke wieder mehr Geduld. Die Bahngeneralsanierung zwischen Hannover und Berlin hat begonnen. Die Züge werden nun 14 Monate lang über Braunschweig und Magdeburg umgeleitet und brauchen dann rund 80 Minuten länger.
3: Auf der wichtigen Ost-West-Verbindung reisen auch viele Passagiere Richtung Nordrhein-Westfalen. Eine ICE-Fahrt von Berlin nach Düsseldorf dauert wegen der Umleitung dann mindestens 5,5 Stunden. Betroffen sind auch Fahrgäste im Regionalverkehr. Die Bahn will aber während der Bauphase ein Grundangebot aufrechterhalten, teils mit Ersatzbussen. Die Einschränkungen werden deutlich länger dauern als ursprünglich geplant. Bis Ende 2027 sollen nun hunderte Kilometer Gleise, Weichen, Oberleitungen und Lärmschutzwände erneuert werden. Ursula Winkler, Nachrichtenredaktion.
1: Zum Sport. Mehr als 10 Millionen Menschen haben den ersten Sieg der deutschen Nationalmannschaft unter Jürgen Klopp gesehen. Laut AGF-Videoforschung haben im Schnitt fast 10,8 Millionen das 2:0 gegen Serbien im ZDF verfolgt. Der Marktanteil lag bei rund 47%. Damit lag das Interesse in etwa auf dem Niveau der ersten beiden Spiele unter Klopp gegen die Niederlande und gegen Griechenland.
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4: ist schön. Ja, mehr ist dazu nicht zu sagen, weil wir haben es warm, 20 Grad, Sonne und Wolken wechseln sich ab, es bleibt dabei trocken und wir erreichen noch die 21 Grad heute. In der kommenden Nacht geht es runter auf 11 Grad und das Wochenendwetter, ja, morgen am Samstag eher mehr bewölkt. Die Sonne scheint ab und zu mal durch und am Sonntag mehr Sonne als Wolken, an beiden Tagen bis 22 Grad.
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4: Keine besonderen Vorkommnisse auf den Straßen in und um Wiesbaden, gute Fahrt.
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4: Zwei mobile Blitzer kann ich euch melden. Einer in der Idsteiner Straße Richtung Innenstadt in Höhe des alten Wohnheims. Danke an Bianca, die hat uns angerufen und uns das gesagt. Das ist übrigens eine 30er-Zone. Ebenso eine 30er-Zone, wo ein mobiler Blitzer steht, ist die Galilei-Straße Richtung Nerotal, kurz vor dem Verkehrskreisel. Und wenn du irgendwo einen mobilen Blitzer gesehen hast oder eine Verkehrsstörung machen möchtest, melden möchtest, das wäre ja blöd. Also, auf jeden Fall anrufen oder eine WhatsApp schicken. Nummer ist die gleiche. Wiesbaden 952 69 869.
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4: Und Filippo hat's geschafft. 8 Stunden hier bei uns im Studio auf dem Laufband für das Hospiz Advena. Spenden eingelaufen. Glückwunsch. Sehr, sehr schön.

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3: Im Studio Robert Schäfer. Die geplante Entwicklung des Wiesbadener Ostfelds wird für die Stadt deutlich teurer. Der erwartete städtische Zuschussbedarf ist im vergangenen Jahr um 76 Millionen Euro auf insgesamt 286 Millionen Euro gestiegen. Das geht aus dem neuen Jahresbericht zur städtebaulichen Entwicklungsmaßnahme hervor. Als Gründe nennt die Stadt sinkende Baulandpreise bei gleichzeitig steigenden Baukosten. Im Ostfeld sollen Wohnraum für rund 10.000 Menschen sowie Schulen, Kitas und weitere Infrastruktur entstehen. Die Planungen für das neue Quartier und den geplanten BKA-Standort laufen weiter. Bei einem schweren Unfall auf der A66 bei Hochheim ist in der Nacht eine Radfahrerin tödlich verletzt worden. Der Unfall hat sich gegen 20 nach 12 zwischen Wallau und dem Wiesbadener Kreuz ereignet. Nach ersten Erkenntnissen war die Frau verbotenerweise mit ihrem Fahrrad auf der Autobahn in Richtung Frankfurt unterwegs. Sie wurde von einem Fahrzeug erfasst und anschließend noch von weiteren Autos überfahren. Insgesamt waren 14 Fahrzeuge an dem Unfall beteiligt. Die A66 ist für die Bergungs- und Aufräumarbeiten rund 9 Stunden gesperrt geblieben und wurde gegen 9 Uhr wieder freigegeben. Zur Rekonstruktion des Unfallhergangs ist ein Gutachter vor Ort. Warum die Frau auf der Autobahn unterwegs war, ist bislang unklar. Der langjährigste Abgeordnete des Hessischen Landtags verabschiedet sich. CDU-Politiker und Landtagsvizepräsident Frank Lorz gibt Ende Oktober nach fast 44 Jahren sein Mandat ab. Lorz gehört dem Parlament mit kurzen Unterbrechungen seit dem 1. Dezember 1982 an. Der 73-Jährige wurde 2003 erstmals zum Landtagsvizepräsidenten gewählt. Bei seiner letzten Plenarsitzung wurde Lorz in Wiesbaden von Wegbegleitern verabschiedet. Die Vivertis GmbH bekommt eine neue Geschäftsführerin. Konstanze Zart übernimmt zum 1. Januar 2027 die alleinige Führung des Wiesbadener IT- und Digitalisierungsdienstleisters. Sie folgt auf Frank Brüning. Zart war zuletzt Geschäftsführerin der IHK Digital GmbH und bringt langjährige Erfahrungen aus IT- und Digitalisierungsorganisationen mit. Vivertis ist die zentrale IT-Dienstleisterin der Landeshauptstadt Wiesbaden. Das Wirtschaftsministerium in Wiesbaden will die Zahl der Start-up-Gründungen in Hessen deutlich steigern. Im ersten Halbjahr 2026 wurden 270 neue Start-ups gegründet. Bis 2030 sollen es 450 pro Jahr sein. Dafür soll auch mehr Geld für junge Unternehmen mobilisiert werden. Das jährliche Finanzierungsvolumen soll von derzeit rund 190 Millionen auf 500 Millionen Euro steigen. Außerdem will Hessen Gründungen aus Hochschulen erleichtern und Startups stärker mit Mittelstand und Industrie vernetzen. Das Land Hessen will den Fluglärmausgleich für den Frankfurter Flughafen bis 2031 verlängern. Dafür sollen besonders betroffene Kommunen jährlich insgesamt rund 4,5 Millionen Euro erhalten. Auch die Stadt Mainz bekommt Geld. Für 2027 sind bis zu 119.000 Euro vorgesehen, ab 2028 rund 142.000 Euro jährlich. Von der Regelung profitieren unter anderem auch die Kommunen Flörsheim und Rüsselsheim. Grundlage für die neue Verteilung sind aktuelle Flug- und Bevölkerungsdaten. Das Verkehrsministerium in Wiesbaden hat den Gesetzentwurf vorgelegt. Über die Änderung berät der Hessische Landtag.
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4: Ja, das ist ein ganz schöner Freitag eigentlich, wobei Freitags ist ja eigentlich immer schön. Aber das Wetter, das passt auch heute. Sonne, paar harmlose Wölkchen mit dabei, es bleibt weiter trocken. Und dazu messen wir aktuell 20 Grad am Schiersteiner Hafen in Erbenheim und auch hier bei uns am Studio in der Britta Arena. Der Antenne Wiesbaden-Wetter trennt unser Wochenende. Auch das wird ganz freundlich, sowohl Samstag als auch Sonntag Sonne und Wolken. Und jeweils bis zu 22 Grad schaffen wir.
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4: Das ist kurz nach 2:30. Hallo auf die Straßen. Nur eine Meldung von der A643 zwischen Eppelallee und Mainzer Dreieck. Auf beiden Seiten haben wir stockenden Verkehr. Jeweils 10 Minütchen gibt es obendrauf. Ansonsten heute auf dem Schirm haben, klar, Ferien sind losgegangen. Entsprechend die Straßen überall gerne ein bisschen voller.
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4: Haben wir einen rumstehen auf der Itzsteiner Straße Richtung Innenstadt beim alten Wohnheim. Tempo 30. Außerdem blitzt es auf dem Konrad-Adenauer-Ring bei der Sporthalle. Und zwar in beiden Richtungen. Und auf dem Gustav-Stresemann-Ring Richtung Britta Arena. Hier immer noch der Blitzeranhänger bei der Bushaltestelle. Tempo 50. Staus, Blitzer, Gefahrenstellen. Alles das gerne immer bei uns melden. Einfach anrufen oder per WhatsApp durchschicken an die Wiesbaden 952 69 8 69.
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1: Ich bin Dirk Zeitler. Kommt doch noch das Aus für Galeria? Die angeschlagene Warenhauskette hat beim Amtsgericht Düsseldorf erneut Insolvenz beantragt. Der Geschäftsbetrieb der 83 verbliebenen Filialen soll erst einmal weiterlaufen.
2: Galeria kommt aus den Finanznöten einfach nicht heraus. Es ist bereits die 4. Pleite innerhalb der letzten 6 Jahre. Dennoch will die Warenhauskette weitermachen. Der jetzige Insolvenzantrag soll dazu dienen, stabile Verhältnisse zu schaffen. Aktuell stehen auch 33 Warenhäuser auf dem Prüfstand. Denn nur wer profitabel wirtschaftet, soll bei Galeria eine Zukunft haben. Die rund 12.000 Mitarbeiter müssen nun erneut um ihre Arbeitsplätze bangen. Tanja Wagner, Nachrichtenredaktion.
1: Einen Tag nach der Senkung der Energiesteuer sind die Spritpreise wieder leicht gestiegen. Nach ADAC-Angaben kostete Super E10 am Morgen bundesweit im Schnitt rund 2,10 Euro je Liter. Das waren 3,6 Cent mehr als gestern zur gleichen Zeit. Diesel verteuerte sich um 3,9 Cent auf knapp 2,25 Euro. Am ersten Tag des Tankrabatts waren die Preise noch deutlich stärker gefallen. In Bremen beginnen heute die Feierlichkeiten zum Tag der Deutschen Einheit. Am Nachmittag wird das Bürgerfest eröffnet. Bis Sonntag sind mehr als 700 Veranstaltungen geplant. Bremen ist dieses Jahr der zentrale Austragungsort der bundesweiten Feierlichkeiten.
3: Erwartet werden rund 400.000 Besucherinnen und Besucher. In der Innenstadt und am Weserufer gibt es kostenlose Konzerte, Diskussionen, Führungen und Ausstellungen. Auch Bundesrat, Bundestag, Bundesregierung und Bundesverfassungsgericht stellen ihre Arbeit vor. Das Motto der Feierlichkeiten lautet: Viele Stärken, ein Land. Zum offiziellen Festakt am Samstag werden unter anderem Bundespräsident Frank-Walter Steinmeier, Bundeskanzler Friedrich Merz und Bundestagspräsidentin Julia Klöckner erwartet. Thomas Bleskin, Nachrichtenredaktion.
1: Bundesfinanzminister Klingbeil hält an der Zuckersteuer fest, trotz des vorläufigen Stopps aus dem Kanzleramt. Das Ziel bleibt klar, wir haben verabredet, eine Zuckersteuer einzuführen. Wir werden das auch tun, sagte Klingbeil im ZDF und bei RTL NTV. Er sei zuversichtlich, dass die Koalition schnell zu einer Einigung kommt. Mit der Steuer will Klingbeil auch Getränkehersteller dazu bewegen, den Zuckergehalt zu senken.
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4: Ja, Wetter sieht gut aus, würde ich sagen. Die Sonne verwöhnt uns noch ein bisschen. Dazu gibt es ein paar wenige harmlose Wolken. Regen ist weit und breit erstmal keiner in Sicht. Und bei den Temperaturen, ja, würde ich sagen, mild, aber nicht allzu warm. Aktuell sind es 20 Grad oben auf dem Neroberg am Tempel in Nordenstadt und auch hier bei uns am Studio in der Britta Arena. Der Antenne Wiesbaden Wettertrend. Da gucken wir nach unserem Wochenende. Das wird auch ganz gut, also ähnlich wie heute, sowohl morgen am Feiertag, aber auch am Sonntag mit Sonne und Wolken. Jeweils bis zu 22 Grad gibt es dazu.
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4: Hallo auf die Straßen, liebe Autofahrer. Vorsicht bitte auf der A3 Frankfurt Richtung Köln zwischen Raunheim und dem Wiesbadener Kreuz. Da haben wir Fahrzeugteile auf der Fahrbahn. Die A643 zwischen Eppelallee und dem Mainzer Dreieck. Auf beiden Seiten Stock. Verkehr jeweils so um die 10 Minütchen im Plus und auch auf beiden Seiten auf der A671 zwischen dem Mainspitzdreieck und der Anschlussstelle Hochheim Süd. 1 Kilometer Stau und so um die 10 Minütchen kommen auch hier oben drauf. Ansonsten läuft es eigentlich überall noch ganz gut, trotz Ferienstart und vollen Straßen, die angekündigt waren.
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4: Es blitzt heute Nachmittag auf dem Holzweg in Nordenstadt. Dürft ihr 30 fahren. Außerdem Idsteiner Straße Richtung Innenstadt. Da beim alten Wohnheim auch ein 30er Blitzer. Und auf dem Gustav-Stresemann-Ring Richtung Britta Arena hier immer noch der Blitzerhänger bei der Bushaltestelle Tempo 50.
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4: Einen schönen Freitag wünschen wir euch jetzt um 3:04. Und da haben sich einige auch schon ins Wochenende verabschiedet, habe ich gemerkt. Ne? Viele Parkplätze hier auch bei uns vorm Studio sind schon leer gefegt. Habt ihr euch natürlich verdient. Aber manche müssen auch noch so ein bisschen. Also wir halten zusammen die Stellung und natürlich durch bis zum Feierabend. Und das, was jetzt kommt, ach Freunde, was soll ich sagen, das geht direkt ans Herz. Revolverheld und Marta Jandova. Halt dich an mir fest. Ach, wie ist das schön, gell? Alle Hits aus der besten Zeit deines Lebens gibt's natürlich hier bei uns. Hier ist Antenne Wiesbaden. Einen schönen Freitagnachmittag.

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0: Sie ist die Queen of Pop. Madonna hier bei uns auf Antenne Wiesbaden. Am Freitagnachmittag. Alle Hits aus der besten Zeit deines Lebens. 3:11 jetzt.
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2: Aus der Landeshauptstadt für ganz Hessen. Mit Tobi Rinker. Neue Pläne für unsere hessischen Krankenhäuser. Das Land legt fest, welche Klinik künftig welche Behandlungen anbieten darf. Das Gesundheitsministerium verschickt dazu ab heute die vorläufigen Zuweisungen. Grundlage ist die Krankenhausreform des Bundes. Die Notfallversorgung soll dabei weiterhin flächendeckend gesichert bleiben. Bei komplizierten Eingriffen setzt Hessen dagegen stärker auf Spezialisierung. Bestimmte Behandlungen sollen künftig an weniger, dafür besonders erfahrenen Kliniken gebündelt werden. Die Krankenhäuser können jetzt noch Stellung nehmen. Die endgültigen Zuweisungen sollen im Dezember feststehen. Es wird langsam weihnachtlich. Frankfurt hat jetzt seinen Weihnachtsbaum gefunden. 26 Meter hoch, rund 70 Jahre alt und aus Österreich kommt er. Genauer gesagt ist die Fichte aus Waldkönigsleiten im Salzburger Land und hört künftig auf den Namen Nikolaus, passend zur Nikolaikirche auf dem Frankfurter Römerberg. Ende Oktober soll der Baum gefällt und nach Frankfurt gebracht werden. Am 3. November wird Nikolaus vor dem Römer aufgestellt. Der Frankfurter Weihnachtsmarkt startet dann am 23. November. Im vergangenen Jahr stand dort die knapp 30 Meter hohe Nordmanntanne Frau Holle aus dem bayerischen Spessart. Und für rund 809.000 Schülerinnen und Schüler starten heute die Herbstferien. Der ADAC erwartet deshalb vor allem über den Nachmittag und auch morgen am Samstag mehr Verkehr. Unter anderem auf A3, A5 und A7 sowie rund um Frankfurt. Auch am Frankfurter Flughafen wird es voll. Flughafenbetreiber Fraport rechnet am ersten Ferienwochenende mit rund 60.000 Passagieren.
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2: Mit der Taschenlampe durchs dunkle Maisfeld. Wie cool ist das denn bitte? Genau das geht diese Woche auf Powers Bauernhof in Hofheim-Wallau. Direkt hinter Nordenstadt bis Samstag, also auch am Feiertag, hat die Kürbiserlebniswelt bis 21.30 Uhr geöffnet.
3: Spaßfaktor.
2: Beim Spaßfaktor vergeben wir 5 von 5 Kiddie-Punkten. Im Dunkeln sucht ihr 6 Stationen im Zirkuslabyrinth und danach staunt ihr über die beleuchteten Zirkusfiguren aus Kürbissen.
3: Familienfaktor.
2: Beim Familienfaktor gibt es ehrliche 4 von 5 Kiddie-Punkten. Mit 7,50 Euro für Erwachsene und 5 Euro ermäßigt bleibt der Abend bezahlbar. Kinder unter einem Meter sind sogar frei. Kleine Haken, die Strohwege sind uneben. Der Buggy bleibt also besser im Auto.
3: Gesamtfazit.
2: Unser Gesamtfazit, 4 von 5 Kiddie-Punkten für die Funzelgänge auf Pauls Bauernhof in Hofheim-Wallau. Ein Herbstabend für Kids, die gern mal länger aufbleiben wollen. Mein Tipp, Taschenlampe und feste Schuhe nicht vergessen und das Ticket für euren Abend online buchen. Und wer es diese Woche nicht schafft, im Oktober gibt es dort noch die Halloween Nights, dann mit Gruselfaktor. Der Tipp stammt von Frankfurt mit Kids und ihr findet ihn auch in der Bauser Ausflugs-App für Familien. Und jetzt wünsche ich euch ein wundervolles Wochenende voller kleiner und großer Baumomente. Eure Katrin von Bauser.
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1: Im Studio Robert Schäfer. In Hessen gibt es seit gestern eine neue zentrale Anlaufstelle für ausländische Fachkräfte. Das gibt das Innenministerium in Wiesbaden bekannt. Das soll Unternehmen bei beschleunigten Einwanderungsverfahren unterstützen. Zunächst können Unternehmen aus Frankfurt das Angebot nutzen. Ab Dezember soll die zentrale Stelle für Arbeitgeber in ganz Hessen offen stehen. Die kommunalen Ausländerbehörden bleiben daneben zuständig. Das beschleunigte Verfahren ist darauf ausgelegt, den Weg bis zur Visumerteilung auf etwa 4 Monate zu verkürzen. Die Stadt Wiesbaden bittet Grundstückseigentümer, Hecken und Sträucher an städtischen Wirtschaftswegen jetzt zurückzuschneiden. Der Bewuchs soll nicht in die Wege hineinragen, damit landwirtschaftliche Fahrzeuge, Müllabfuhr und andere Fahrzeuge freie Fahrt haben. Das Tiefbau- und Vermessungsamt will betroffene Eigentümer in Kürze anschreiben. Wer nicht reagiert, muss mit Anordnungen, einem Bußgeld oder einer Ersatzvornahme auf eigene Kosten rechnen. Das Wirtschaftsministerium in Wiesbaden will die Zahl der Start-up-Gründungen in Hessen deutlich steigern. Im ersten Halbjahr 2026 wurden 270 neue Start-ups gegründet. Bis 2030 sollen es 450 pro Jahr sein. Dafür soll auch mehr Geld für junge Unternehmen mobilisiert werden. Das jährliche Finanzierungsvolumen soll von derzeit rund 190 Millionen auf 500 Millionen Euro steigen. Außerdem will Hessen Gründungen aus Hochschulen erleichtern und Startups stärker mit Mittelstand und Industrie vernetzen. Bei einem schweren Unfall auf der A66 bei Hochheim ist in der Nacht eine Radfahrerin tödlich verletzt worden. Der Unfall hat sich gegen 20 nach 12 zwischen Wallau und dem Wiesbadener Kreuz ereignet. Nach ersten Erkenntnissen war die Frau verbotenerweise mit ihrem Fahrrad auf der Autobahn in Richtung Frankfurt unterwegs. Sie wurde von einem Fahrzeug erfasst und anschließend noch von weiteren Autos überfahren. Insgesamt waren 14 Fahrzeuge an dem Unfall beteiligt. Die A66 ist für die Bergungs- und Aufräumarbeiten rund 9 Stunden gesperrt geblieben und wurde gegen 9 Uhr wieder freigegeben. Zur Rekonstruktion des Unfallhergangs ist ein Gutachter vor Ort. Warum die Frau auf der Autobahn unterwegs war, ist bislang unklar. In der Wiesbadener Fasanerie stehen am Wochenende mehrere Veranstaltungen rund um Natur und Tiere auf dem Programm. Heute geht es bei Fledermäuse, Jäger der Nacht, von 18.30 Uhr bis 20.30 Uhr um die Lebensweise der nachtaktiven Tiere. Die Veranstaltung ist für Familien mit Kindern ab 6 Jahren geeignet. Eine Anmeldung ist erforderlich. Am Sonntag können Besucherinnen und Besucher bei Tierische Neuzugänge unter anderem Waldrappen und Schildkröten kennenlernen. Außerdem gibt es den kostenlosen Tag der Naturpädagogik mit einer Ausstellung und einem Mitmachangebot. Für Tierische Neuzugänge ist ebenfalls eine Anmeldung nötig.
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2: Ja, das sieht doch gut aus. Die Sonne, die verwöhnt uns noch so ein bisschen über den Freitagnachmittag. Dazu gibt es ein paar weniger harmlose Wölkchen. Regen ist weit und breit keiner in Sicht. Und bei den Temperaturen, da ist es mild, nicht allzu warm. Also so ein Übergangsjäckchen kann man schon noch anhaben, wenn man draußen unterwegs ist. Oder einfach ein Pulli, das passt. 20 Grad messen wir aktuell vorm Kurhaus am Hessischen Staatstheater und auch hier bei uns am Studio in der Britta Arena. Und dann gucken wir aufs Wochenende. Das macht auch Lust auf mehr. Wird nämlich auch ganz gut. Ähnlich wie heute. Sowohl morgen am Feiertag, aber auch am Sonntag mit Sonne und Wolken. Und dazu gibt es jeweils 22 Grad.
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2: Es ist kurz nach 4:30, hallo auf die Straßen und Vorsicht, Autofahrer auf der A3 Richtung Köln zwischen Raunheim und dem Wiesbadener Kreuz. Hier nach wie vor Fahrzeugteile auf der Fahrbahn. Die 66 Richtung Frankfurt. Zwischen Zeilsheim und dem Frankfurter Nordwestkreuz 6 Kilometer stockender Verkehr. Andere Seite auf der 66 zwischen Mainzer Straße und dem Schiersteiner Kreuz. Auch hier 2 Kilometer stockend, 5 bis 10 Minuten seid ihr länger unterwegs. A643 zwischen Appleallee und dem Mainzer Dreieck. Hier haben wir auf beiden Seiten Stop and Go jeweils ein Plus um die 10 Minuten. Und über die Hochheimer Brücke noch A671 zwischen dem Mainz-Spitz-Dreieck und der Anschlussstelle Hochheim. 1 Kilometer Stau und ungefähr ein Zeitverlust von etwa 10 Minuten.
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2: Es blitzt heute Nachmittag unter anderem auf dem Konrad-Adenauer-Ring bei der Sporthalle in beiden Richtungen aufpassen. In Nordenstadt auf dem Holzweg ein 30er-Blitzer und Autobahnblitzer von der 66 Richtung Frankfurt kurz vorm Nordwestkreuz. Da kontrollieren sie in der Baustelle, also da, wo es auch gerade stockt, aber 80 dürft ihr hier maximal fahren.
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0: Hier ist Antenne Wiesbaden. Einen ganz wunderbaren Freitagnachmittag wünschen wir euch. 3:45 haben wir gleich.
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0: Es ist der 2. Oktober und wer heute noch nichts vorhat, für den haben wir selbstverständlich wieder ein paar Tipps vorbereitet. Wer gerne das Beste aus den 80ern hören will, für den ist die 80s Dance Night im Loftwerk auf jeden Fall genau das Richtige. Neben Mega-Hits gibt es da auch leckere Getränke an der Wein- und Gin-Bar. Los tanzen könnt ihr da heute Abend im Loftwerk in der Langgasse ab 19 Uhr. Der Eintritt kostet 18 Euro und falls ihr damit dabei sein wollt, wünschen wir da schon mal ganz viel Spaß beim Abtanzen und Mitsingen. Im Literaturhaus Villa Clementine gibt es heute Abend auch noch was richtig Cooles. Da erwartet euch nämlich ab 19:30 eine Lesung zu Pfingsten. Erinnerung an ein Ende der Welt von Miroslav Vautko. Auf Deutsch allerdings im Rahmen des Gastlandauftritts von Tschechien auf der Frankfurter Buchmesse. Die geht ja auch nächste Woche los. Stellt er seinen Roman vor und entführt euch da so ein bisschen in eine ziemlich magische und gleichzeitig humorvolle Welt. Wer dabei sein will bei der Lesung, wie gesagt, ab 19:30 im Literaturhaus Villa Clementine und Tickets gibt's da zwischen 11 und 15 Euro. Das Barockensemble in Contro, das ist zu Gast in der Bergkirche heute Abend ab 21 Uhr, werden passend zum Ambiente Stücke aus Europa Anfang des 18. Jahrhunderts gespielt. Im Fokus steht dabei der Künstler Corelis. Das ist ein abwechslungsreiches Programm, das ab eben 21 Uhr beginnt und das Beste, der Eintritt für dieses Konzert, ja, der ist frei, kostet nichts. Vielleicht sagt er aber auch eher, na, ich habe ein bisschen mehr Bock auf Britney, die Backstreet Boys oder Mr. Völlig Losgelöst Peter Schilling. Dann könnt ihr euch das schon mal in den Kalender eintragen. Bei der großen 80er, 90er und Nuller Party im Schlachthof, da feiert ihr am Freitag nächste Woche, also am 9. Oktober, zu den besten Hits aus eben diesen 3 Jahrzehnten. Im Kesselhaus wird abgetanzt zu den größten, besten und eben coolsten Party-Hits aller Zeiten. Ja, von Blümchen bis Beyoncé ist da sozusagen alles mit am Start. Und wer nicht nur tanzen, sondern vielleicht auch mal selbst zum Mikro greifen will, auch das ist kein Problem. Es gibt auch ein Karaoke-Special, bei dem ihr eure absoluten Lieblingshits selbst schmettern könnt. Also, eintragen in Kalender. Nächste Woche Freitag wird abgetanzt im Kesselhaus bei der großen 80er, 90er und Nuller Party im Schlachthof. Tickets gibt's jetzt schon auf schlachthof-wiesbaden.de ab 10,50 Euro im Vorverkauf das Ganze. Ja, und für was auch immer ihr euch da entscheidet, wir von Antenne Wiesbaden wünschen ein schönes Wochenende und selbstverständlich ganz viel Spaß dabei.
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1: An den europäischen Börsen geht es am Nachmittag kräftig nach oben. Der DAX liegt mehr als 1% im Plus, der Eurostoxx 50 gewinnt knapp 1%. Damit hat die Erholung seit dem Morgen noch einmal deutlich an Fahrt aufgenommen. Der wichtigste Impuls kommt aus den USA. Im September sind dort nur 29.000 neue Jobs entstanden, erwartet worden waren rund 90.000. Gleichzeitig ist die Arbeitslosenquote auf 4,2% gestiegen. An den Märkten kommt das gut an, weil damit der Druck auf die US-Notenbank sinkt, die Zinsen weiter anzuheben. Auch die Anleiherenditen geben nach, während der Ölpreis unter 100 Dollar gefallen ist. Beides sorgt zusätzlich für Entspannung. Nach dem schwachen Start ins neue Quartal sieht es damit zum Wochenschluss deutlich freundlicher aus.
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1: Ich bin Dirk Zeitler.
2: Galeria ist zum vierten Mal in 6 Jahren insolvent. Die Gewerkschaft Verdi spricht von haarsträubenden Managementfehlern und kritisiert, dass Gesellschafter keine nachhaltigen Investitionen getätigt hätten. Für die rund 12.000 Beschäftigten herrsche eine völlige Ungewissheit. Die 83 Filialen sollen vorerst weiterlaufen. Die Fahrt zur Tankstelle sorgt bei vielen Autofahrern für Ernüchterung. Auch heute am Tag 2 des Tankrabatts kostet Sprit wieder mehr als 2 Euro pro Liter. Laut dem Portal Tankerkönig liegt der Liter Super E10 bundesweit im Durchschnitt bei knapp 2,10 Euro. Diesel ist noch teurer.
3: Immerhin, es tut sich etwas, trösten sich viele Autofahrer. Kaum jemand hat damit gerechnet, dass der Spritpreis dauerhaft unter 2 Euro fällt. Wie gestern für kurze Zeit. Doch dann um 12 Uhr knallten die Preise wieder rauf. Theoretisch könnte der umstrittene Tankrabatt die Preise um rund 17 Cent pro Liter drücken. Aber die Mineralölkonzerne geben die Entlastung eben nicht 1:1 weiter. Claudia Wächter, Nachrichtenredaktion.
2: In Bremen beginnen heute die Feierlichkeiten zum Tag der Deutschen Einheit. Am Nachmittag wird das Bürgerfest eröffnet. Bis Sonntag sind mehr als 700 Veranstaltungen geplant. Bremen ist dieses Jahr der zentrale Austragungsort der bundesweiten Feierlichkeiten.
4: Erwartet werden rund 400.000 Besucherinnen und Besucher. In der Innenstadt und am Weserufer gibt es kostenlose Konzerte, Diskussionen, Führungen und Ausstellungen. Auch Bundesrat, Bundestag, Bundesregierung und Bundesverfassungsgericht stellen ihre Arbeit vor. Das Motto der Feierlichkeiten lautet: Viele stärken ein Land. Zum offiziellen Festakt am Samstag werden unter anderem Bundespräsident Frank-Walter Steinmeier, Bundeskanzler Friedrich Merz und Bundestagspräsidentin Julia Klöckner erwartet. Thomas Bleskin, Nachrichtenredaktion.
2: Ein 42-jähriger Deutscher sitzt nach einer mutmaßlich mutwilligen Kollision mit 3 Autos bei Reutlingen wegen versuchten Mordes in Untersuchungshaft. Er soll sein Fahrzeug am Montag absichtlich in den Gegenverkehr gelenkt haben. Dabei erlitten alle 3 beteiligten Fahrer schwere Verletzungen. Dashcam-Aufnahmen eines Zeugen gelten als Beweis für das gezielte Manöver.
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5: Na, da gibt's gar nichts dran rumzumeckern. Ein richtig schöner Freitagnachmittag mit Sonne, paar lockeren Wolken, Regen weit und breit nicht in Sicht und auch die Temperaturen passen. Im Moment sind's 20 Grad am Platz der Deutschen Einheit. Passt ja morgen zum Feiertag an der Ringkirche und auch hier bei uns im Studio in der Britta Arena. Der Antenne Wiesbaden Wettertrend, unser Wochenende auch im Prinzip ganz freundlich. Wir machen da weiter, wo wir heute aufhören. Sowohl Samstag als auch Sonntag mit Sonne und Wolken und bis zu 22 Grad.
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5: Hallo an alle unterwegs, vielleicht ja auf dem Weg in die Herbstferien, A3 Frankfurt Richtung Köln. Zwischen Kelsterbach und dem Wiesbadener Kreuz, da haben wir streckenweise stockenden Verkehr. A66 Wiesbaden Richtung Frankfurt zwischen Zeilsheim und Nordwestkreuz, 6 Kilometer Stop and Go. Die 66 Frankfurt Richtung Wiesbaden zwischen Mainzer Straße und dem Schiersteiner Kreuz, 2 Kilometer stocken plus 10 Minuten. A643 zwischen Eppelallee und dem Mainzer Dreieck, auf beiden Seiten stockenden Verkehr Richtung Wiesbaden dauert es eine Viertelstunde länger. A671 zwischen dem Mainspitzdreieck und der Anschlussstelle Hochheim Süd. 1 Kilometer Stau auf beiden Seiten, 10 bis 15 Minuten hier die Wartezeit.
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5: Es blitzt unter anderem in Nordenstadt auf dem Holzweg. Ist eine 30er-Zone auf der Galilei-Straße Richtung Nerotal kurz vorm Kreisel runterbremsen. Und auf dem Gustav-Stresemann-Ring Richtung Britta Arena da bei der Bushaltestelle. Immer noch der Blitzerhänger. Tempo 50 sind angesagt.
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5: Hallo am Freitag, es ist 4:04 und wir sind schon im Prinzip alle ready fürs Wochenende. Wobei, eine Sache, ja, ist ja noch ganz wichtig, morgen haben die Geschäfte zu, morgen ist Feiertag, deswegen muss der ein oder andere vielleicht auch heute nochmal in den Supermarkt, weil ist ja dann der Klassiker, wenn man so einen Tag zu ist, dann bricht irgendwie bei allen, weiß ich nicht warum, das Chaos aus, als wäre der Kühlschrank immer leer. Aber was soll ich sagen, ich bin da auch echt nicht anders, ne? Aber nur damit ihr morgen halt nicht vor der zu eine Tür steht, ja, morgen ist Feiertag und der gilt dann ganz überraschenderweise auch im Supermarkt. Wir haben richtig gute Laune. Wir freuen uns aufs Wochenende und übers Wochenende jetzt mit Flowrada und Low. Hier ist Antenne Wiesbaden. Alle Hits aus der besten Zeit deines Lebens jetzt zum Lautertreten. Ich bin Tobi Rinker. Hi!

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0: Musik aus den 80ern, R.E.M., Man on the Moon, für euch am Freitagnachmittag, 13 Minuten nach 4. Und jetzt wird sportlich.
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0: Ja, und da schauen wir selbstverständlich auch heute wieder auf die deutsche Nationalmannschaft. Gestern gab es Spiel 3 für unseren neuen Nationaltrainer Jürgen Klopp. Nach dem Unentschieden gegen die Holländer, der Niederlage gegen Griechenland. Jetzt dann auch der erste Klopp-Sieg. 2:0 gegen Serbien. Und nach dem Spiel hat Kloppo gesagt, er war voll zufrieden eigentlich mit allem.
2: Von der ersten Minute an bis zum Schluss hat es totalen Spaß gemacht, den Jungs dabei zuzugucken, wie sie das Spiel angenommen haben von der ersten Sekunde, wie sie den Gegner bearbeitet haben von der ersten Sekunde, wie sie, ohne perfekt zu sein, ganz viel richtig gemacht haben, wie sie das, was wir gesagt haben, wir können jedes Risiko der Welt nehmen, wenn wir in unser Gegenpressing durch die Decke geht.
0: Ja, gestern Abend haben wir den zweiten Teil vom Klopp-Kader präsentiert gekriegt. Viele Spieler sind erst jetzt neu dann zur Nationalmannschaft dazugekommen. Was waren anders bei Kader 2 und warum waren die Jungs gestern dafür irgendwie so ein bisschen agiler und frischer?
2: Wir haben anderthalb Tage trainiert und spielen gegen Holland. Dann kommen wir nachts nach Hause aus Holland, Freitag. Die Spieler, die gespielt haben, können natürlich nicht trainieren, die regenerieren. Dann haben wir Samstag Training und haben am Sonntag eine andere Sportart vor uns. Holland war so und Griechenland ist so. Und dann setzen wir uns hin und wir haben über alles gesprochen. Über das, was wir jetzt gesprochen haben, haben wir mit den Jungs auch gesprochen. Und die können das auch. Aber wir werden keine Zeit, auch nur im geringsten Abläufe zu festigen. Aber drüber gesprochen haben wir. Und wir haben diese Phasen gehabt, wir haben sie gehabt gegen Griechenland, nur halt nicht lange genug. So. Also, wir haben das heute so gespielt, wie man spielen soll, aber die Jungs, die gegen Griechenland gespielt haben, könnten das genauso spielen, um das
0: zu machen. Und für Klopp und unsere Nationalelf geht's dann direkt am Wochenende schon wieder weiter. Am Sonntag geht's nochmal gegen die Griechen, diesmal dann auswärts in Thessaloniki. Und da hoffen wir selbstverständlich, dass wir das nächste Klopp-Siegerlächeln zu Gesicht kriegen.
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1: Es ist Freitag, der 2. Oktober, 20 nach 4 haben wir gleich. Und der aktuelle Goldpreis, der liegt bei 119,29 €. Das Gramm Silber ist 1,75 € wert.
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1: Im Studio Robert Schäfer. Die geplante Entwicklung des Wiesbadener Ostfelds wird für die Stadt deutlich teurer. Der erwartete städtische Zuschussbedarf ist im vergangenen Jahr um 76 Millionen Euro auf insgesamt 286 Millionen Euro gestiegen. Das geht aus dem neuen Jahresbericht zur städtebaulichen Entwicklungsmaßnahme hervor. Als Gründe nennt die Stadt sinkende Baulandpreise bei gleichzeitig steigenden Baukosten. Im Ostfeld sollen Wohnraum für rund 10.000 Menschen sowie Schulen, Kitas und weitere Infrastruktur entstehen. Die Planungen für das neue Quartier und den geplanten BKA-Standort laufen weiter. Bei einem schweren Unfall auf der A66 bei Hochheim ist in der Nacht eine Radfahrerin tödlich verletzt worden. Der Unfall hat sich gegen 20 nach 12 zwischen Wallau und dem Wiesbadener Kreuz ereignet. Nach ersten Erkenntnissen war die Frau verbotenerweise mit ihrem Fahrrad auf der Autobahn in Richtung Frankfurt unterwegs. Sie wurde von einem Fahrzeug erfasst und anschließend noch von weiteren Autos überfahren. Insgesamt waren 14 Fahrzeuge an dem Unfall beteiligt. Die A66 ist für die Bergungs- und Aufräumarbeiten rund 9 Stunden gesperrt geblieben und wurde gegen 9 Uhr wieder freigegeben. Zur Rekonstruktion des Unfallhergangs ist ein Gutachter vor Ort. Warum die Frau auf der Autobahn unterwegs war, ist bislang unklar. Der langjährigste Abgeordnete des Hessischen Landtags verabschiedet sich. CDU-Politiker und Landtagsvizepräsident Frank Lorz gibt Ende Oktober nach fast 44 Jahren sein Mandat ab. Lorz gehört dem Parlament mit kurzen Unterbrechungen seit dem 1. Dezember 1982 an. Der 73-Jährige wurde 2003 erstmals zum Landtagsvizepräsidenten gewählt. Bei seiner letzten Plenarsitzung wurde Lorz in Wiesbaden von Wegbegleitern verabschiedet. Die Vivertis GmbH bekommt eine neue Geschäftsführerin. Constanze Zart übernimmt zum 1. Januar 2027 die alleinige Führung des Wiesbadener IT- und Digitalisierungsdienstleisters. Sie folgt auf Frank Brüning. Zart war zuletzt Geschäftsführerin der IHK Digital GmbH und bringt langjährige Erfahrungen aus IT- und Digitalisierungsorganisationen mit. Vivertis ist die zentrale IT-Dienstleisterin der Landeshauptstadt Wiesbaden. Das Wirtschaftsministerium in Wiesbaden will die Zahl der Start-up-Gründungen in Hessen deutlich steigern. Im ersten Halbjahr 2026 wurden 270 neue Start-ups gegründet. Bis 2030 sollen es 450 pro Jahr sein. Dafür soll auch mehr Geld für junge Unternehmen mobilisiert werden. Das jährliche Finanzierungsvolumen soll von derzeit rund 190 Millionen auf 500 Millionen Euro steigen. Außerdem will Hessen Gründungen aus Hochschulen erleichtern und Startups stärker mit Mittelstand und Industrie vernetzen. Das Land Hessen will den Fluglärmausgleich für den Frankfurter Flughafen bis 2031 verlängern. Dafür sollen besonders betroffene Kommunen jährlich insgesamt rund 4,5 Millionen Euro erhalten. Auch die Stadt Mainz bekommt Geld. Für 2027 sind bis zu 119.000 Euro vorgesehen, ab 2028 rund 142.000 Euro jährlich. Von der Regelung profitieren unter anderem auch die Kommunen Flörsheim und Rüsselsheim. Grundlage für die neue Verteilung sind aktuelle Flug- und Bevölkerungsdaten. Das Verkehrsministerium in Wiesbaden hat den Gesetzesentwurf vorgelegt. Über die Änderung berät der Hessische Landtag.
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2: Also so viel halten wir fest, das ist der schönste Tag im Oktober. Zumindest also bis jetzt. Ja, gestern war ja nichts, heute kann sich das Ganze durchaus sehen lassen. Die Sonne verwöhnt uns auch noch ein bisschen dazu. Ein paar harmlose, wenige Wolken, Regen weit und breit nicht in Sicht. Temperaturen auch ganz okay. 21 Grad messen wir im Moment vom Kurhaus in Nordenstadt auch und auch hier bei unserem Studio in der Britta Arena. Gucken wir kurz drüber aufs Wochenende im Antenne Wiesbaden Wettertrend. Auch das wird gut, ganz ähnlich wie heute. Also morgen am Feiertag Sonne und Wolken, das gleiche am Sonntag und jeweils bis zu 22 Grad.
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2: Hallo auf die Straßen, liebe Autofahrer. Jetzt um 4:30 wird es immer voller. A3 Frankfurt Richtung Köln zwischen Raunheim und dem Wiesbadener Kreuz 4 Kilometer stockend. A60 Mainz Richtung Rüsselsheim. Das ist im Moment die längste Meldung. Zwischen Ginsheim-Gustavsburg und Rüsselsheim 30 Minuten anstehen. A66 Richtung Frankfurt zwischen Höchst und dem Nordwestkreuz Frankfurt 3 Kilometer. Kilometer Stau und stockender Verkehr. Die 66 nochmal Richtung Wiesbaden zwischen Mainzer Straße und dem Schiersteiner Kreuz 2 Kilometer stockend. A643 zwischen Eppelallee und Mainzer Dreieck auf beiden Seiten stockender Verkehr. Richtung Wiesbaden dauert es 15 Minuten länger. Und A671 zwischen dem Mainspitz-Dreieck und der Anschlussstelle Hochheim Süd wegen der Baustelle 1 Kilometer Stau. 10 bis 15 Minuten die Wartezeit.
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2: Damit ihr nicht geblitzt werdet, gibt es bei uns die Infos. Unter anderem blitzt es auf der Itzsteiner Straße Richtung Innenstadt beim alten Wohnheim. Ist eine 30er-Zone. Auf dem Konrad-Adenauer-Ring bei der Sporthalle hier Fuß vom Gas in beiden Richtungen. Und außerdem in Nordenstadt auf dem Holzweg hier noch ein 30er-Blitzer. Staus, Blitzer, Gefahrenstellen, alles das gerne immer bei uns durchgeben. Entweder anrufen oder per WhatsApp an die Wiesbaden 952 69 8 69.
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2: Ja, gute Antenne.

0: ordentlich Mundharmonika am Ende. Der Must Be an Angel hier bei uns auf Antenne Wiesbaden. 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Es ist 16:45 und jetzt gerade absolute Stoßzeit. Viele sind ja auf dem Weg in den Feierabend, die anderen in den Urlaub. Und vom ADAC, da gibt es ein paar Hinweise, was ihr machen könnt, wenn jetzt die Straßen sehr besonders voll sind. Heute sind ja die Herbstferien losgegangen und viele haben sich direkt hinter Steuer gesetzt. Und egal ob zum Flughafen oder vielleicht auch nur zu den Großeltern zu Besuch, oft steht man da halt im Stau, sagt auch Maike Willleitner vom ADAC.
1: Ja, zum Start der Ferien sind natürlich allerhand Urlauber unterwegs. Viele nutzen jetzt nochmal die Herbstferien, um einmal rauszukommen. Und dabei ist eben auch das Auto eines der beliebtesten Reisemöglichkeiten. Und daher wird es dann entsprechend auch nach Ende der Schulzeit gegen Nachmittag voller auf den Straßen. Staugefahr droht in Hessen vor allem am Freitagnachmittag, jetzt am 2. Oktober und dann eben auch noch am Samstagvormittag bis Mittag. Danach wird es etwas ruhiger.
0: Ja, und da stecken wir im Prinzip ja jetzt mittendrin. Vom ADAC gibt es deswegen so ein paar Tipps, wo es ganz besonders voll ist und wo wir vielleicht drum rumkurven sollten.
1: Besonders belastet sind dabei vor allem die Autobahnen, die wir schon so auch kennen, das heißt die A3, die A5 und die A7. Hier ist generell ja häufig auch schon mit mehreren Verkehrsstörungen zu rechnen. Dadurch, dass der Verkehr hier einfach ein bisschen ansteigt, müssen Autofahrer damit rechnen, dass hier auch die Staugefahr höher wird und sollten sich eben vorab auch schon mal informieren, wo es vielleicht schon ein bisschen enger wird, bevor man losfährt und wo vielleicht auch neue Baustellenabschnitte sind, die man dann umfahren kann.
0: Wer aber trotzdem heute oder übers Wochenende los will, es gibt ein paar Tipps für alle, die mit dem Auto in den Urlaub wollen.
1: Wichtig ist natürlich für Urlauber, die jetzt am Wochenende losfahren, dass man schon mal die richtige Planung vornimmt. Das heißt, wer zum Beispiel ein bisschen flexibler ist, erst Samstagnachmittag oder am Sonntag dann losfahren. Hinzu kommt natürlich, dass man sich vorher einmal Alternativrouten anschauen kann. Wenn meine Strecke tatsächlich etwas voller wird oder hier tatsächlich auch dann Stau ist, wo kann ich denn vielleicht abfahren? Wo gibt es eine Möglichkeit, trotzdem ans Ziel zu kommen? Da ist man dann einfach ein bisschen flexibler, wenn man sich da vorher schon informiert hat. Und wichtig ist natürlich auch, dass man vorher schon Pausen einplant. Gerade wenn man mit Kindern unterwegs ist, hier genügend zu essen und zu trinken dabei hat, regelmäßig Pausen macht und da eben auch Bewegung einbaut.
0: Ja, oder wenn man mit mir unterwegs ist, da muss auch genug zu essen und zu trinken an Bord sein. Sagt jedenfalls Maike Willleitner vom ADAC. Im Moment, ehrlicherweise, ich habe gerade noch mal geguckt, geht es eigentlich auf den Straßen. Vor allem aber die A60 Richtung Rüsselsheim, da ganz schön vollgestopft zwischen Ginsheim-Gustavsburg und Rüsselsheim. Beim Rest, ja, doch, geht's. Also, gute Fahrt ins Wochenende oder in den Herbsturlaub und für den richtigen Musikmix dafür. Da sind wir zuständig. Jetzt Michael Jackson aus dem Kleiderschrank in the Closet. Hier ist Antenne Wiesbaden. Schönen Freitag für euch.

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1: Ich bin Dirk Zeitler. Zum vierten Mal in nur 6 Jahren hat die Warenhauskette Galeria heute Insolvenz angemeldet. Die 12.000 Beschäftigten stehen vor einer völlig ungewissen Zukunft. Verdi-Handelsvorständin Silke Zimmer spricht von haarsträubenden Managementfehlern.
2: Die Warenhauskette habe nicht mal Gründe für die Insolvenz angegeben, ereifert sich Zimmer. Nachhaltige Investitionen, die die Zukunft der Standorte sichern, habe es in den letzten Jahren jedenfalls nicht gegeben. Die Beschäftigten bräuchten einen Plan und keine Nebelkerzen. Experten sind sich aber sicher, Galeria könnte auch diese Insolvenz und vielleicht noch eine weitere überstehen, mit weniger Filialen und dem richtigen Eigentümer. Tanja Wagner, Nachrichtenredaktion.
1: Anlagenstörungen bremsen die Bahn weiter aus. Auch im September war fast jeder zweite Fernzug verspätet. Die Pünktlichkeitsquote lag bei nur 52,4%. Das teilte die Deutsche Bahn mit. Damit war es der drittschlechteste Monatswert des laufenden Jahres. Bahnchefin Paller hatte 60% Pünktlichkeit als Ziel ausgegeben. Das wird sie wohl verfehlen. Nach der beinahe Katastrophe in einer Fly-Dubai-Maschine von Dubai nach Tel Aviv hat sich jetzt der verletzte Pilot geäußert. In einem Videotelefonat mit dem indischen Premierminister Modi schildert der indische Pilot, was sich an Bord zugetragen habe.
3: Der Pilot erzählt, er habe bereits am Boden gelegen, schwer durch Messerstiche des Co-Piloten verletzt. Ihm sei aber klar gewesen, dass das Flugzeug im Begriff war abzustürzen. Deshalb habe er sich trotz seiner Wunden und weiterer Attacken aufgerichtet und die Cockpit-Tür geöffnet. Passagiere kamen herein, überwältigten den Co-Piloten. Eine zufällig anwesende Ersatzcrew landete das Flugzeug schließlich sicher. Der Co-Pilot wurde festgenommen. Zu seinem Motiv sind nach wie vor viele Fragen offen. Israel spricht von einem versuchten islamistischen Anschlag. Ronny Thorau, Nachrichtenredaktion.
1: Hessens Ministerpräsident Rhein hat sich in die Debatte ums Stadtbild eingeschaltet. In einem Gastbeitrag fordert er, Städte und Gemeinden in Schuss zu bringen. Es dürfe keine Orte mehr geben, um die Familien, ältere Menschen oder Frauen abends lieber einen Bogen machen. Außerdem brauche es klare Regeln für Migration und Integration, sonst sei der soziale Frieden gefährdet, so Rhein.
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4: Schönes Wetter zum Freitagnachmittag. Blauer Himmel, ein bisschen Sonne oder relativ viel Sonne. Dafür müssen wir sagen, dass wir Anfang Oktober haben. Ein paar harmlose Wölkchen sind dabei und das Ganze dann auch eben über den Abend. Regen weit und breit nicht in Sicht und Temperaturen auch eigentlich noch relativ mild. 20 Grad messen wir an der Ringkirche. Bei uns hier am Studio in der Britta Arena sind es 21 und am Schiersteiner Hafen ebenfalls eine 20 auf dem Thermometer. Der Antenne Wiesbaden Wetter trennt unser Wochenende. Das wird eigentlich auch ganz schick. Sowohl Samstag als auch Sonntag Sonne und Wolken. Ähnlich wie heute wird's und dazu jeweils bis zu 22 Grad.
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4: Ja, hallo auf die Straßen, liebe Autofahrer. Es wird immer voller. A3 Frankfurt Richtung Köln zwischen Raunheim und dem Wiesbadener Kreuz. 4 Kilometer Stock. A60 Mainz Richtung Rüsselsheim, zwischen Mainz-Weisenau und der Weisenauer Brücke 2 Kilometer Stau nach einem Unfall. Hier seid ihr 15 bis 20 Minuten länger unterwegs. Die 66 Richtung Frankfurt zwischen Höchst und dem Nordwestkreuz. 5 wollte ich sagen, sind aber nur 3 Kilometer Stau und stockender Verkehr dauert 10 Minütchen länger als gewöhnlich. 66 Richtung Wiesbaden zwischen Mainzer Straße und dem Schiersteiner Kreuz 2 Kilometer C fließend. A643 zwischen Eppelallee und dem Mainzer Dreieck, da haben wir auf beiden Seiten stockenden Verkehr Richtung Wiesbaden, dauert satte 20 Minuten länger. Und auf der A671 zwischen dem Mainspitzdreieck und der Anschlussstelle Hochheim Süd auch Stau. 10 bis 15 Minuten Wartezeit haben wir hier.
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4: Blitzer haben wir stehen heute Nachmittag in Nordenstadt auf dem Holzweg. Da dürfte 30 fahren. In der Itzsteiner Straße Richtung Innenstadt. Da stehen sie beim alten Wohnheim Tempo 30 und außerdem noch auf der A66 Richtung Frankfurt, kurz vorm Nordwestkreuz in der Baustelle. Tempo 80 sind angesagt. Staus, Blitzer, Gefahrenstellen. Alles das jederzeit bei uns melden, anrufen oder per WhatsApp. Beides geht mit der Wiesbaden 952-698-69 nochmal.
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4: Jawoll.
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4: So, es ist 5 nach 5 und das ist doch jetzt so langsam für alle genau die Zeit, auf die wir uns am allermeisten gefreut haben. Ne? Seit Montag eigentlich, wenn wir ganz ehrlich sind. Also jetzt ist Feierabend und Wochenende in der schönsten Stadt der Welt. Somebody That I Used to Know. Gibt's von mir dazu, Gautier, ganz entspannt für euren Start in den Feierabend und im Prinzip auch den Startschuss fürs Feiertagswochenende. Hier ist Antenne Wiesbaden und ich bin Tobi Rinker hier aus der Britta Arena in Wiesbaden. Schönen Freitag.

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0: verschmort für euren Freitagnachmittag hier bei uns auf Antenne Wiesbaden. Gleich 16:45 und Everything Counts, also weiß nicht nur der Song. Nee, morgen zählt dann tatsächlich auch wieder jedes Gramm. Ende des Monats, da werden hier Kürbisse geschnitzt. Aber morgen, da werden sie erstmal auf die Waage gebracht. Denn auf Pauls Bauernhof, da wird er wieder gesucht. Der schwerste, dickste und XXL-igste Kürbis, die hessische Kürbis-Wiegemeisterschaft. Die findet morgen da schon zum zweiten Mal statt, bei Rainer Paul auf seinem Bauernhof in Wallau. Der letzte Gewinnerkürbis, der war schon eine ganz schöne Hausnummer, gewichtstechnisch.
1: Also wir haben letztes Jahr das zum ersten Mal veranstaltet, die hessischen Kürbiswiegemeisterschaften, um den schwersten Kürbis aus ganz Hessen zu suchen. Und den hatte eine Gruppe gewonnen, das waren mehrere Züchter zusammen, die sich da gemeinsam an den Start gewagt haben und den Kürbis dann gehegt und gepflegt haben. Ich weiß jetzt nicht ganz genau, wie viel Kilogramm, aber der hat, glaube ich, über 500 Kilogramm auf die Waage gebracht. Und die sind hier angekommen mit einem Autoanhänger und wir brauchten auch einen Stapler von uns, um den Kürbis hier abzuladen und auf die Waage zu legen und dann genau zu sehen, wie viel Kilo der auf die Waage gebracht hat.
0: Auf jeden Fall ein ganz schön dickes Ding. Kannst du alleine nicht bewegen, so ein Teil. Und was macht man dann überhaupt mit so einem XXL-Gewinnerkürbis?
1: Und was besonders spannend war, wir haben ja dann ein paar Wochen später den Kürbis geschlachtet, so nennt man das, wenn man den dann öffnet und die Kerne rausholt. Und da waren auch schon viele begeisterte Zuschauer mit dabei, die gesagt haben, wow, wir wollen auch ein paar Kerne haben, um dann im nächsten Jahr an dem Wettbewerb teilzunehmen. Und wir sind alle mal gespannt, wie viele Teilnehmer dieses Jahr an dem Wettbewerb teilnehmen werden.
0: Ja, dann wird es bestimmt morgen auch ganz, ganz spannend. Wer selbst noch irgendwie so einen Riesenkürbis bei sich im Gatte hat, der sollte Rainer Paul jetzt mal nochmal zuhören, schnell.
1: Wir brauchen einen guten Boden, wie er hier vorherrscht. Man braucht ein sonniges Plätzchen. Und der musste auf jeden Fall über den Sommer, und das wäre dieses Jahr ganz besonders wichtig gewesen, auch ausreichend mit Wasser und mit Nährstoffen versorgt werden. Dann bauen die Profis auch ein kleines Dach oben drüber, dass der auch immer schön gleichmäßige Temperaturen hat. Dann, die es noch professioneller machen, legen den auch auf so eine Styropormatte, dass der auch von unten schön warm hat, der Kürbis. Und es werden alle Unkräuter dann ausgezupft immer, dass die den Kürbis nicht behindern. Und ich glaube, dann ist man schon ganz gut unterwegs, um auch einen Siegerkürbis vielleicht zu kreieren.
0: Das ist ja Wahnsinn. Das ist ja die reinste Wissenschaft, wenn man da so einen Riesenteil haben will. Aber naja gut, da sind wir schon mal vorbereitet für nächstes Jahr. Mal gucken. Vielleicht hole ich mir einen Blumentopf und züchte auch mal so einen Teil auf meinem Balkon. Aber wir sind erstmal jetzt ganz gespannt, was der Gewinner dann morgen auf die Waage bringt. Wer dabei sein will, einfach vorbeifahren morgen Mittag bei Pauls Bauernhof und dann wird gewogen, was das Zeug hält. Bin mal gespannt, ob da dieser Rekord vom letzten Jahr überboten wird oder ob es einfach zu heiß und zu sonnig war dieses Jahr. Also, es geht dem Kürbis auf die Waage.

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1: Ach ja, die gute alte Zeit, die beste Zeit des Lebens.
2: Ja, wann war die eigentlich? Ja, müssen wir echt alle mal überlegen. Aber ich glaube, jeder hat da bestimmte Erinnerungen im Kopf. Und wenn man noch ein bisschen genauer drüber nachdenkt, dann gibt's auch Musik, die damals zu der Zeit gut gepasst hat und der Hits und Songs, die einfach dazugehört haben. Zu der besten Zeit des Lebens. Für die liebe Eva hier aus Wiesbaden gibt es auch so einen Song. Und zwar ist es einer, den wirklich viele lieben. Sowohl den Song als auch, ich glaube, auch den Künstler, um ehrlich zu sein.
3: Der Songtitel, mit dem ich die meisten Erinnerungen verbinde, ist American Girls von Harry Styles. Weil ich beim Harry Styles Konzert war mit einer Freundin in Amsterdam. Und es war sehr, sehr, sehr lustig. Und jedes Mal, wenn ich den höre, denke ich daran.

0: Ja, Harry Styles, super Typ, ja. American Girls gibt's jetzt für alle Wiesbadener Boys und Girls. Und zwar gleich hier bei uns auf Antenne Wiesbaden. Wir spielen sie nämlich. Und zwar alle
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1: Im Studio Robert Schäfer. In Hessen gibt es seit gestern eine neue zentrale Anlaufstelle für ausländische Fachkräfte. Das gibt das Innenministerium in Wiesbaden bekannt. Das soll Unternehmen bei beschleunigten Einwanderungsverfahren unterstützen. Zunächst können Unternehmen aus Frankfurt das Angebot nutzen. Ab Dezember soll die zentrale Stelle für Arbeitgeber in ganz Hessen offen stehen. Die kommunalen Ausländerbehörden bleiben daneben zuständig. Das beschleunigte Verfahren ist darauf ausgelegt, den Weg bis zur Visumerteilung auf etwa 4 Monate zu verkürzen. Die Stadt Wiesbaden bittet Grundstückseigentümer, Hecken und Sträucher an städtischen Wirtschaftswegen jetzt zurückzuschneiden. Der Bewuchs soll nicht in die Wege hineinragen, damit landwirtschaftliche Fahrzeuge, Müllabfuhr und andere Fahrzeuge freie Fahrt haben. Das Tiefbau- und Vermessungsamt will betroffene Eigentümer in Kürze anschreiben. Wer nicht reagiert, muss mit Anordnungen, einem Bußgeld oder einer Ersatzvornahme auf eigene Kosten rechnen. Das Wirtschaftsministerium in Wiesbaden will die Zahl der Start-up-Gründungen in Hessen deutlich steigern. Im ersten Halbjahr 2026 wurden 270 neue Start-ups gegründet. Bis 2030 sollen es 450 pro Jahr sein. Dafür soll auch mehr Geld für junge Unternehmen mobilisiert werden. Das jährliche Finanzierungsvolumen soll von derzeit rund 190 Millionen auf 500 Millionen Euro steigen. Außerdem will Hessen Gründungen aus Hochschulen erleichtern und Startups stärker mit Mittelstand und Industrie vernetzen. Bei einem schweren Unfall auf der A66 bei Hochheim ist in der Nacht eine Radfahrerin tödlich verletzt worden. Der Unfall hat sich gegen 20 nach 12 zwischen Wallau und dem Wiesbadener Kreuz ereignet. Nach ersten Erkenntnissen war die Frau verbotenerweise mit ihrem Fahrrad auf der Autobahn in Richtung Frankfurt unterwegs. Sie wurde von einem Fahrzeug erfasst und anschließend noch von weiteren Autos überfahren. Insgesamt waren 14 Fahrzeuge an dem Unfall beteiligt. Die A66 ist für die Bergungs- und Aufräumarbeiten rund 9 Stunden gesperrt geblieben und wurde gegen 9 Uhr wieder freigegeben. Zur Rekonstruktion des Unfallhergangs ist ein Gutachter vor Ort. Warum die Frau auf der Autobahn unterwegs war, ist bislang unklar. In der Wiesbadener Fasanerie stehen am Wochenende mehrere Veranstaltungen rund um Natur und Tiere auf dem Programm. Heute geht es bei Fledermäuse, Jäger der Nacht, von 18.30 Uhr bis 20.30 Uhr um die Lebensweise der nachtaktiven Tiere. Die Veranstaltung ist für Familien mit Kindern ab 6 Jahren geeignet. Eine Anmeldung ist erforderlich. Am Sonntag können Besucherinnen und Besucher bei Tierische Neuzugänge unter anderem Waldrappen und Schildkröten kennenlernen. Außerdem gibt es den kostenlosen Tag der Naturpädagogik mit einer Ausstellung und einem Mitmachangebot. Für Tierische Neuzugänge ist ebenfalls eine Anmeldung nötig.
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2: Ja, schön ist es. Weitestgehend blauer Himmel, paar harmlose Wölkchen mit dabei. Und ansonsten gibt's noch ein bisschen Restsonne für uns über den Nachmittag und auch am frühen Abend. Regen weit und breit nicht in Sicht, auch keine Wolken, die groß rumstören. Einfach nur schön. Auch was die Temperaturen angeht, nach wie vor mild draußen. 21 Grad messen wir in Nordenstadt am Hessischen Staatstheater und hier bei uns am Studio in der Britta Arena 20 im Moment. Der Antenne Wiesbaden-Wettertrend, unser Wochenende, das wird auch ganz gut. Also ähnlich zu heute, würde ich sagen. Sowohl morgen am Feiertag, aber auch am Sonntag mit Sonne und Wolken und jeweils bis 22 Grad.
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2: Kurz nach 5:30 ist es Gute auf die Straßen, lieber Autofahrer. Sollte ja eigentlich ein bisschen voller sein zu Ferienbeginn, hält sich aber in Grenzen. Wir haben nur 3 Meldungen im Moment. A60 Mainz Richtung Rüsselsheim zwischen Mainz-Weisenau und der Weisenauer Brücke. 2 Kilometer Stau hier nach einem Unfall, dauert 20 Minuten länger. A643 zwischen Eppelallee und dem Mainzer Dreieck, auf beiden Seiten stockender Verkehr. Richtung Wiesbaden auch 20 Minuten mehr einplanen. Und A671 zwischen dem Mainz-Spitz-Dreieck und der Anschlussstelle Hochheim Süd. 1 Kilometer Stau auf beiden Seiten. Hier seid ihr 5 Minütchen länger unterwegs. Geht.
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2: Es blitzt auf dem Konrad-Adenauer-Ring bei der Sporthalle auf beiden Seiten, außerdem auf dem Gustav-Stresemann-Ring Richtung Britta Arena, kurz davor bei der Bushaltestelle, Tempo 50, da steht ein Blitzerhänger. Auf der A66 Richtung Frankfurt, auch da haben wir einen Blitzerhänger in der Baustelle beim Nordwestkreuz. Hier dürft ihr nur 80 fahren. Und falls du auch einen Blitzer gesehen hast, sehr gerne bei uns durchgeben, anrufen oder per WhatsApp an die Wiesbaden 952 69 8 69.
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0: Das ist Wochenend-Sound von Glockenbach hier auf Antenne Wiesbaden. Und da muss man aus ganz unterschiedlichen Gründen echt den Hut vorziehen. Extremsportler Filippo Laisa, der ist heute Morgen und auch über den kompletten Vormittag hier bei uns im Studio rumgerannt. 8 Stunden lang ist er auf dem Laufband gelaufen. Dafür hat er sich aber nicht ein Laufband hier hingestellt, sondern gleich 2 und immer wieder hin und her gewechselt. Filippo, 8 Stunden hast du durchgehalten. Wie viele Kilometer waren es denn am Ende und wie geht's dir jetzt nach deinem Laufbandmarathon?
1: Hervorragend. Ich bin mega happy. Es ist so super gut gelaufen. Viel, viel besser, als ich dachte. Von daher, ja, geht's mir gerade richtig gut. Ich glaube 72,33 oder so.
0: Wahnsinn. Jetzt hast du das ja nicht aus Jux und Dollerei gemacht. Du willst und wolltest Spenden fürs Hotspeeds Advena hier bei uns in Wiesbaden sammeln und hast dafür übers Jahr auch schon wirklich viele sportliche Challenges gemacht. Warum liegt denn dir das Hotspeed so am Herzen?
1: Also ich war vor ungefähr 1,5 Jahren das erste Mal live vor Ort und habe gesehen, was die da alles machen und wie viel Herzblut die da jeden Tag zugange gehen. Und das Thema Tod ist ja jetzt nicht so was, was man so auf dem Bildschirm hat. Und es ist einfach so wertvoll, was die da jeden Tag leisten. Und da die eben wirklich auf Spenden angewiesen sind, war es einfach eine Herzensangelegenheit. Ich wusste immer, ich mache mal irgendwas fürs Hospiz. Und die 30 Jahre, der Anlass hat dann bei mir Klick gemacht. Und dann ja, mache ich halt Anfang des Jahres eine Aktion fürs Hospiz. Und heute als Abschluss für dieses Jahr war ich auf dem Laufband.
0: Ja, hier bei uns. 8 Stunden lang Laufbandmarathon ist jetzt rum, aber man kann dich natürlich auch weiter unterstützen. Wo kann man denn noch spenden?
1: Also es gibt ja weiterhin die Spendenseite beim Hospiz, die ist dauerhaft eingerichtet. Da gibt es auf der Spendenseite das Projekt Filippo läuft, da kann man gerne spenden. Ansonsten folgt mir auf Instagram bei Laisas World. Ich gehe jetzt auch in die Winterpause, sag ich mal, was Spenden angeht und werde nächstes Jahr mit Sicherheit wieder Aktivitäten machen und freue mich natürlich für jeden, der sagt, ja, den Kerl unterstütze ich. Am Ende des Tages unterstützt er nicht mich, sondern das Hospiz und die leisten, wie gesagt, ganz wertvolle Arbeit.
0: Ja, also, das müssen wir einmal sagen, wir verneigen uns, ja, Extremsportler Filippo Laisa. Der ist seit heute Morgen um 6 unterwegs gewesen. 8 Stunden am Stück ist er hier bei uns auf dem Laufband gelaufen. Insgesamt über 72 Kilometer. Das kannst du dir nicht vorstellen. Wirklich mega cool und dann auch wirklich noch für so einen guten Zweck. Durch seinen Lauf und seine sportlichen Challenges sammelt Filippo Spenden fürs Hospiz Advena. Und wenn ihr das unterstützen wollt, auf unserer Homepage www.antenne-wiesbaden.de, da findet ihr alle Infos, wie ihr Filippo und sein Herzensprojekt auch weiterhin noch unterstützen könnt. Also danke. Yeah.

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1: Ich bin Dirk Zeitler. Die Fahrt zur Tankstelle sorgt bei vielen Autofahrern für Ernüchterung. Auch heute am Tag 2 des Tankrabatts kostet Sprit wieder mehr als 2 Euro pro Liter. Laut dem Portal Tankerkönig liegt der Liter Super E10 bundesweit im Durchschnitt bei knapp 2,10 Euro. Diesel ist noch teurer.
2: Immerhin, es tut sich etwas, trösten sich viele Autofahrer. Kaum jemand hat damit gerechnet, dass der Spritpreis dauerhaft unter 2 Euro fällt. Wie gestern für kurze Zeit. Doch dann um 12 Uhr knallten die Preise wieder rauf. Theoretisch könnte der umstrittene Tankrabatt die Preise um rund 17 Cent pro Liter drücken. Aber die Mineralölkonzerne geben die Entlastung eben nicht 1:1 weiter. Claudia Wächter, Nachrichtenredaktion.
1: Kommt doch noch das Aus für Galeria. Die angeschlagene Warenhauskette hat beim Amtsgericht Düsseldorf erneut Insolvenz beantragt. Die rund 12.000 Beschäftigten müssen nun um ihre Arbeitsplätze bangen. Ob sie Insolvenzgeld erhalten und ob bzw. welche Standorte schließen müssen, ist noch unklar. Der Geschäftsbetrieb der 83 verbliebenen Filialen soll erst einmal weiterlaufen. Ein Herbststurm und starke Regenfälle halten Kreta und zahlreiche Inseln der Ägäis in Atem. Ein Hirte wurde im gebirgigen Hinterland Kretas von den Wassermassen erfasst und ertrank. Touristen kamen bislang nicht zu Schaden, berichten griechische Medien.
3: Das Unwetter hat vielen Touristen auf Kreta den Urlaub vermiest. In Rethymno fielen innerhalb von weniger als 24 Stunden 360 Liter Regen pro Quadratmeter. An der Küste wurden Autos ins Meer gespült, Brücken und Straßen zerstört. Die meisten Fähren bleiben heute in den Häfen. In der Ägäis werden Windböen von bis zu 100 Kilometern pro Stunde gemessen. Erst am Montag wird wieder sommerliches Wetter erwartet, sagen Meteorologen. Aus Athen, Takis Zafos.
1: Nach Israel hat jetzt auch erstmals ein hochrangiger emiratischer Regierungsvertreter den Vorfall auf dem Fly-Dubai-Flug von Terrorismus gesprochen. Der Berater des emiratischen Präsidenten Gargash lobte zugleich den Piloten als echten Helden. Der verletzte Kapitän öffnete trotz schwerer Verletzungen die Cockpit-Tür. Passagiere überwältigten den angreifenden Co-Piloten.
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4: Das ist auch jetzt am Abend nach wie vor richtig schön. Blauer Himmel, Sonnenschein. Gibt noch ein paar Sonnenstrahlen zum Genießen heute am Freitag vorm Feiertag. Und bei den Temperaturen sind wir auch noch voll im Soll. 20 Grad immer noch am Platz der Deutschen Einheit, an der Ringkirche und auch hier bei uns am Studio in der Britta Arena. Bleibt auch über den Abend weiter mild und trocken und dann sind wir angekommen im Wochenende. Das gibt's bei uns im Antenne Wiesbaden Wettertrend und auch das wird wieder ganz schön freundlich. Sowohl Samstag als auch am Sonntag Sonne und Wolken und jeweils bis 22 Grad.
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4: Guten Abend auf die Straßen, liebe Autofahrer. Vorsicht und aufpassen auf der A3 Köln Richtung Frankfurt. Beim Frankfurter Kreuz der ungesicherte Unfallstelle gerade auf der Parallelfahrbahn. Außerdem die A643 zwischen Eppelallee und dem Mainzer Dreieck auf beiden Seiten stockender Verkehr. Richtung Wiesbaden dauert es am längsten, 20 Minuten mehr einplanen aktuell. Die A671 zwischen dem Mainspitzdreieck und der Anschlussstelle Hochheim Süd. Wegen der Baustelle hier 1 Kilometer Stau auf beiden Seiten. 5-6 Minütchen seid ihr aber auch dadurch.
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4: Da haben wir in Nordenstadt einstehen. Auf dem Holzweg ist eine 30er-Zone. Außerdem Gustav-Stresemann-Ring Richtung Britta Arena. Kurz vorher an der Bushaltestelle Blitzerhänger Tempo 50 und auf der 66 Wiesbaden Richtung Frankfurt, kurz vorm Frankfurter Nordwestkreuz. Hier blitzen sie in der Baustelle bei 80.
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4: Antenne Wiesbaden. 3 Minuten nach 6 haben wir jetzt. Hier ist Antenne Wiesbaden am ganz entspannten Freitag-Feierabend. Und wir starten zusammen ins, ich wollte schon fast sagen, lange Feiertagswochenende, aber so lang ist es gar nicht. Es ist eigentlich für die meisten ein stinknormales, aber ich sag mal so, Supermarkt, Einzelhandel und so, die profitieren da schon davon, dass auch morgen am Samstag frei ist. Also wir starten rein jetzt zusammen mit ihm hier, Mr. Cool, Mr. Ed Sheeran. Hier ist Antenne Wiesbaden und Shape of You. Ich bin Tobi Rinker. Einen schönen Freitagabend für euch.

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0: Antenne Wiesbaden, Electric Light Orchestra, hier bei uns mit Don't Bring Me Down, 6:12 haben wir. Und seit gestern, da greift er ja, der Tankrabatt an den deutschen Tankstellen. So richtig viel haben die meisten noch nicht davon mitbekommen, aber trotzdem machen sich halt viele Menschen auch gerade Sorgen um die steigenden Lebenskosten, egal ob an der Zapfsäule oder im Supermarkt. Das geht auch aus der neuen Studie der R&V-Versicherung hervor, die hat mal wieder die Ängste der Deutschen unter die Lupe genommen. Leiter der Studie ist Grisha Brauer-Rabinovic und der hat selbstverständlich auch mehr Details für uns.
1: 59% der Deutschen befürchten, dass ihr Geld auf Dauer nicht zum Leben reicht. Die Menschen erleben ja tagtäglich, wie kostspielig der Alltag geworden ist, egal wo sie hingehen, tanken, wohnen, der wöchentliche Einkauf, alles wird teurer. Und dadurch bleibt eben für Anschaffung oder auch für den Urlaub immer weniger Geld übrig. Dass die Lebenshaltungskosten weiter steigen, macht den Menschen damit am meisten Angst in unserer Studie. Die Angst belegt in diesem Jahr zum 16. Mal Platz 1 bei insgesamt 35 Befragungen. Das finde ich schon wirklich sehr bemerkenswert.
0: Ja, ist allerdings nichts Neues, ne? Das ist ein Großteil der Bevölkerung beschäftigt. Generell sind viele der Sorgen finanziell.
1: Mehr als die Hälfte der Bevölkerung hat Angst, dass die Steuern erhöht oder Leistungen gekürzt werden. Dass der Staat ihnen also wirklich Geld wegnimmt. Das ist Platz 2 unserer Studie. Finanzielle Themen stehen dieses Jahr insgesamt sowieso ganz oben bei den Ängsten der Deutschen. Spannend ist auch vielleicht, die Furcht vor einer Rezession ist um 10 Prozentpunkte gestiegen und damit stärker als jede andere Angst. Das ist wirklich ein düsterer Blick der Menschen auf die Wirtschaft.
0: In der Studie von der R&V-Versicherung geht es aber auch um die Zufriedenheit der Deutschen mit der Politik.
1: Die Politik kommt in unserer Umfrage nie gut weg. Und in diesem Jahr beobachten wir sogar noch einen weiteren deutlichen Vertrauensverlust. 48%, also fast die Hälfte der Deutschen, fürchtet, dass die Politikerinnen und Politiker von ihren Aufgaben überfordert sind. Damit steigt die Angst innerhalb eines Jahres kräftig an. Miserabel sind übrigens auch die Schulnoten, die die Menschen der Regierung und der Opposition für ihre Arbeit geben. Der Notendurchschnitt liegt bei 4,1.
0: Ja, das ist nicht allzu gut, weiß ich aus meinen Schulzeiten. Trotzdem muss man sagen, in der Studie, so viel Angst scheinen wir dann doch am Ende nicht zu haben.
1: Der Durchschnitt aller Ängste, die wir abgefragt haben, ist der sogenannte Angstindex, beläuft sich auf 38%. Damit liegt das Niveau, also dieser Index, nur 2 Prozentpunkte höher als im bisher sorgenärmsten Jahr. Und das war 2021 mitten in der Pandemie. Und auch deutlich unter dem Spitzenwert von 52% im Jahr 2016. In diesem Jahr stehen für die Bevölkerung einfach die finanziellen Sorgen klar im Vordergrund. Wenn das Geld knapper wird, überlagert das viele andere Themen.
0: Sagt Grisha Brauer-Rabinovic von der R&V-Versicherung. Die haben mal wieder die Ängste der Deutschen unter die Lupe genommen. Und am allermeisten machen wir uns Sorgen und beschäftigt uns, dass alles so teuer ist gerade im Moment. Vielleicht hilft ja zumindest der Tankrabatt an der Zapfsäule jetzt ein bisschen und auch demnächst an anderer Stelle.

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5: Im Studio Robert Schäfer. Die geplante Entwicklung des Wiesbadener Ostfelds wird für die Stadt deutlich teurer. Der erwartete städtische Zuschussbedarf ist im vergangenen Jahr um 76 Millionen Euro auf insgesamt 286 Millionen Euro gestiegen. Das geht aus dem neuen Jahresbericht zur städtebaulichen Entwicklungsmaßnahme hervor. Als Gründe nennt die Stadt sinkende Baulandpreise bei gleichzeitig steigenden Baukosten. Im Ostfeld sollen Wohnraum für rund 10.000 Menschen sowie Schulen, Kitas und weitere Infrastruktur entstehen. Die Planungen für das neue Quartier und den geplanten BKA-Standort laufen weiter.
6: Bei einem schweren Unfall auf der A66 bei Hochheim ist in der Nacht eine Radfahrerin tödlich verletzt worden. Der Unfall hat sich gegen 20 nach 12 zwischen Wallau und dem Wiesbadener Kreuz ereignet. Nach ersten Erkenntnissen war die Frau verbotenerweise mit ihrem Fahrrad auf der Autobahn in Richtung Frankfurt unterwegs. Sie wurde von einem Fahrzeug erfasst und anschließend noch von weiteren Autos überfahren. Insgesamt waren 14 Fahrzeuge an dem Unfall beteiligt. Die A66 ist für die Bergungs- und Aufräumarbeiten rund 9 Stunden gesperrt geblieben und wurde gegen 9 Uhr wieder freigegeben. Zur Rekonstruktion des Unfallhergangs ist ein Gutachter vor Ort. Warum die Frau auf der Autobahn unterwegs war, ist bislang unklar.
5: Der langjährigste Abgeordnete des Hessischen Landtags verabschiedet sich. CDU-Politiker und Landtagsvizepräsident Frank Lorz gibt Ende Oktober nach fast 44 Jahren sein Mandat ab. Lorz gehört dem Parlament mit kurzen Unterbrechungen seit dem 1. Dezember 1982 an. Der 73-Jährige wurde 2003 erstmals zum Landtagsvizepräsidenten gewählt. Bei seiner letzten Plenarsitzung wurde Lorz in Wiesbaden von Wegbegleitern verabschiedet. Die Vivertis GmbH bekommt eine neue Geschäftsführerin. Constanze Zart übernimmt zum 1. Januar 2027 die alleinige Führung des Wiesbadener IT- und Digitalisierungsdienstleisters. Sie folgt auf Frank Brüning. Zart war zuletzt Geschäftsführerin der IHK Digital GmbH und bringt langjährige Erfahrungen aus IT- und Digitalisierungsorganisationen mit. Vivertis ist die zentrale IT-Dienstleisterin der Landeshauptstadt Wiesbaden. Das Wirtschaftsministerium in Wiesbaden will die Zahl der Start-up-Gründungen in Hessen deutlich steigern. Im ersten Halbjahr 2026 wurden 270 neue Start-ups gegründet. Bis 2030 sollen es 450 pro Jahr sein. Dafür soll auch mehr Geld für junge Unternehmen mobilisiert werden. Das jährliche Finanzierungsvolumen soll von derzeit rund 190 Millionen auf 500 Millionen Euro steigen. Außerdem will Hessen Gründungen aus Hochschulen erleichtern und Startups stärker mit Mittelstand und Industrie vernetzen. Das Land Hessen will den Fluglärmausgleich für den Frankfurter Flughafen bis 2031 verlängern. Dafür sollen besonders betroffene Kommunen jährlich insgesamt rund 4,5 Millionen Euro erhalten. Auch die Stadt Mainz bekommt Geld. Für 2027 sind bis zu 119.000 Euro vorgesehen, ab 2028 rund 142.000 Euro jährlich. Von der Regelung profitieren unter anderem auch die Kommunen Flörsheim und Rüsselsheim. Grundlage für die neue Verteilung sind aktuelle Flug- und Bevölkerungsdaten. Das Verkehrsministerium in Wiesbaden hat den Gesetzesentwurf vorgelegt. Über die Änderung berät der Hessische Landtag.
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7: Ja, das ist ein schöner Abend, aber so langsam wird es dann auch dunkel, müssen wir uns von der Sonne verabschieden. Locker bewölkt ist es, so bleibt es dann auch in der Nacht, zumindest bis in die frühen Morgenstunden. Da kommen dann schon ein paar mehr Wolken zu uns rein. Bleibt aber insgesamt trocken, sowohl jetzt am Abend als auch in der Nacht bei den Temperaturen. Liegen wir im Moment noch bei 19 Grad, das lässt sich eigentlich noch ganz gut aushalten. Haben wir für euch nachgemessen am Hessischen Staatstheater, oben auf dem Neroberg am Tempelchen und auch hier bei uns am Studio in der Brit. Wetterarena, der Antenne Wiesbaden Wettertrend. Da gucken wir selbstverständlich aufs Wochenende. Das wird auch ganz gut, ähnlich wie heute. Sowohl morgen am Feiertag als auch am Sonntag übermorgen gibt Sonne und Wolken, jeweils bei bis zu 22 Grad.
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7: Kurz nach 7 ist es jetzt, hallo auf die Straßen, liebe Autofahrer. Eine Meldung ist noch übrig geblieben, und zwar von der A643 Mainz Richtung Wiesbaden zwischen Mainz-Gonsenheim und dem Schiersteiner Kreuz. 4 Kilometer stockend, macht ein Plus von 10 Minuten. Ansonsten kommen wir überall gut durch.
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7: Ein Blitzerhänger haben wir noch auf dem Gustav-Stresemann-Ring Richtung Britta Arena an der Bushaltestelle. Da dürft ihr 50 fahren. Und auch auf der A66 wird kontrolliert Richtung Frankfurt, kurz vorm Nordwestkreuz. In der Baustelle Tempo 80 einhalten.

0: mit Tom Gregory und Wise Make It Right. Hier ist Antenne Wiesbaden um 20 Minuten vor 7 und morgen ist ja Tag der Deutschen Einheit. Wir haben hier bei uns in Wiesbaden ja das ganze Jahr den Platz der Deutschen Einheit, aber der hieß nicht immer so.
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0: Wir haben Wiesbaden jeden Tag in Zahlen für euch. Und unsere Zahl des Tages ist es heute die 1958. Morgen am 3. Oktober, da ist Tag der Deutschen Einheit. Erinnert wird an die Wiedervereinigung zwischen Ost- und Westdeutschland. Hier bei uns in Wiesbaden, da gibt es sogar einen eigenen Platz, der namensgebend an die Wiedervereinigung angelegt ist. Klar, unser Platz der Deutschen Einheit. Überraschend, der Platz heißt schon seit 1958 Platz der Deutschen Einheit, Wiedervereinigung zwischen Ost- und Westdeutschland, wenn wir aufgepasst haben, im Geschichtsunterricht damals in der Schule 1990. Also ursprünglich war es sogar mal der Boseplatz, benannt nach einem preußischen General. 1958 dann die Umbenennung. Hintergrund war der Volksaufstand in der DDR und die Hoffnung, dass Deutschland dann eines Tages irgendwann mal wieder vereint ist. Also kleiner Ausflug in die Geschichte von Deutschland und auch schon in die Wiesbadener Stadtgeschichte, kann man sagen. Seit 1958 heißt der Platz der Deutschen Einheit eben Platz der Deutschen Einheit und die 1958. Deswegen ist doch völlig klar heute unsere Wiesbaden-Zahl des Tages, ne?
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1: Ich bin Dirk Zeitler. Wegen steigender Kraftstoffpreise wollen die G7-Staaten mehr Öl auf den Markt bringen. In einem gemeinsamen Schreiben fordern sie, 100 Millionen Barrel Rohöl über 4 Monate freizugeben, so wie im März bereits beschlossen. Die G7 berieten sich zuvor in einer Videoschalte, an der auch Bundeskanzler Merz teilnahm. Zum 4. Mal in nur 6 Jahren hat die Warenhauskette Galeria heute Insolvenz angemeldet. Die 12.000 Beschäftigten stehen vor einer völlig ungewissen Zukunft, kritisierte Verdi-Handelsvorständin Silke Zimmer. Sie spricht von haarsträubenden Managementfehlern.
2: Die Warenhauskette habe nicht mal Gründe für die Insolvenz angegeben, ereifert sich Zimmer. Nachhaltige Investitionen, die die Zukunft der Standorte sichern, habe es in den letzten Jahren jedenfalls nicht gegeben. Die Beschäftigten bräuchten einen Plan und keine Nebelkerzen. Experten sind sich aber sicher, Galeria könnte auch diese Insolvenz und vielleicht noch eine weitere überstehen, mit weniger Filialen und dem richtigen Eigentümer. Tanja Wagner, Nachrichtenredaktion.
1: Ein Herbststurm und starke Regenfälle halten Kreta und zahlreiche Inseln der Ägäis in Atem. Auf Rhodos wurde eine 58-jährige deutsche Touristin von einem Blitz getroffen und getötet. Ihr Ehemann wurde leicht verletzt.
3: Das Unwetter hat vielen Touristen auf Kreta den Urlaub vermiest. In Rethymno fielen innerhalb von weniger als 24 Stunden 360 Liter Regen pro Quadratmeter. An der Küste wurden Autos ins Meer gespült, Brücken und Straßen zerstört. Die meisten Fähren bleiben heute in den Häfen. In der Ägäis werden Windböen von bis zu 100 Kilometern pro Stunde gemessen. Erst am Montag wird wieder sommerliches Wetter erwartet, sagen Meteorologen. Aus Athen, Takis Zafos.
1: Das Bürgerfest zum Tag der Deutschen Einheit hat begonnen mit einem symbolischen Raketenstart. Ein 17 Meter hoher Nachbau der Ariane-Trägerrakete wurde dabei in den Himmel geschossen. Das war für mich eine Überraschung, sagte Bundesratspräsident und Brems Regierungschef Bovenschulte. 3 Tage lang wird gefeiert. Bis zu 450.000 Besucherinnen und Besucher werden erwartet.
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1: Ich bin Dirk Zeitler. Die G7-Staaten wie Deutschland, Frankreich und USA dringen angesichts der steigenden Kraftstoffpreise auf Nutzung von Ölreserven. Ab sofort und über 4 Monate sollen 100 Millionen Barrel Rohöl der im März beschlossenen Freigabe tatsächlich freigegeben werden. Darauf verständigten sich die 7 Industrienationen.
2: Damit ist ein von Präsident Trump angedrohter Diesel-Exportstopp erstmal vom Tisch. Nach dem Nahen Osten sind die USA nämlich Europas wichtigster Lieferant von Diesel. Nun soll die Freigabe der Reserven mit der Internationalen Energieagentur IEA abgestimmt werden, um möglicherweise zusätzliche Dieselfreigaben zu prüfen. Die endgültige Entscheidung liegt bei der Energieagentur. Die IEA-Länder haben seit den 70er Jahren erst 6-mal gemeinsam Reserven angezapft. Aus den USA Tina Eck.
1: 3 neue Exzellenzuniversitäten, das ist die gute Nachricht für Freiburg, Jena und Köln. Dazu kommen 2 Hochschulverbünde, einer im Rhein-Main-Gebiet mit Darmstadt, Mainz und Frankfurt, einer im Ruhrgebiet mit Dortmund und Bochum. Einzelunis bekommen bis zu 15 Millionen Euro jährlich, Verbünde bis zu 28 Millionen. Ab nächstem Jahr stellen Bund und Länder insgesamt 747 Millionen Euro für die Exzellenzstrategie bereit. Mit einem symbolischen Raketenstart ist das zentrale Bürgerfest zum Tag der Deutschen Einheit in Bremen eröffnet worden. Bei strahlendem Sonnenschein zählten die Besucherinnen und Besucher gemeinsam einen Countdown herunter. Bis Sonntag sind mehr als 700 Veranstaltungen geplant.
3: Erwartet werden rund 400.000 Besucherinnen und Besucher. In der Innenstadt und am Weserufer gibt es kostenlose Konzerte, Diskussionen, Führungen und Ausstellungen. Auch Bundesrat, Bundestag, Bundesregierung und Bundesverfassungsgericht stellen ihre Arbeit vor. Das Motto der Feierlichkeiten lautet: Viele Stärken, ein Land. Zum offiziellen Festakt am Samstag werden unter anderem Bundespräsident Frank-Walter Steinmeier, Bundeskanzler Friedrich Merz und Bundestagspräsidentin Julia Klöckner erwartet. Thomas Bleskin, Nachrichtenredaktion.
1: Ein schwerer Herbststurm trifft Griechenland mit tödlichen Folgen. Auf Rhodos hat ein Blitz eine 58-jährige deutsche Touristin getötet. Ihr Mann ist leicht verletzt. Auf Kreta ist ein Hirte in den Fluten ertrunken, so die örtliche Feuerwehr. Der Zivilschutz warnt vor weiteren Überschwemmungen und Erdrutschen.
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1: Ich bin Dirk Zeitler. Die G7-Staaten wollen die stark steigenden Kraftstoffpreise bekämpfen. Dafür fordern sie die Freigabe von 100 Millionen Barrel Rohöl und Diesel aus strategischen Notreserven über einen Zeitraum von 4 Monaten, koordiniert durch die Internationale Energieagentur IEA. Zuvor hatten sich die G7 in einer Videoschalte beraten. Auch Bundeskanzler Merz nahm daran teil. Die bislang letzte Insolvenz liegt erst gut 2,5 Jahre zurück. Nun ist die Warenhauskette Galeria schon wieder pleite.
2: Experten glauben, dass Galeria durchaus noch eine Zukunft haben könnte. Allerdings müssten dazu nochmal Dutzende Filialen geschlossen werden und ein Eigentümer her, der nicht nur kurzfristige finanzielle Interessen verfolgt. Auch müsste das Konzept auf den Kopf gestellt werden. Verdi spricht von haarsträubenden Managementfehlern. Die rund 12.000 Beschäftigten müssen unterdessen nicht nur um ihre Zukunft bangen, sondern auch ihren nächsten Gehaltscheck. Denn weil die Warenhauskette wegen der letzten Pleite vor 2 Jahren noch unter Beobachtung steht, ist nicht klar, ob erneut Insolvenzgeld gezahlt wird. Tanja Wagner, Nachrichtenredaktion.
1: Ein Herbststurm und starke Regenfälle halten Kreta und zahlreiche Inseln der Ägäis in Atem. Auf Rhodos wurde eine 58-jährige deutsche Touristin von einem Blitz getroffen und getötet. Ihr Ehemann ist leicht verletzt.
3: Das Unwetter hat vielen Touristen auf Kreta den Urlaub vermiest. In Rethymno fielen innerhalb von weniger als 24 Stunden 360 Liter Regen pro Quadratmeter. An der Küste wurden Autos ins Meer gespült, Brücken und Straßen zerstört. Die meisten Fähren bleiben heute in den Häfen. In der Ägäis werden Windböen von bis zu 100 Kilometern pro Stunde gemessen. Erst am Montag wird wieder sommerliches Wetter erwartet, sagen Meteorologen. Aus Athen, Takis Zafos.
1: Zum Sport. Serge Gnabry ist raus. Der 31-Jährige reist nicht mehr zur Nations League nach Griechenland. Er hat das Teamquartier bereits verlassen und ist nach München zurückgekehrt. Das teilte der DFB mit. Auf dem rechten Flügel könnte stattdessen am Sonntag in Thessaloniki sein Vereinskollege Lennart Kahl beginnen.
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1: Ich bin Dirk Zeitler. Die G7-Staaten wie Deutschland, Frankreich und die USA dringen angesichts der steigenden Kraftstoffpreise auf eine Nutzung von Ölreserven. Ab sofort und über 4 Monate sollen 100 Millionen Barrel Rohöl und Diesel freigegeben werden, heißt es in einem gemeinsamen Schreiben der 7 Industrienationen.
2: Damit ist ein von Präsident Trump angedrohter Diesel-Exportstopp erstmal vom Tisch. Nach dem Nahen Osten sind die USA nämlich Europas wichtigster Lieferant von Diesel. Nun soll die Freigabe der Reserven mit der Internationalen Energieagentur IEA abgestimmt werden, um möglicherweise zusätzliche Dieselfreigaben zu prüfen. Die endgültige Entscheidung liegt bei der Energieagentur. Die IEA-Länder haben seit den 70er Jahren erst 6-mal gemeinsam Reserven angezapft. Aus den USA Tina Eck.
1: Der Bundesrechnungshof schlägt Alarm. Die Rentenzahlungen werden den Bundeshaushalt immer stärker belasten. Schon nach heutiger Gesetzeslage müsse die Bundesregierung im Jahr 2040 voraussichtlich 36,7% aller Steuereinnahmen an die Rentenkasse überweisen, warnt der Rechnungshof in einem Bericht an den Haushaltsausschuss. Derzeit liege die Quote bei rund 29%. Zum 4. Mal in nur 6 Jahren hat die Warenhauskette Galeria heute Insolvenz angemeldet. Die 12.000 Beschäftigten stehen vor einer völlig ungewissen Zukunft, kritisiert Verdi-Handelsvorständin Silke Zimmer.
3: Die Warenhauskette habe nicht mal Gründe für die Insolvenz angegeben, ereifert sich Zimmer. Nachhaltige Investitionen, die die Zukunft der Standorte sichern, habe es in den letzten Jahren jedenfalls nicht gegeben. Die Beschäftigten bräuchten einen Plan und keine Nebelkerzen. Experten sind sich aber sicher, Galeria könnte auch diese Insolvenz und vielleicht noch eine weitere überstehen, mit weniger Filialen und dem richtigen Eigentümer. Auch brauche es ein neues Konzept mit Drittpartnern, wo Käufer nicht nur shoppen, sondern sich wohlfühlen und etwas erleben könnten. Tanja Wagner, Nachrichtenredaktion.
1: Ein schwerer Herbststurm trifft Griechenland mit tödlichen Folgen. Auf Rhodos hat ein Blitz eine 58-jährige deutsche Touristin getötet. Ihr Mann ist leicht verletzt. Auf Kreta ist ein Hirte in den Fluten ertrunken, so die örtliche Feuerwehr. Der Zivilschutz warnt vor weiteren Überschwemmungen und Erdrutschen.
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1: Ich bin Uli Reitinger. Die angestrebte Freigabe von Ölvorräten durch die G7-Staaten stellt kein Risiko für die Energieversorgung dar, sagt Wirtschaftsministerin Katharina Reiche. Über 4 Monate werden 100 Millionen Barrel mobilisiert mit einer erheblichen Dieselfreigabe bereits in den ersten 20 Tagen. Dabei bleibe jederzeit ausreichend Reserve zur Sicherung der Versorgung im System, sagte Reiche. Die G7-Staaten Deutschland, Frankreich, Großbritannien, Italien, die USA, Japan und Kanada hatten sich auf den Schritt verständigt. Die Warenhauskette Galeria ist schon wieder pleite. Dabei liegt die letzte Insolvenz erst gut 2,5 Jahre zurück. Ob die Beschäftigten Insolvenzgeld erhalten, ist unklar. Es gibt Kritik, aber auch Hoffnung.
2: Experten glauben, dass Galeria durchaus noch eine Zukunft haben könnte. Allerdings müssten dazu nochmal Dutzende Filialen geschlossen werden und ein Eigentümer her, der nicht nur kurzfristige finanzielle Interessen verfolgt. Auch müsste das Konzept auf den Kopf gestellt werden. Die rund 12.000 Beschäftigten müssen unterdessen nicht nur um ihre Zukunft bangen, sondern auch ihren nächsten Gehaltscheck. Denn weil die Warenhauskette wegen der letzten Pleite vor 2 Jahren noch unter Beobachtung steht, ist nicht klar, ob erneut Insolvenzgeld gezahlt wird. Tanja Wagner, Nachrichtenredaktion.
1: Auch im September hatte jeder 2. Fernzug der Deutschen Bahn Verspätung. Die Pünktlichkeitsquote lag im Fernverkehr im vergangenen Monat bei nur 52,4%. Das war der zweitschlechteste Monatswert im laufenden Jahr.
3: Vor allem der schlechte Zustand vieler Strecken bremst die Bahn weiter aus. Zwischen Berlin und Wolfsburg etwa mussten die ICEs deshalb oft langsamer fahren. Der Abschnitt ist Teil der Strecke Hannover-Berlin, der jetzt gesperrt ist und bis Dezember 2027 saniert werden soll. Als unpünktlich gilt ein Zug, wenn er mindestens 6 Minuten zu spät ankommt. Bahnchefin Paller hatte für dieses Jahr ein Pünktlichkeitsziel von mindestens 60% im Fernverkehr ausgegeben. Schon jetzt scheint aber klar, dass daraus wohl nichts wird. Thomas Bock, Nachrichtenredaktion.
1: Mit einem symbolischen Raketenstart ist das Bürgerfest zum Tag der Deutschen Einheit in Bremen eröffnet worden. Bei strahlendem Sonnenschein zählten die Besucherinnen und Besucher gemeinsam einen Countdown runter. Dann sah es kurz danach aus, als ob ein 17 Meter hoher Nachbau der Ariane-Trägerrakete wirklich abheben würde. 3 Tage lang wird gefeiert, bis zu 450.000 Menschen werden erwartet.
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1: Ich bin Uli Reitinger. Die G7-Staaten, Deutschland, Frankreich, Großbritannien, Italien, die USA, Japan und Kanada, dringen wegen der steigenden Kraftstoffpreise auf die Nutzung von Ölnotreserven. Ab sofort und über 4 Monate sollen 100 Millionen Barrel Rohöl freigegeben werden.
2: Damit ist ein von Präsident Trump angedrohter Diesel-Exportstopp erstmal vom Tisch. Nach dem Nahen Osten sind die USA nämlich Europas wichtigster Lieferant von Diesel. Nun soll die Freigabe der Reserven mit der Internationalen Energieagentur IEA abgestimmt werden, um möglicherweise zusätzliche Dieselfreigaben zu prüfen. Die IEA-Länder haben seit den 70er Jahren erst 6-mal gemeinsam Reserven angezapft. Aus den USA, Tina Eck.
1: Nach dem erneuten Insolvenzantrag der Warenhauskette Galeria sieht die Gewerkschaft Verdi für die rund 12.000 Beschäftigten eine völlige Ungewissheit. Galeria hatte heute das 4. Insolvenzverfahren innerhalb von nur 6 Jahren eröffnet. Das sei ganz ohne eine Erklärung zu den Umständen geschehen, kritisiert Verdi. Der Geschäftsbetrieb in den 83 Filialen soll trotz der erneuten Insolvenz vorerst weiterlaufen. Ob die Beschäftigten aber ihr nächstes Gehalt bekommen, ist unklar. Nach der beinahe Katastrophe in einer Fly-Dubai-Maschine von Dubai nach Tel Aviv hat sich jetzt der verletzte Pilot geäußert. In einem Videotelefonat mit dem indischen Premierminister Modi, das dieser auf X teilte, schildert der indische Pilot, was an Bord passiert ist.
3: Der Pilot erzählt, er habe bereits am Boden gelegen, schwer durch Messerstiche des Co-Piloten verletzt. Ihm sei aber klar gewesen, dass das Flugzeug im Begriff war abzustürzen. Deshalb habe er sich trotz seiner Wunden und weiterer Attacken aufgerichtet und die Cockpit-Tür geöffnet. Passagiere kamen herein, überwältigten den Co-Piloten. Eine zufällig anwesende Ersatzcrew landete das Flugzeug schließlich sicher. Der Co-Pilot wurde festgenommen. Zu seinem Motiv sind nach wie vor viele Fragen offen. Israel spricht von einem versuchten islamistischen Anschlag. Ronny Thorau, Nachrichtenredaktion.
1: Ein Herbststurm und starke Regenfälle halten Kreta und zahlreiche andere griechische Inseln in Atem. Auf Rhodos wurde eine 58-jährige deutsche Touristin von einem Blitz getroffen und getötet. Auf Kreta wurde ein Hirte im gebirgigen Hinterland von den Wassermassen erfasst und ertrank. Nach Angaben des griechischen Wetterdienstes soll die Unwetterlage mit heftigem Regen und Gewittern bis Sonntag anhalten.

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1: Ich bin Uli Reitinger. Die G7, also Deutschland, Frankreich, Großbritannien, Italien, die USA, Kanada und Japan, unternehmen einen seltenen Schritt, den sie nur in Krisenzeiten gehen. Die Länder dringen darauf, 100 Millionen Barrel Öl aus der weltweiten Notreserve freizugeben. Sie wollen damit die Preise an den Tankstellen stabilisieren. In Deutschland gibt es zusätzlich einen Tankrabatt, der aber nicht ganz so funktioniert, wie erhofft.
2: Immerhin, es tut sich etwas, trösten sich viele Autofahrer. Kaum jemand hat damit gerechnet, dass der Spritpreis dauerhaft unter 2 Euro fällt. Wie gestern für kurze Zeit. Doch dann um 12 Uhr knallten die Preise wieder rauf. Theoretisch könnte der umstrittene Tankrabatt die Preise um rund 17 Cent pro Liter drücken. Aber die Mineralölkonzerne geben die Entlastung eben nicht 1:1 weiter. Claudia Wächter, Nachrichtenredaktion.
1: Die angeschlagene Warenhauskette Galeria hat beim Amtsgericht Düsseldorf die Eröffnung eines Insolvenzverfahrens beantragt. Der Geschäftsbetrieb in den 83 Filialen soll vorerst weiterlaufen, teilte das Unternehmen mit. Für Galeria ist es bereits der 4. Insolvenzantrag. Ob und wenn ja, welche Standorte schließen müssen, ist offen. Die rund 12.000 Beschäftigten müssen um ihre Arbeitsplätze bangen. Ob sie Insolvenzgeld, also ihr nächstes Gehalt, erhalten, ist unklar. Steigende Zahlungen an die Rentenversicherung werden laut Bundesrechnungshof zu einer immer stärkeren Belastung für den Bundeshaushalt. Im Jahr 2040 muss die Bundesregierung voraussichtlich 36,7% aller Steuereinnahmen des Bundes an die Rentenkasse überweisen, warnen die Rechnungsprüfer. Derzeit liegt die Quote bei rund 29%. Die griechischen Inseln werden im Moment von einem starken Unwetter getroffen. Auf Rhodos wurde eine 58-jährige deutsche Touristin von einem Blitz getroffen und getötet. Auf Kreta wurde ein Hirte von den Wassermassen erfasst und ertrank.
3: Das Unwetter hat vielen Touristen auf Kreta den Urlaub vermiest. An der Küste wurden Autos ins Meer gespült, Brücken und Straßen zerstört. In der Ägäis werden Windböen von bis zu 100 Kilometern pro Stunde gemessen. Erst am Montag wird wieder sommerliches Wetter erwartet, sagen Meteorologen. Außer denen, Takis Zafos.
1: Auch der Fährverkehr ist wegen starker Winde beeinträchtigt. Die meisten Fähren blieben und bleiben wohl auch

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1: Ich bin Uli Reitinger. Deutschland feiert den Tag der Deutschen Einheit. Dazu werden die politischen Spitzen heute in Bremen erwartet. Nach einem ökumenischen Gottesdienst im Dom versammeln sich die Gäste aus Politik, Wirtschaft, Kirchen, Kultur und Zivilgesellschaft im Konzerthaus Die Glocke zum offiziellen Festakt. Die Festreden halten diesmal Bundespräsident Steinmeier und Bundesratspräsident Bovenschulte. Der Feiertag wird mit einem großen Bürgerfest gefeiert, zu dem mehr als 400.000 Menschen erwartet werden. Um die Kraftstoffpreise an den Tankstellen zu stabilisieren, dringen die G7-Staaten, also Deutschland, Frankreich, Großbritannien, Italien, die USA, Japan und Kanada, auf die Nutzung von Ölnotreserven. Ab sofort und über 4 Monate sollen 100 Millionen Barrel Rohöl freigegeben werden.
2: Damit ist ein von Präsident Trump angedrohter Diesel-Exportstopp erstmal vom Tisch. Nach dem Nahen Osten sind die USA nämlich Europas wichtigster Lieferant von Diesel. Nun soll die Freigabe der Reserven mit der Internationalen Energieagentur IEA abgestimmt werden, um möglicherweise zusätzliche Dieselfreigaben zu prüfen. Die endgültige Entscheidung liegt bei der Energieagentur. Die IEA-Länder haben seit den 70er Jahren erst 6-mal gemeinsam Reserven angezapft. Aus den USA Tina Eck.
1: Zum 4. Mal in nur 6 Jahren hat die Warenhauskette Galeria Insolvenz angemeldet. Die 12.000 Beschäftigten stehen vor einer völlig ungewissen Zukunft, kritisiert die Gewerkschaft Verdi und spricht von haarsträubenden Managementfehlern.
3: Die Warenhauskette habe nicht mal Gründe für die Insolvenz angegeben. Nachhaltige Investitionen, die die Zukunft der Standorte sichern, habe es in den letzten Jahren jedenfalls nicht gegeben. Die Beschäftigten bräuchten einen Plan und keine Nebelkerzen. Experten sind sich aber sicher, Galeria könnte auch diese Insolvenz und vielleicht noch eine weitere überstehen, mit weniger Filialen und dem richtigen Eigentümer. Auch brauche es ein neues Konzept mit Drittpartnern, wo Käufer nicht nur shoppen, sondern sich wohlfühlen und etwas erleben könnten. Tanja Wagner, Nachrichtenredaktion.
1: Auch im September war nahezu jeder zweite Fernzug der Deutschen Bahn verspätet unterwegs. Die Pünktlichkeitsquote lag im Fernverkehr im vergangenen Monat bei 52,4%, teilte die Bahn mit. Das war der drittschlechteste Monatswert im laufenden Jahr. Vor allem eine hohe Zahl von Anlagenstörungen führten zu Verspätungen.